0: Halle Tornau ist ein Fahrradfahrer unterwegs. Vorsicht bitte auf der A14 Leipzig Richtung Nossen. Zwischen Rastplatz Mühlenberg Süd und Döbeln Nord befindet sich eine ungesicherte Unfallstelle. A4 Erfurt Richtung Chemnitz. Zwischen Jena Zentrum und Stadtroda steht ein defekter LKW den Verkehr im Baustellenbereich. Die A14 Richtung Schwerin ist zwischen Kreuz Magdeburg und Dahlenwarsleben weiterhin wegen Reparaturarbeiten gesperrt. Die A17 Dresden Richtung Prag ist zwischen Baretal und Bad Gottleuber wegen eines Brandes gesperrt. Die A71 Richtung Sangerhausen ist zwischen dem Dreieck Suhl und Suhl-Zellermelis wegen Tunnelwartungsarbeiten bis morgen früh ca. 6 Uhr gesperrt. Im Landkreis Altenburger Land ist die Straße zwischen Momsdorf und Falkenhain wegen eines Waldbrandes gesperrt.
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2: Mit Ben Streubel, dann habe ich noch ein sehr großes Paket hier. Das ist das PPPPP, das perfekt fantastisch polierte Popnacht Package. Und das ist so groß, dass ich erstmal da, glaube ich, mit einer Leiter hochsteigen muss, um eure Adresse einzutragen. Möchtet ihr denn eins haben? Wer möchte denn ein Popnacht-Package aus dieser Show mit nach Hause nehmen? 07221 2011, wenn ihr Lust drauf habt. 07221 2011.
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0: Robbie Williams und Something Beautiful.
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0: Da drehen wir am Zeitrad diesen 1.7. zurück. Was ist denn da so alles los gewesen? Alex aus Dingolfing ist unser Kandidat. Guten Morgen, Alex.
2: Morgen.
0: Und du bist ein Fan von Autos. Du sammelst Autos, schraubst an denen rum. Was ist denn dein am meisten besonderes Auto?
2: Der meist besondere ist aktuell mein E46.
0: Wie heißt der? Mai 46?
2: BMW E46.
0: Ach so, BMW E46. Was ist denn das Besondere an diesem Fahrzeug? Mir sagt es nämlich nichts.
2: Ja, tiefer, breiter, lauter.
0: Ach so. Standard. Hast du auch eine Werkstatt, eine eigene, wo du dann schraubst?
2: Ja, die hat mein Kumpel, da hängen wir da immer zusammen.
0: Ja, ist doch gut. Und dann kommst du irgendwie ölverschmiert nach Hause.
2: Und ganz dann, genau.
0: Und dann sagt deine Familie, na gut, dass der so spät kommt, ne? Ich kann ihn nicht mehr riechen.
2: Genau, oder so.
0: Aber was Spaß macht und gute Laune bringt, das merkt man ja auch. Das ist dann auch gut für die allgemeine Aura und für uns. So, die zwei Fragen. Frage Nummer 1, heute vor 43 Jahren, als wir beide noch gar nicht auf der Welt waren, da gab es den ersten Plattenvertrag für Bon Jovi. Was war denn der erste Hit für Bon Jovi, für diese Band? A, Living on a Prayer, B, Runaway oder C, Wanted Dead or Alive?
2: Runaway.
0: She's a little runaway. So ist es. Vor 171 Jahren ist ein deutscher Drucker in Berlin zum Patentamt. Der Ernst Littfass. Und dann hat er etwas angemeldet zum Patent. War das A, der Plattenspieler, B, die Anschlagsäule für Werbezwecke oder C, der Kaugummiautomat?
2: B.
0: Die Anschlagsäule für, ja, deswegen heißt es auch die Litfaßsäule, was man so sagt. Also die Älteren haben es vergessen, die Jüngeren können sich nicht mehr daran erinnern, aber so war es vor 171 Jahren. Und schon hast du ein Popnacht-Package gewonnen. Ja, so einfach geht's.
2: Einmal frei, geil.
0: Ja, so ist es. Das fährst du dann mit deinem BMW durch die Gegend. Bist stolz drauf, ich schick dir es zu.
2: Ja, perfekt.
0: Tschüss, Alex.
2: Dankeschön.

Es ist jetzt 2.19 Uhr Gefahrenstelle von der A2 Hannover in Richtung Dortmund zwischen Hannover Lahr und Hannover Bodfeld. Ist ein Unfall passiert, die Unfallstelle ist noch nicht gesichert. Und was Kultisches jetzt von Bill Medley und Jennifer Borns. Ja.

Khan, The Great D. White. Eine Gefahrenstelle von der A559 Köln-Gremberg in Richtung Köln-Porz. Da steht ein defekter PKW auf der Fahrbahn. Zwischen Köln-Gremberg und Dreieck-Porz. Bisschen Mund-Saxophon ist immer gut. Oder Trompete. Camila Cabello. I don't care.

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Es ist 2.32 Uhr, das Neueste aus dem Verkehrszentrum. So, nicht KI unterstützt, die KI hat Hydration Break oder bekommt Mund-zu-Mund-Beatmung. KI müsste man sein. Auf der A96 Lindau Richtung Nürnberg zwischen Aitrach und Kreuz Memmingen, das geht auch Richtung München, befindet sich eine Unfallstelle, die ist noch nicht gesichert. A14 Leipzig Richtung Nossen zwischen Rastplatz Mühlenberg Süd und Döbeln Nord, ist auch ein Unfall passiert, auch da noch nicht abgesichert worden. Deswegen vorsichtig in diesem Bereich fahren, genauso auf der A2 Hannover Richtung Dortmund. Auch da hat es einen Unfall gegeben zwischen Hannover Lahr und Hannover Bodfeld. Ein defekter PKW im Katzenbergtunnel auf der A3, Würzburg in Richtung Nürnberg. Gegenstände auf der A31, Gronau in Richtung Oberhausen zwischen Rastplatz Bürener Esch und Gescher Coesfeld. Vorsicht auf der A61, Mönchengladbach in Richtung Koblenz, auch da ein defektes Fahrzeug zwischen Weilerswist und Swisttal. A7 Flensburg Richtung Hamburg, zwischen Bad Bramstedt und Kaltenkirchen hat es einen Unfall gegeben, der ist noch nicht abgesichert. Und Menschen befinden sich auf der A8 Stuttgart Richtung München in Höhe Wendlingen an einem defekten Fahrzeug. Menschen auch auf der A81 Stuttgart Richtung Singen zwischen Dreieck Bad Dürrheim und Geisingen. Da ist auch ein Unfall passiert. Die Unfallstelle wurde noch nicht abgesichert. Heute in Deutschland tagsüber im Osten und Südosten gibt es teilweise gewitterigen Regen. Ansonsten bleibt es freundlich und sonnig mit ein paar mehr Wolken als in den vergangenen Tagen und Nächten. Temperaturen im besten Fall 28 Grad, wenn man es eben höher mag. Ansonsten kann es auch mal nur 20 Grad lauwarm sein. In Neuhaus am Rennsteig durchpusten, auch in Winterberg, Braunlage, Oberwiesenthal, Füssen oder auf Norderney, Rügen und Föhr nur 20 Grad. Die 28 dann in Mannheim, Landau, Saarbrücken und Raunheim, 26 Grad in Köln und Würzburg und 24 bekommen wir in Bremen und Hamburg. Und die am meisten unterschätzte Höchsttemperatur, Lübbenau, 22 Grad. Hier ist die Popnacht. Ich bin Ben Sträubel.

0: Carly Rae Jepsen, I really like you. Hier ist die Popnacht. Und falls ihr mal einen kleinen Urlaub macht in Bad Kreuznach, dann ruft ihr laut Steffen Kaul. Hallo Steffen.
1: Hallo, ja, Benni.
0: Steffen ist nämlich ein totaler Experte. Du hast Bad Kreuznach Bilder gesammelt. Seit deiner Kindheit mit 9 Jahren hast du angefangen. Wie viele Fotos hast du zusammenbekommen?
1: Momentan über 50.000.
0: Unfassbar. 50.000, ja. Das ist ein Riesenbüro. Ja. Das ist also so, das ganze Haus ist quasi ein Büro bei dir. Überall sind die Fotos verteilt.
1: Und genau.
0: Und die kommen aus welcher Zeit zum Beispiel? Also das älteste Foto, das du besitzt?
1: Ja, das älteste von 1870.
0: Ja.
1: Bis in die 70er, 80er Jahre.
0: Okay, und da sind dann also Straßenabschnitte zu sehen, wie sich das alles so verändert hat. Und
1: ja,
0: so, ne?
1: Genau.
0: Machst du heute auch noch Fotos?
1: Ich mache auch heute auch noch Fotos von den Veränderungen der Stadt, weil es wird in Kreuznach viel abgerissen und jetzt das fotografiere ich alles im Vorfeld, bevor es dann abgerissen ist und Geschichte ist. Dann
0: wirst du doch mal gefragt von so Bürgermeistern oder von Großkupferten in Bad Kreuznach, was könnte man denn da machen? Oder haben sie noch vielleicht eine Aufnahme, dass wir das nochmal historisch in den Urzustand wieder versetzen?
1: Also vor 4 Wochen habe ich die Ehrenmedaille der Stadt Bad Kreuznach bekommen.
0: Cool, siehst du.
1: Für mein Engagement für die Stadt Kreuznach.
0: Sehr fein. Da kommen ja auch so kleine Bücher raus und alles kann man dann von dir lesen. Also,
1: ja.
0: Und, aber Stadtführungen machst du nicht? Oder gibt
1: Doch,
0: das auch?
1: Mache ich auch.
0: Das auch.
1: Ja.
0: Man kann dich also buchen.
1: Ich habe 2 Museen in Kreuznach.
0: Mhm.
1: Das Eiskellermuseum und der Luftschutzbunker unter der Kautzenburg.
0: Und da sind auch Fotos ausgestellt von den 50.000.
1: Ja, genau.
0: Bleib kreativ, mein lieber Steffen.
1: Ja, danke schön.
0: Ich wünsche dir eine gute Nacht. Ciao, ciao.
1: Danke, gleichfalls. Tschüss.
0: Und das ist sein Lieblingshit. Den spielen wir jetzt. The Bowser und Magnetic.

0: Morgen in der Popnacht. Es ist jetzt 2.51 Uhr. Vorsicht, Kartons liegen auf der A7 Füssenreute in Richtung Ulmenhöhe Bergheim. Da gehören die auch nicht auf die Fahrbahn. Frank aus Lingen hat doch hier gerade eine WhatsApp-Audio geschickt. Guten Morgen, Frank. Hallo.
1: Wir brauchen einen neuen Bundestrainer. Julius Neiermann.
0: Julius Neiermann.
1: Wird es nicht mehr machen.
0: Nee, Julius Neiermann.
1: Und ich habe einen Vorschlag, wer der neue Bundestrainer wird.
0: Ja.
1: Zu 100% wird der neue Bundestrainer Ben Schreubel.
0: Ben Schreubel?
1: Herr Ben Schreubel, nehmen Sie es an und Sie können die Nationalmannschaft trainieren.
0: Ja.
1: Dann haben wir wieder einen Trainer und eine Mannschaft.
0: Und du wirst dann aber Stürmer, ne? Statt Undarf. Also, lieber Frank, Dankeschön für diese doch fantastische Idee. Ich nehme die Wahl selbstverständlich an, wenn mir der Julius Neiermann, was von den 14 Millionen, die er noch bekommt vom DFB, falls er aufhören sollte, mir was abgibt, dann reicht ja so 5 oder 6 davon, ja. Dann bin ich schon zufrieden. Hier ist die Popnacht.

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1: Pedro Santos, I don't know me. Hat Liebeskummer, ne? Das ist 2.56 Uhr, da hat man noch kein Liebeskummer, da ist man gut drauf. Auf der A62 Landstuhl in Richtung Nonnweiler, da ist ein Unfall passiert. Die Unfallstelle ist auch noch nicht gesichert in Höhe Rastplatz Potzberg. Hier fahrt ihr vorsichtig. Und dann haben wir noch einen Unfall auf der A14 Leipzig Richtung Nossen zwischen Rastplatz Mühlenberg Süd und Döbelin. Eine ungesicherte Unfallstelle. Nelly Furtado, machst du auch nichts falsch mit, ne? Nein. I'm like a bird für Frieda. Die feiert ihren Geburtstag gerade in Bremen. Partner kommt in einer Stunde nach Hause. Sie hat das Frühstücksbuffet aufgebaut zu ihrem eigenen Geburtstag. Und er soll aber noch was Lustiges mitbringen. Am besten ein Geschenk, das nicht durch die Tür geht. Also

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1: Um 3 Uhr mit Marc Geißler. Nach 2 Monaten ist der Tankrabatt der Bundesregierung ausgelaufen. Seit Mitternacht gilt wieder der reguläre Steuersatz auf Benzin und Diesel. Dadurch könnten die Preise an den Zapfsäulen ab heute wieder steigen. Oliver Neuroth berichtet.
2: Heute Mittag wird es für Autofahrer spannend. Um 12 Uhr dürfen die Tankstellen die Preise anheben. Die Frage wird sein, wie hoch fällt der Anstieg aus, wenn die Steuervergünstigung auf Kraftstoff nicht mehr greift. Der Tankrabatt sollte die gestiegenen Ölpreise durch den Iran-Krieg abmildern. Allerdings sind die Ölpreise inzwischen wieder gesunken. Der ADAC meint deshalb, eigentlich müsste der Spritpreis auch ohne Tankrabatt unter 2 Euro bleiben.
1: Nach den tödlichen Schüssen in einem Mutter-Kind-Heim im niedersächsischen Stade ist gegen den mutmaßlichen Täter Haftbefehl erlassen worden. Dem 45-Jährigen aus dem Raum Hannover wird sechsfacher Mord vorgeworfen. Am Abend gedachten rund 700 Menschen der Opfer bei einer Trauerfeier. In Griechenland ist in der Nähe von Thessaloniki ein Waldbrand ausgebrochen. Die Ursache ist noch unklar. Das Feuer breitete sich durch starken Wind schnell aus. 2 Menschen kamen dabei ums Leben. Griechenland-Korrespondent Moritz Pompel berichtet.
3: Nach Behördenangaben handelt es sich um einen Mann und ein Kind, die wohl zur selben Familie gehören. Eine dritte Person wurde mit Brandverletzungen ins Krankenhaus gebracht. Am Boden und aus der Luft konnte die Feuerwehr das Feuer dann unter Kontrolle bringen. Insgesamt ist Griechenland bisher relativ glimpflich durch die Waldbrandsaison gekommen. Nach einem regenreichen Frühjahr und bisher zwar sommerlich warmen, aber nicht extremen Temperaturen. Um Waldbrände früher zu erkennen und schnell eingreifen zu können, setzt das Land zunehmend auf Luftüberwachung mit Drohnen und Satelliten.
1: Das neue Porträt von Altkanzlerin Merkel für die Ahnengalerie im Bundeskanzleramt ist am Abend im Berliner Bode-Museum erstmals gezeigt worden. Merkel enthüllte das Gemälde gemeinsam mit dem in Frankreich geborenen Künstler Jérémy Kairas. Das Gemälde ist bis zum 4. Oktober im Bode-Museum für die Öffentlichkeit zu sehen. Danach wird es ins Bundeskanzleramt gebracht und in die Reihe aller Kanzlerporträts gehängt. Bei der Fußball-Weltmeisterschaft in Nordamerika hat Frankreich das Achtelfinale erreicht. Die Franzosen besiegten Schweden mit 3:0 und treffen jetzt auf Deutschland-Bezwinger Paraguay. Zuvor hatte Norwegen gegen die Elfenbeinküste mit 2:1 gewonnen. Die Partie zwischen Ecuador und Mexiko verzögert sich aktuell wegen Regen und Gewitter. Das Wetter für Deutschland in der Nacht, in der Mitte und im Süden, Schauer und Gewitter, teils kräftig und unwetterartig, im Nordosten dagegen trocken, später im Westen und Nordwesten aufgelockert. Die Tiefstwerte gehen runter auf bis zu 12 Grad, tagsüber vom Alpenrand bis in den Osten stärker und teils gewittriger Regen, regional Unwettergefahr, Tageshöchstwerte heute 20 bis 28 Grad. Und noch die Zeit, es ist 3:03 Uhr.
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5: A9 Richtung München zwischen Belitz und Brück ist wegen Straßenschäden nur eine Fahrspur frei. Vorsicht bitte auf der A14 Leipzig Richtung Nossen. Zwischen Rastplatz Mühlenberg Süd und Döbel Nord befindet sich eine ungesicherte Unfallstelle. A9 Richtung Berlin zwischen Dreußig und Naumburg defekter PKW auf dem Standstreifen. Fahren Sie bitte besonders vorsichtig auf allen Fahrstreifen. Polizei ist vor Ort. Die A14 Richtung Schwerin ist zwischen Kreuz Magdeburg und Dahlenwarsleben weiterhin wegen Reparaturarbeiten gesperrt. Die A17 Dresden Richtung Prag ist zwischen Baretal und Bad Gottleuber wegen eines Brandes gesperrt. Die A71 Richtung Sangerhausen ist zwischen dem Dreieck Suhl und Suhl-Zellermehlis wegen Tunnelwartungsarbeiten bis morgen früh ca. 6 Uhr gesperrt.
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6: Mit Ben Streubel. Dann fliegen wir gleich über Deutschland in die Backstube von Eckhard Holland Kunz, unserem fleißigen Bäckermeister. Der spielt auf einem Instrument seiner Wahl einen Song. Erkenne ich den Titel? Dann erspiele ich euch die wertvollen Backwaren. Das ist eben unser Easy Bäcker Musik Quiz in 7 Minuten.
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2: The day, the night after. Wir sind in der Backstube von Eckhard Holland Kunz. Die Tränen sind getrocknet. Oder ich meine, was ich gesehen habe im Wetterservice, dass bei dir Regen ist, ne?
3: Eckhard. Land unter, Benny Bär.
2: Ja.
3: Hat jetzt gerade aufgehört zu regnen, aber es ist mächtig was runtergekommen.
2: Ich war ja in deinem Haus schon mal, das ist nicht so ganz dicht, ne? Da stand eine Wasserpumpe oder sowas rum.
3: Ach, das hast du auch gesehen, ja, ja. Schlauer Fuchs. Ja, die hat jetzt zum Glück ihren Dienst getan. Ich habe hinterm Haus noch so einen kleinen Hof und da staut sich immer mal das Wasser. Da ist auch nur ein kleiner Gulli, der ist für diese großen Wassermengen nicht geeignet. Und wenn da sich Wasser staut, geht normalerweise die Pumpe an.
2: Ja.
3: Aber die war jetzt irgendwie mit Laub verstopft.
2: Und dann geht's ins Haus. Dann kommt die Treppe runter.
3: Ja.
2: Interessant. Ich hatte den Eindruck, dass es auch ein bisschen feucht ist bei dir. Wenn man da einen Fisch an die Wand werfen würde, würde der 3 Wochen überleben.
3: So ja, vielen so Dank.
2: Diesen Eindruck.
3: Vielen Dank.
2: Wie in so
3: ich werde es probieren.
2: Ja. Aber gut. Welches Instrument hören wir denn heute?
3: Ja, ich probiere also noch, mich als neuer Bundestrainer auch zu bewerben.
2: Na, das habe ich doch hier schon.
3: Ist aus!
2: Ach so, ja.
3: Ja, mit der Trainerpfeife.
2: Da habe ich doch schon den Zuschlag bekommen eben von.
3: Ja, ich weiß, aber ich würde gerne dein Co-Trainer werden.
2: Das ist okay, aber du weißt, die großen Millionen, die muss ich dann bekommen.
3: Ja,
2: ist
3: ja richtig.
2: Du kriegst so ein bisschen was, so ein kleines Millionchen.
3: Ich habe ja das Glück, dass der Donald ein paar Konten von mir wieder freigegeben hat.
2: Ja.
3: Deswegen werde ich heute die Trumpet spielen.
2: Das ist schön. Hast du die bei der iranischen Staatsbank angelegt? Na gut. Dann würde ich sagen, dann mache ich mal ein bisschen lauter hier, Pink. Und wir hören uns nach Pink und Runaway und noch Feiern und Dalton mit Versprich mir und dann das musikalische Rätsel auf der Trumpet. Bis gleich.

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2: Und da ist er schon, der Bäcker. Laut ist es in seiner Backstube. Guten Morgen zum Zweiten.
3: Ja, bin ich mehr. Ich gehe jetzt erstmal in ruhige Ecke.
2: Ja.
3: Ich habe gerade die Zeitung gekriegt.
2: Ach so,
3: okay. Die Chancen stehen schlecht für mich.
2: Ach so.
3: Jetzt muss Klopp kommen.
2: Ja, das ist doch schon altbekannt.
3: Ja.
2: Das ist doch schon alter Hut, du.
3: Aber der kann ja, glaube ich, nicht Trompete spielen.
2: Nee, das kannst du besser.
3: Ja, so. Deswegen habe ich auch jetzt das Rätsel vom Dieter.
2: Mhm.
3: Dieter, nicht Dieter. Der Dieter aus Worms, sondern Dieter aus Freiburg.
2: Ich bin mal gespannt, ob der sich meldet, ja, noch als Telefonjoker.
3: Wir hören einen schönen, lustigen 90er.
2: Aha.

0: wenn das immer so weiterspielt. Ja.
1: Das ist so. Das ist eine Band gewesen.
0: Jetzt habe ich dich erwischt.
1: Die hatten natürlich Lalalala Long, dann hatten die Bad Boy, What You Gonna Do.
0: Man.
1: Und das ist, glaube ich, das müsste dann, also es ist so ähnlich wie Bad Boy, aber ich würde sagen Rock With You.
0: Ja.
1: Rock With You. Ja?
0: Fuck mit mir.
1: Fuck mit dir.
0: Also, ja, das
1: ist es Rock With You.
0: Oh,
1: sehr
0: spannend. Nee.
1: Inner Circle.
0: Ja.
1: Was bekommt denn der Erste, der in die Backstube reinbrüllt? Popnacht.
0: Top-Nachthörer bekommen heute ein Schwarzbierbrot.
1: Jawohl, bis morgen.
0: Bis morgen.
2: Yeah.

alle Farben und Kiddo. Alright, gerade gehört an der Popnacht, es ist 3.25 Uhr, Vorsicht bitte auf der A24. Berlin Richtung Hamburg, zwischen Herzsprung und Dreieck Wittstock-Dosse. Da ist ein Unfall passiert, die Unfallstelle ist nicht abgesichert. Und auf der A6 Heilbronn Richtung Nürnberg, zwischen Kirchberg und Crailsheim, eine Unfallstelle, die ungesichert ist, die den Verkehr behindert. Ihr fahrt vorsichtig, kann ich mich drauf verlassen. Gute Sache. Habt ihr noch was gesehen auf Autobahnen, Bundesstraßen oder Feldwegen, das nicht auf die Straße gehört? WhatsApp 07221 2011, wer bei Stimme ist, der darf auch gerne eine WhatsApp-Audio sprechen. Da freue ich mich drüber, spare ich mir ein bisschen Energie und Lungenvolumen, darf ich dann runterfahren, das ist gut. Hier ist die Popnacht am Mittwoch.

0: Ich zieh der Orgel den Stecker. 3.30 Uhr. Ich war mal kurz von der Zeit zurück.
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2: Heute sind zunächst im Osten und Südosten Deutschlands bei oft wolkenverhangenem Himmel zahlreiche Schauer und Gewitter unterwegs. Dabei besteht weiterhin Unwettergefahr. Sonst wechseln sich Sonne und Wolken am Himmel ab und es gibt hier und da mitunter kräftige Schauer und Gewitter. Die Höchstwerte liegen bei 18 Grad im Erzgebirge und 29 Grad am Oberrhein. Morgen in der Südosthälfte überwiegend freundlich, sonst wechselhafter und gelegentlich Schauer.
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3: A9 Richtung Berlin. Zwischen Dreußig und Naumburg defekter PKW auf dem Standstreifen. Fahren Sie bitte besonders vorsichtig auf allen Fahrstreifen. Polizei ist vor Ort. Die A14 Richtung Schwerin ist zwischen Kreuz Magdeburg und Dahlenwarsleben weiterhin wegen Reparaturarbeiten gesperrt. Die A17 Dresden Richtung Prag ist zwischen Baretal und Bad Gottleuba wegen eines Brandes gesperrt. Die A71 Richtung Sangerhausen ist zwischen dem Dreieck Suhl und Suhl-Zellermelis wegen Tunnelwartungsarbeiten bis morgen früh ca. 6 Uhr gesperrt. Im Landkreis Altenburger Land ist die Straße zwischen Momsdorf und Falkenhain wegen eines Waldbrandes gesperrt.
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0: Und die am meisten unterschätzte Höchsttemperatur in Deutschland heute, Damnatz in Niedersachsen, da werden es 21 Grad. Nicht mehr, aber auch nicht weniger. Hier ist die Popnacht, mein Name Ben Streubel.

Bob. Hier ist die Popnacht. Ach, die großen Talente, die sind unterwegs wieder um diese Zeit, um 3.37 Uhr. Und zu den großen Talenten gehört Jürgen aus Friedrichshafen. Früher Marketing-Experte, jetzt sitzt er im Keller in seinem Studio und möchte ein Rockstar werden. Er hat einen Song aufgenommen, er hat angedroht, ihn gleich zu schicken oder angekündigt. Ich bin ja Fan, so, das kann man eben von zwei Seiten sehen. Vielleicht empfindet ihr es ja auch anders, ich weiß es nicht, aber es soll von den Scorpions Holiday sein, das gleich hier kommt. Also, wir geben uns noch zwei Minuten Geduld, während dieses...

0: Santos und One Day.
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0: Jürgen ist der Star aus Friedrichshafen. Er war früher mal ein erfolgreicher Manager und jetzt ist er im Kellerstudio. Große Songs macht er noch größer. Hat auch manchmal Unterstützung. Seine Cousine ist zu Besuch und dann singt die auch ein bisschen mit. Die haben sich an einen Hit der Scorpions rangewagt heute Nacht. Holiday, so klingt das.

Cousine und ich schlecht als Background. Ne? Jetzt ist Jürgen eingeschlafen, aber sehr schön intoniert. Jürgen muss noch den Rhythmus ein bisschen treffen, denn ist etwas außer Takt geraten und vielleicht geht der Text hinten auch noch ein bisschen weiter, aber ich freue mich drauf auf weitere Aufnahmen. Er hat es ja noch nicht ganz fertiggestellt. Also, der Star im Keller wird fortgesetzt.

0: 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Wo ist dann hier der Ehemann hin? Man muss immer mal ein bisschen durchzählen, ob in der Familie auch alles noch klar ist. Hier auch in unserem Therapiekreis. Letzte Reihe, hallo.
1: Guten Morgen, lieber Bennybär. Hier ist dein Therapiekind Thorsten.
0: Bin auch
1: wach und am Start. Wünsche dir einen schönen Dienstag.
0: Sehr gut.
1: Tschüss.
0: Also wenn Thorsten dabei ist, dann ist soweit alles komplett. Hat auch ein bisschen gedauert heute bei unserer Zählung. 3.52 Uhr. Kompletter Bestand des Therapiekreises wird gemeldet. Deine KI notiert Hit.

0: So, da Pierre hat doch gerade noch eine Kritik hier.
1: Guten Morgen, Benny Bär. Der Therapiekreis Thorsten hat gerade gesagt, es ist Dienstag. Wir haben aber schon Mittwoch.
0: Ja, es ist mir auch aufgefallen. Ich habe gehofft, das merkt keiner. Ne, wie oft. Aber hat das gemerkt, der Pierre. Aber das war ein Fehler von Thorsten. Ich mache doch keine Fehler. Also insofern, also blame it on Thorsten. Aber wir verzeihen es ihm. Heute ist natürlich Mittwoch. Dankeschön, Pierre. Er kriegt sein Lieblingshit gleich dafür von Luke Christopher für diesen Hinweis. Auf der A3 Würzburg in Richtung Frankfurt, da steht ein defekter PKW, wo er nicht hingehört, zwischen Aschaffenburg, Ost und

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1: Um 4 Uhr mit Marc Geißler. Wer günstige Waren außerhalb der EU bestellt, zahlt ab heute Zollgebühren. Da geht es zum Beispiel um Lieferungen aus China. Die Einzelheiten hat Sarah Lopez.
2: Bisher konnten Pakete mit einem Warenwert von bis zu 150 Euro ohne Zoll in die EU importiert werden. Seit heute gibt es aber eine neue Zollabgabe für Pakete aus Drittstaaten. Pro Produktkategorie im Paket fallen 3 Euro an. Die EU sieht die Abgabe bei den Unternehmen, die können die Kosten aber natürlich auf die Käufer umlegen, zum Beispiel über den Produktpreis oder über den Versand.
1: Um Mitternacht ist der sogenannte Tankrabatt der Bundesregierung ausgelaufen. Die Tankstellen dürfen aber, wie bisher auch, erst wieder ab 12 Uhr mittags die Preise erhöhen. In den vergangenen 2 Monaten war die Steuer auf Benzin und Diesel um rund 17 Cent pro Liter gesenkt worden. Nach Einschätzung des ADAC könnten die Preise trotz des Auslaufens wegen der gesunkenen Ölpreise aber trotzdem unter 2 Euro pro Liter bleiben. Die Bundesregierung will noch in diesem Monat die Ratifizierung des Handelsabkommens zwischen der EU und den Mercosur-Staaten einleiten. Das hat Außenminister Wadefuhl auf dem Mercosur-Gipfel in Paraguay gesagt. Außer Paraguay gehören Brasilien, Argentinien und Uruguay zu den Mercosur-Staaten. Mit einer engeren Zusammenarbeit will die Bundesregierung unter anderem unabhängiger von China werden, zum Beispiel bei der Lieferung von Zukunftstechnologien von wichtigen seltenen Erden. Ein Besuch des Kölner Doms kostet ab heute Eintritt, und zwar 12 Euro. Damit sollen gestiegene Kosten gedeckt werden, zum Beispiel für den Denkmalschutz. Erhalt und Unterhalt des Doms kosten jährlich rund 16 Millionen Euro. Aus Köln berichtet Jochen Hilgers.
3: Die Tickets gibt es online oder an der Tageskasse. Beten bleibt gratis. Allerdings wird zu diesem Zweck nur der Zugang im Nordbereich des Doms gestattet. Gratis dürfen natürlich auch die rund 2000 Messen im Verlauf eines Jahres besucht werden. Wer clever ist, wird Mitglied im Dombauverein. Das kostet ab 20 Euro jährlich, ermöglicht aber jederzeit freien Eintritt.
1: Bei der Fußball-Weltmeisterschaft in Nordamerika hat Top-Favorit Frankreich das Achtelfinale erreicht. Gegen Schweden gewann das Team um Superstar Kylian Mbappé klar mit 3:0. Zuvor am Abend hatte bereits Norwegen zum ersten Mal seit 28 Jahren sein Achtelfinalticket gelöst mit einem 2:1-Sieg gegen die Elfenbeinküste. Das Wetter für Deutschland. Die Tiefstwerte liegen am Morgen zwischen 19 und 12 Grad. Tagsüber vom Alpenrand bis in den Osten starker und teils gewittriger Regen. Regional auch Unwettergefahr. Am Nachmittag lässt der Regen danach, zieht nach Osten ab. Es bleibt freundlich, nur selten Schauer oder Gewitter. 20 bis 28 Grad. Die Zeit, es ist 4:03 Uhr.
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4: A9 Richtung München. Zwischen Belitz und Brück ist wegen Straßenschäden nur eine Fahrspur frei. Vorsicht bitte auf der A9 Nürnberg Richtung Halle-Leipzig. Zwischen Raststätte Osterfeld-Ost und Weißenfels steht ein defekter PKW. Die A14 Richtung Schwerin ist zwischen Kreuz Magdeburg und Dahlenwarsleben weiterhin wegen Reparaturarbeiten gesperrt. Die A17 Dresden Richtung Prag ist zwischen Baretal und Bad Gottleuber wegen eines Brandes gesperrt. Die A71 Richtung Sangerhausen ist zwischen dem Dreieck Suhl und Suhl-Zellermelis wegen Tunnelwartungsarbeiten bis morgen früh ca. 6 Uhr gesperrt. Im Landkreis Altenburger Land ist die Straße zwischen Momsdorf und Falkenhain wegen eines Waldbrandes gesperrt.
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6: Mit Ben Streubel, ich habe noch gar nicht so viele Pakete heute verschenkt, aber ich meine, verschenken, ja, ist eh nicht mein Ding. Ihr verdient euch ja ein Popnacht-Package, gleich 2 Hits in einer Sekunde. Das sind 2 Nummer 1 Hits des 1.7. Erkennt ihr sie, verdient ihr euch das Teil.
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0: Es ist jetzt 4.11 Uhr. Konzentration bitte.
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0: Ja, wir haben zwei Hits in einer Sekunde für euch. Wenn ihr euch ein bisschen konzentriert, dann bekommt ihr das raus. 25% Hirnleistung sind erforderlich für dieses Spiel. Alles weitere ist ja nice to have, ja. Aber ich bin nicht böse, wenn ihr das alles ein bisschen runterfahrt und gemächlich angehen lässt. Denn lasst jetzt konzentriert ihr euch mal auf diese Songs. Drum in my pain. Und habt ihr sie erkannt? Dann 07221 2011, dafür gibt es ein Popnacht-Package, 07221 2011. Welche beiden Songs sind denn das gewesen, die schnell an euch vorbeigerauscht sind, die heute Geburtstag feiern? Hier ist die Popnacht mit Zoe.

Cruise Control. Und so wie es ist, 4:15 Vorsicht auf der A1 Blankenheim in Richtung Euskirchen. Da brennt ein LKW auf der Fahrbahn in Höhe Blankenheim. Die Popnacht, Harry Styles und American Girls.

Stars und die American Girls in der Popnacht. Vielleicht noch ein kultiger Song. Verena und Philipp, die gehen gerade ein bisschen spazieren und es nieselt ein bisschen in Filderstadt-Bohnlanden. Sie wollen noch im Pool des Nachbarn eine Runde drehen und würden gerne diesen Song dazu hören. Pool des

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1: Zwei Nummer 1 Hits des heutigen 1.7. Welche Songs sind das? Die rauschen gleich an euch vorbei. Ihr konzentriert euch nochmal, bitteschön. Hallo, wo sind denn die Songs hin? Ich glaube, ich habe sie in der linken Hosentasche.
2: Ja, stimmt.
1: René aus Osnabrück, guten Morgen.
3: Guten Morgen.
1: Und was hast du erkannt?
3: Das ist einmal Girl You Know It's True von Milli Vanilli.
1: Ja.
3: Und Killing Me Softly von den Fugees.
1: So schnell hat man sich an Pop-Nacht-Package hier verdient. Du bist mit dem LKW unterwegs und überlegst schon ein bisschen, wie du deine Wohnung wieder auf Vordermann bringen könntest. 90 Quadratmeter, lange nicht mehr renoviert. Was muss man machen?
3: ein bisschen tapezieren, ein bisschen streichen.
1: Ja. Liegt das daran, dass du starker Raucher bist?
3: Nein.
1: Meinst du nicht? Man verfälscht sich doch alles ein bisschen von den Farben.
3: Aber ich rauche ja nicht in der Wohnung.
1: Wo rauchst denn du?
3: Da draußen.
1: Auf dem Balkon.
3: Auf der Terrasse.
1: Auf der Terrasse hast du eine große Terrasse?
3: Ja.
1: Da freuen sich die Nachbarn, ne, wenn das da reinzieht. Wenn du das nochmal rausgehst, da kommt der Rauch auf.
3: Das kriegen die nicht mit.
1: Aber du bist ein typischer Nachtmensch, das heißt also, du fährst dann immer nur nachts, ne, mit deinem LKW.
3: Nur nachts.
1: Ja, finde ich wirklich gut. Warum findest du Nachtsarbeiten besser als tagsüber?
3: Ja, weil ich dich dann hören kann im Radio, ne?
1: Das wollte ich jetzt gar nicht provozieren, dass du das sagst. Aber ich meine,
3: nein, ist klar.
1: Es gibt ja schon andere Gründe, oder?
3: Ja, man hat mehr Ruhe auf der Straße. Ja. Ist nicht so viel los.
1: Und du magst es auch im Sommer mal ein bisschen was machen können, wenn du Zeit hast und so. Natürlich, das Schlafen ist nicht so ohne, ne? Wenn die Sonne aufgeht und es knallt dann da rein. Die letzten Wochen waren ja doch auch schon mal ein bisschen schwierig für uns Nachtmenschen, ne? Muss man ganz klar sagen.
3: Ja, definitiv.
1: Aber du bist ja gut ausgestattet. Ich habe einen schönen Song für dich noch, den du dir ausgesucht hast. Den spiele ich gleich noch ein bisschen lauter, den neuen von den Sporties. Und ich schicke dir ein Paket zu, ja? Bis bald.
3: Ja, das ist nett von dir. Bis dann.
1: Tschüss.

0: Golfball im 16. Finale bei der Weltmeisterschaft 2026. Da stehen sich gerade Mexiko und Ecuador gegenüber und Mexiko führt in der 24. Minute mit 1:0.
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6: Heute sind zunächst im Osten und Südosten Deutschlands bei oft wolkenverhangenem Himmel zahlreiche Schauer und Gewitter unterwegs. Dabei besteht weiterhin Unwettergefahr. Sonst wechseln sich Sonne und Wolken am Himmel ab und es gibt hier und da mitunter kräftige Schauer und Gewitter. Die Höchstwerte liegen bei 18 Grad im Erzgebirge und 29 Grad am Oberrhein. Morgen in der Südosthälfte überwiegend freundlich, sonst wechselhafter und gelegentlich Schauer.
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7: Die A14 Richtung Schwerin ist zwischen Kreuz Magdeburg und Dahlenwarsleben weiterhin wegen Reparaturarbeiten gesperrt. Die A17 Dresden Richtung Prag ist zwischen Baretal und Bad Gottleuber wegen eines Brandes gesperrt. Die A71 Richtung Sangerhausen ist zwischen dem Dreieck Suhl und Suhl-Zellermelis wegen Tunnelwartungsarbeiten bis morgen früh ca. 6 Uhr gesperrt. Im Landkreis Altenburger Land ist die Straße zwischen Momsdorf und Falkenhain wegen eines Waldbrandes gesperrt. Auf der A4 Dresden-Frankfurt wird zwischen Hohenstein-Ernsthal und Glauchau-West bis Dezember die Fahrbahn auf der Richtungsfahrbahn Frankfurt erneuert. Der gesamte Verkehr wird mit je 2 Spuren auf der Richtungsfahrbahn Dresden geführt. Die Anschlussstelle Hohenstein-Ernsthal ist in Richtung Frankfurt bis Anfang Juli gesperrt.
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0: Und die am meisten unterschätzte Höchsttemperatur heute in Deutschland, in Weinbach in Hessen, werden es 26 Grad. Hier ist die Popnacht. Mein Name Ben Streubel. Papi.

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1: Hier ist die Popnacht, so habe ich diesen Ohrwurm im Kopf. Ich ziehe mir aber selbst auch wieder raus, denn Elvira in Bleialf, die weiß, wie man sich gegen Hitze, gegen heiße Nächte schützt. Guten Morgen, Elvira.
2: Guten Morgen, Ben.
1: Es ist ja nicht mehr so schlimm jetzt heute, ne? Kühlt ja auch ordentlich ab. Also insofern wird ja was draus, aber du hast 3 Tage und Nächte in der Badewanne verbracht, aber nicht am Stück, ne?
2: Nee, immer nur so für 3 Stunden in der kalten Badewanne.
1: Ja.
2: Und danach bin ich ins Bett.
1: Also 3 Stunden in der Badewanne geschlafen auch oder einfach nur so gelegen?
2: Ja, in der Badewanne auch geschlafen, ja.
1: Ja, und dann wie voll war die denn? Weil man hat ja auch immer so Geschichten gehört, dass man plötzlich absäuft. Das will man ja nicht.
2: Da ist bis jetzt nichts passiert. Ja, also ist jetzt auch nicht so viel Wasser drin.
1: Okay, und dann so nach 3 Stunden ist man dann nicht, hat man da nicht so Wasserflecken schon am ganzen Körper und so, ist so runzelig?
2: Man ist sehr runzelig nach 3 Stunden, kann ich dir nur sagen.
1: Aber es sieht einen ja keiner, hoffentlich.
2: Nur die Katze.
1: Ja, und die macht dann, wer ist das?
2: Genau. Ne,
1: wer ist da auferstanden aus dem Wassersarg?
2: Ja. Genau.
1: Gut. Und dann ist man auch dann so durchgekühlt, dass man dann im Bett den Rest aushalten kann ohne Klimaanlage, oder?
2: Ja, auf jeden Fall.
1: Gut.
2: Also ist herrlich.
1: Wenn es jetzt kühler wird, dann wirst du das Bett wahrscheinlich auch wieder lieben lernen.
2: Und bestimmt.
1: Ich spiele dir deinen Lieblingssong. Du hast dir Alex Warren ausgesucht. Fever Dream. Soll ich das lauter machen für dich?
2: Ja, sehr gerne.
1: Gut, dann lass,
2: danke
1: dann
2: dir.
1: Wechsel mal das Wasser nach all den Tagen und Nächten. Ne?
2: Habe ich jeden Tag gewechselt.
1: Ciao, ciao.

Ist das schlau gewesen, wenn man bei der Bahn arbeitet und hat sich genau dann Urlaub genommen, als dieser Totalausfall war? Anja, die lebt in Bremen, ist Zugchefin bei der Bahn und ist jetzt im Leben wieder angekommen, also im Bahnleben, gerade aus dem Urlaub zurück und fängt heute wieder an zu arbeiten, eben gerade aufgestanden, schreibt, es war so schön in Frankreich, allerdings voll heiß, 42 Grad im Schatten im Wohnmobil ohne Klimaanlage. Ja gut, okay, das ist halt eben dann der Preis. Ansonsten wäre sie ohne Klimaanlage im ICE irgendwo stehen geblieben. Also insofern war aber eine tolle Tour. Sie hat Spaß gehabt beim Schwimmen im Rhein, Paddeln auf dem See und war noch in der Schlucht von Werdau und bei Marseille auch noch gepaddelt. Also eine Paddelkönigin, die sich jetzt einen schönen Song hier gewünscht hat noch, den ich unter Vorbehalt spiele. Ich prüfe das positiv für dich, mein lieber Anja, damit du auch wieder gut reinrutschst in den ersten Arbeitstag. DJ Topic!

Es ist eine Gefahrenstelle von der A24 Berlin in Richtung Hamburg. Da ist ein Unfall passiert. Die Unfallstelle ist noch nicht abgesichert. Zwischen Herzsprung und Dreieck Wittstock-Dossel. Der neue Hit von Lucent. Jetzt in der Popnacht. Love Bites Back.

0: Guck mal, Schnappos ist ja schon spät. Ich muss auch zusammenpacken, es ist 4:05. Also Schuhe habe ich längst angezogen, Notaustaster abgeklemmt, Antennenleistung hochgefahren. Letzte Amtshandlung für Regina aus Wiesbaden, die denkt an ihre Freundin Natascha aus Limburg. Die feiert heute den 24. Geburtstag, ist ein großer Fan von Duran Duran. Spiel was von Duran Duran. 14 Ausrufezeichen, das mache ich. Ja, ich muss mich aber auch nach der KI richten. Was machst denn du?
1: Nach Haus.
0: Okay.
1: Nach Haus.
0: Na, dann komme ich mit. Das war die Popnacht. Mein Name ist Ben Sträubel und ein schönes Leben in Deutschland.

0: Guten Morgen am frühen Mittwoch. Ja, und das Wichtigste heute Morgen, das haben wir natürlich jetzt schon mal für euch.
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2: Um 5 Uhr mit Wolfgang Berger. Mit dem Start in den Juli entfällt unter anderem der Tankrabatt und die Zollfreiheit für Waren im Wert von unter 150 Euro aus dem EU-Ausland. Außerdem wird das Bürgergeld in Grundsicherung umbenannt, was strengere Regeln und schnellere Sanktionsmöglichkeiten mit sich bringt. Frank Eichmann aus Berlin erklärt, worum es genau geht.
3: Wer keine Bewerbungen schreibt, wer Förderkurse ablehnt, dem wird die Grundsicherung um 30% gekürzt für 3 Monate. Unentschuldigtes Nichterscheinen im Jobcenter bringt ebenfalls eine vorübergehende Kürzung. Und wer dreimal nicht auftaucht, der muss mit einer Streichung der Zahlung rechnen. Ebenfalls neu, Vermittlung in Arbeit geht vor Qualifizierung und Fortbildung. Eltern kleiner Kinder müssen weit früher als bisher Kurse oder einen Job annehmen. Und wirklich heftig gesenkt werden die Freibeträge. Also wie viel vom eigenen Vermögen ausgegeben werden muss, bis die staatliche Grundsicherung dann einspringt.
2: Die Spitzen von Union und SPD kommen heute zu den möglicherweise entscheidenden Beratungen über ihr Reformpaket zusammen. Dabei geht es unter anderem um Steuerentlastungen für kleine und mittlere Einkommen, Arbeitsmarktreformen sowie die Bereiche Rente, Gesundheit und Pflege. Die Entscheidungen über die Reformen könnten sich allerdings bis in die Nacht zu Donnerstag ziehen. Bei einem Außeneinsatz haben 2 Besatzungsmitglieder der Internationalen Raumstation ISS einen Roboterarm repariert. Dafür waren die NASA-Astronautin Jessica Meir und ihr Kollege Chris Williams rund 7 Stunden lang außerhalb der Raumstation im All unterwegs. Wie die NASA mitteilte, musste ein etwa 90 Kilogramm schweres Gelenk an dem Roboterarm ausgetauscht werden. Die Geräte werden etwa benötigt, um Raumschiffe an der ISS anzudocken. Bei der Fußball-Weltmeisterschaft konnte das 16. Finale zwischen Mexiko und Ecuador in Mexiko-Stadt erst mit 1 Stunde Verspätung angepfiffen werden. Zuvor hatte es gewittert und heftig geregnet. Topfavorit Frankreich hat mit einem 3:0 gegen Schweden bereits das Achtelfinale erreicht. Aus dem ARD-WM-Team Hendrik Lückhoff.
4: Frankreich zeigte eine wahre Offensivshow und hat seine Favoritenrolle eindrucksvoll bestätigt. 2 Treffer erzielte Mbappé, außerdem traf Barcola. Im Achtelfinale wartet Paraguay. Auch Norwegen ist eine Runde weiter nach einem späten 2:1-Sieg gegen die Elfenbeinküste. Unterdessen ist Ronald Koeman als Trainer der Niederlande zurückgetreten, nach dem Aus seines Teams im 16. Finale.
2: Das waren die Nachrichten.
0: 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Fabian Magerhans, hallo.
5: Hallo. Und immer noch gesperrt die A2 Richtung Berlin zwischen Irxleben und Kreuz Magdeburg wegen Hitzeschäden. Vor der Sperrung 1 Kilometer Stau. Im weiteren Verlauf sind ebenfalls gesperrt die A2 zwischen Thesen und Brandenburg und die A14 Richtung Schwerin zwischen Kreuz Magdeburg und Dahlen-Wasleben. Wegen Tunnelwartungsarbeiten ist die A71 Richtung Sangerhausen zwischen Dreieck-Suhl und Sulzener-Medes bis etwa 6 Uhr gesperrt. Habt ihr noch Staus oder Blitzer gesehen? Ruft uns an, kostenlos unter 0800 123 2340.
0: So, jetzt bin ich mal gespannt. Das Wetter, das ist ja durchaus wieder ein bisschen unterschiedlich. Sarah, wie sieht's da aus?
6: Wir starten heute ziemlich wild in den Tag. Da sind nämlich nicht nur viele Wolken unterwegs, sondern teilweise auch Regen, Blitz und Donner. Im Laufe des Tages lassen die Gewitter dann langsam nach. Und zum Abend, da wird es dann teilweise richtig freundlich mit viel Sonnenschein. Die Temperaturen liegen ja so bei bis zu 24 Grad. Es ist sommerlich, aber eben nicht mehr wirklich knallewarm. Es gibt immer mal wieder Unwetterwarnungen vor starkem Gewitter. Die wechseln sich recht zügig ab, weil es immer so kleine Gewitterzellen sind. Also da bitte heute den ganzen Tag über aufmerksam sein. Guckt uns noch die nächsten Tage an und da geht es dann morgen kurzzeitig hoch mit den Temperaturen bis zu 27 Grad. Am Freitag dann schon wieder bis zu 23 Grad, ein bisschen runter, so eine kleine Temperaturachterbahn. Insgesamt bleiben die nächsten Tage wechselhaft, aber nicht unfreundlich.
0: Guten Morgen.
6: Gleich 5 nach 5.
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0: Und an einem neuen Tag ist es Mittwoch. Wie war die Nacht?
6: Ich habe immer Angst vor Gewittern. Ich kann mir auch nicht helfen. Ich weiß zwar, es kann nichts passieren, aber wenn ich es dann so rumpeln und pumpeln höre, Da muss ich irgendwie mich unter der Bettdecke verstecken, aber da ist zu warm.
8: Okay.
6: Teufelskreis.
0: Gut, und Sarah hat Angst vor Gewittern. Ich habe keine Angst vor Gewittern. Ich freue mich da immer drauf. Das finde ich immer schön. Ja.
6: Ja, ist auch gemütlich.
0: Ne? Ist auch gemütlich. Ja. Und ansonsten, ja gut, da kann ich jetzt auch erstmal nicht helfen. Aber allen anderen kann ich eine Tasse verschenken. Ja, ruft mal an 0800 123 2340, weil wir haben ja heute auch wieder eine Frühaufsteher-Prämientasse. Die gibt es nur zu gewinnen, hier morgens, weil wir Danke sagen fürs frühe Aufstehen, fürs Anschalten oder auch fürs Gewitter aushalten. 0800 123 2340. Ruft an, egal ob ihr Angst vor Gewittern habt oder nicht, ja. Jetzt durchklingeln. Steff ist auch schon wach. Guten Morgen, Steff. Jawohl, 0800 123 2340. Alle Leitungen sind frei, also auf geht's in den neuen Tag.

0: 5:11 Uhr. Hier ist die MDR Jump. Guten Morgen, Familie. Am frühen Mittwoch. Ich muss schon gehen, bevor jetzt die Gena kommen. Hier, pass auf, ist ja unglaublich.
1: Guten Morgen.
2: Hallo, guten Morgen.
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0: Ach, du liebes Bisschen. Es ist ja wirklich also wieder früh. Also, ist ja Wahnsinn.
4: Deswegen heißt es ja auch Frühaufsteherprämie.
0: Ich weiß. So, wir gucken gleich mal, wie es anderen Leuten geht und ob nur wir die Einzigen sind, die müde sind. Der Christian ist nämlich unterwegs aus Borna. Moin, Chrissy. Hallo.
5: Moin.
0: Na,
4: hi.
0: Wie geht's? Wie steht's an diesem Mittwoch?
5: Ja, naja, ein bisschen müde, aber es geht.
0: Ja, ne? Also irgendwie.
4: Ja. Ich war heute Morgen auch so müde, aber ich habe gestern Abend noch wieder gelumpt irgendwie. Ich konnte nicht schlafen.
0: Ja, sag mal, das.
4: Fernsehen.
5: Naja, ich hatte jetzt Nachtschicht. Deswegen.
4: Ah, ja gut, das ist ein eindeutig besserer Grund, um müde zu sein. Und vor allem ist es dann ja auch, okay, dann kannst du jetzt gleich in die Haia gehen. Oder wie lange musst du noch durchhalten?
5: Ja, ich muss jetzt noch ungefähr eine halbe Stunde durchhalten. Dann muss ich noch die große Tochter noch ein bisschen wach machen für die Schule. Okay. Und danach habe ich endlich meine Schlafzeit erreicht.
0: Oh, herrlich.
4: Oh. Gehörst du auch zu den Nachtschichtlern, die eigentlich diese Sendung nur hören und Lars und mich mögen, weil wir quasi die Feierabendboten sind? Ich habe meine Krankenschwester kennengelernt, die hat gesagt, wir hören euch so gerne, weil dann wissen wir, gleich ist Feierabend hier in der Nachtschicht. Ist es bei dir ähnlich?
5: Nee, eigentlich nicht. Also bei mir ist es eher, ja, immer mal so ein Wechsel. Ich höre euch gerne mal, also ich höre euch meistens früh, aber auch meistens dann, wenn ich Feierabend habe.
0: Siehst du, ist ja toll.
4: Aber Wechselschicht ist auch krass, also da muss man auch hart im Leben sein und dann noch ein Kind, ja, also da weiß der Chrissy auch so, was er so gemacht hat.
0: So, der weiß, das Leben läuft und jetzt gibt es aber auch die große Belohnung deines Lebens, nämlich unsere Tasse, Christian. Herzlichen Glückwunsch.
5: Danke, juhu.
0: Ja, Mensch, dann wünschen wir dir eine tolle weitere Woche. Hast du am Wochenende wenigstens frei oder musst du auch?
5: Nee, ich muss auch.
0: Ach, du liebes Bisschen.
4: Sie zieht durch und an ihn denken wir, wenn wir wieder jammern wollen.
0: Jawohl. Christian, alles Liebe. Hau rein und weiter viel Spaß.
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0: 5:20 Uhr. Hallöchen, guten Morgen. Die MDR Jump, guten Morgen Familie am Mittwoch.
1: Ein Tag, an dem das Deutschland-Trikot schon wieder schranktrocken sein könnte, wenn ihr es gestern direkt gewaschen und weggepackt habt.
0: Ja, oder weggeschmissen. Ja, gut, die Fußball-WM läuft ab jetzt also ohne uns weiter. Er fühlt sich immer noch komisch an.
1: Ja, ist so. Aber eins ist klar, in Sachen Fußball-Weltmeisterschaft wird es definitiv frühestens in 4 Jahren was. Und das sagen dann auch nur chronische Optimisten. Aber wir sagen jetzt mal so, das ist kein Problem, weil wir haben ja euch.
2: Liebes MDR-Jump-Team, hier ist der Jürgen aus Thüringen. Wer ist dieser Fußball? Ich kann nur sagen, letztes Wochenende wurde im tschechischen Janské Lázně im Riesengebirge die Weltmeisterschaft im Berglauf ausgetragen. Ich selbst habe in der Teamwertung in der Altersklasse 55 in der Longdistanz über 22 Kilometer und 1350 Höhenmeter die Goldmedaille gewonnen und sitze jetzt hier in meiner Küche, höre euren Sender und bin echt überglücklich, hier Weltmeister zu sein. Und das Ganze ohne viel Getöse, ohne großen Presserubbel. Es ist echt unbeschreiblich und ich glaube, ich kann das noch gar nicht so richtig realisieren. Liebe Grüße aus Mellingen in Thüringen vom Jürgen.
1: Yeah. Ja, wie geil. Glückwunsch, Jürgen. Wie er es aber auch so provokant gesagt hat. Ne? Ja. Wer ist dieser Fußball? Gut, den vergessen wir jetzt. Wir haben Weltmeister im Berglaufen.
0: Und das ist ja noch längst nicht alles. Wer wieder Bock auf Berglaufen noch auf Fußball hat, für den gibt es noch eine dritte Art WM. Hier ist nämlich noch was aus Sachsen-Anhalt reingekommen.
3: Guten Morgen, liebe Guten Morgen-Familie. Hier ist Silvi vom Rhönradverein Dessau. Ab heute läuft die Rhönrad-WM in Göttingen und dann geht's Donnerstag, Freitag und Samstag weiter. Es wäre sehr schön, wenn ihr vielleicht im Livestream zuguckt. Das geht über YouTube und dann feiern wir hoffentlich unseren Sachsen-Anhalter Malte und unsere Sachsen-Anhalterin Sophie. Vielleicht sehen wir uns. Ja. Tschüss.
1: Also Silvi feuert unsere Rhönrad-Profis an. Das ist ja dieses riesige Rad, mit dem die Mädels und Jungs so Akrobatik machen. Wer braucht da schon Fußball-WM?
0: Ich frage mich nur, wie die das Ding nach Göttingen transportieren von Dessau.
1: Wahrscheinlich im Rhönrad-Mannschaftsbus.
4: Wahrscheinlich. 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

0: 5:30 Uhr. Guten Morgen. Hier ist die MDR Jump. Guten Morgen, Familie. Am Mittwoch. Und jetzt der Blick auf die Straßen. Fabian Magans im Verkehrszentrum. Hallöchen.
1: Hallöchen. Die A2, die ist immer noch gesperrt in Richtung Berlin zwischen Uexleben und Kreuz Magdeburg wegen Hitzeschäden. Vor der Sperrung 1 Kilometer Stau. Im weiteren Verlauf sind ebenfalls gesperrt die A2 zwischen Thesen und Brandenburg und die A14 Richtung Schwerin zwischen Kreuz Magdeburg und Dahlen-Wasleben. Bis etwa um 6, also noch ein halbes Stündchen, ist die A71 Richtung Sangerhausen zwischen Dreieck-Suhl und Suhl-Zellermines gesperrt und B285 vor sich zwischen Kalten-Nordheim und Kalten-Sundheim liegt ein Ast auf der Fahrbahn. Ein Blitzer, der steht in Zittau in der Leipziger Straße stadtauswärts. Und habt ihr noch Staus oder Blitzer gesehen? Ruft uns an, kostenlos unter 0800 123 2340.
0: Das Wetter, liebe Sarah, das Wetter.
2: Ja, das ist heute eine ziemlich wilde Angelegenheit. Gerade jetzt in der ersten Tageshälfte sind nämlich neben Sonne nicht nur viele Wolken unterwegs, sondern teilweise auch Regen, Blitz und Donner. Es gibt immer wieder regionale Unwetterwarnungen, unter anderem vor Starkregen. Ihr habt schon einige Videos und Fotos geschickt, wie jetzt hier und da echt düster und krass aus. Im Laufe des Tages lassen die Gewitter dann langsam nach und zum Abend, da wird es dann teilweise richtig freundlich mit viel Sonnenschein. Temperaturen steigen dazu auf moderate 24 Grad. Morgen beruhigt sich die Gewitterküche. Es wird freundlicher und ruhiger. Dazu Temperatur Achterbahn. Morgen bis 27, Freitag nur bis 23 Grad. Zum Ferienstart am Wochenende ist es dann schon wieder sommerlich warm.
0: Ja, und wenn wir euch heute die Frage stellen, den Roster mit Ketchup oder mit Senf, dann gibt's nur eine adäquate Antwort.
2: Ja, immer eine.
0: Und die liefern wir euch gleich nach Nelly Furtado und Somber.

Guten Morgen, hier ist das MDR Jump Verkehrszentrum mit einer Gefahrenmeldung. A2 Richtung Hannover, zwischen Uexleben und Bornstedt, eine ungesicherte Unfallstelle. Also A2 Richtung Hannover, Vorsicht zwischen Uexleben und Bornstedt. Hier befindet sich eine ungesicherte Unfallstelle auf allen Spuren.

0: 5.37 Uhr, der MDR Jump Good Morgen Familie ist hier am Mittwoch und ja, der wird heute wie immer speziell.
1: Auf die beste Art und Weise. Jeden Mittwoch kommen wir euch persönlich besuchen. Immer ein neues Familienmitglied der Woche. Seit rund einem halben Jahr ziehen wir das jetzt durch. Und heute ist Redakteurin Janina unterwegs. Du hast hier sonst immer im Blick, was los ist im Osten, in Deutschland und der Welt. Und heute, da geht's nach Altenburg in Thüringen, ne?
2: Und da wird's heute scharf. Also, glaube ich zumindest. Hoffe ich auch ein bisschen. Ich hoffe, ich darf heute viel probieren, weil es geht nämlich in die Senfmanufaktur. Die liebe Anna hat uns eingeladen. Und das ist natürlich der perfekte Termin zur Grillsaison gerade.
1: Ja.
2: Wir schauen uns mal an, wie aus so Senfsamen Senf im Glas wird. Also wir gehen in die Produktion. Ich glaube, wir füllen auch ein bisschen Senf ab vielleicht. Mal schauen. Und ich frage mich ja schon immer, ob die Senfs, wie sagt man es jetzt, von den einzelnen Herstellern wirklich unterschiedlich schmecken. Weil viele Zutaten sind da ja nicht drin. Naja, wir werden es rausfinden. Und natürlich bin ich auch gespannt, was Anna da morgens ab 6 so macht in der Senfmanufaktur.
1: Ja.
2: Da fängt sie nämlich schon jeden Morgen an zu arbeiten.
1: Okay, also auch in der Senfmanufaktur in Altenburg läuft morgens die MDR Jump. Guten Morgen, Familie. Da freuen wir uns. Und heute sind wir dann sogar persönlich zu Besuch.
0: Das Einzige, worüber ich mir Gedanken mache, dass ich hoffe, Janina bringt auch ein bisschen was mit.
1: Also eine harte.
0: So eine Senf. Tüte mit verschiedenen, ja, ihr versteht schon, wie ich das meine. Ne?
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0: Also ihr könnt uns nicht vorwerfen, dass wir nicht alles tun, um euch morgens aus dem Bett zu wumsen. Ja? Bibi Rexha testet die Bassbox um 5.42 Uhr. Hier ist die M-Bandschaft. Guten Morgen, Familie.
1: Und da haben wir jetzt zum Start in diese halbe Stunde schon ganz ketzerisch die Frage aufgeworfen. Senf oder Ketchup zum Roster?
0: Ja.
1: Naja, vielleicht war es eine blöde Frage. Also ihr habt eine klare Meinung.
2: Guten Morgen, liebe Sarah, lieber Lars. Hier ist die Madeleine aus Erfurt. Was für eine Frage. Roster mit Senf oder Ketchup? Eindeutig 100% mit 3 Ausrufezeichen. Roster mit Senf. Wir sind doch Thüringer. Ganz, ganz liebe Grüße. Lasst euch nicht ärgern. Und bis bald.
1: Eure liebe Thüringerin.
2: Alles Liebe.
1: Lieblingshörerin? Ja. Das gibt's nicht mal. Wir lieben all unsere Familienmitglieder gleich. Aber gut, wir haben Glück. Wir sind heute beim richtigen Familienmitglied der Woche. Wir haben es ja gerade gehört, Redakteurin Janina ist in der Senfmanufaktur unterwegs.
0: Wenn das mal nicht die perfekte Vorbereitung auf das sommerliche Wochenende ist, dann weiß ich es auch nicht.

0: Da singt Sarah ganz laut mit. Ja?
1: Immer wieder. Ich liebe den Song, aber ich lasse das Mikro aus.
0: Ja, Louis Capaldi, der MDR Jump. Guten Morgen, Familie. 5.46 Uhr am Mittwoch. Übrigens der letzte Mittwoch vor den Sommerferien. Ja,
1: ja, Sachsen, Sachsen-Anhalt und Thüringen starten ja gemeinsam in die Urlaubs-Primetime. Und ihr habt ja auch wirklich Premium-Pläne.
2: Ich gehe ins Sauerland, in der NRW. Und es hat sich dort eben angeboten, weil da einfach ein Fernhaus frei war. Und wir erkunden die Gegend und gehen in Museen.
3: Wir fahren für 2 Wochen nach Schweden. Wir sind jeden Sommer da und das ist so unser Sommerurlaub. Das machen wir immer. Erstens ist es nicht ganz so heiß. Das ist gut für uns. Ja. Und zweitens, wir fahren immer an den gleichen Ort und das ist dann auch Entspannung.
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8: Um 6 Uhr mit Susanne Lemke. Sachsen-Anhalt führt heute als erstes Bundesland verpflichtende Bürgerarbeit ein. Ziel ist es, Menschen in Grundsicherung und Asylbewerber zur Arbeit zu aktivieren. Wer nicht mitmacht, dem drohen Sanktionen. Zunächst gibt es 2 Modellregionen, Mansfeld-Südharz und der Burgenlandkreis. Dessen Landrat Götz Ulrich sagte dem MDR, künftig werde auch Personen Arbeit zugewiesen, die bisher dazu nicht bereit gewesen seien. Ulrich zufolge gibt es in Naumburg, Weißenfels und Zeitz bereits 45 Plätze, weitere 120 kämen hinzu. Die Grundsicherung gilt ab heute bundesweit und ersetzt das Bürgergeld. Das Institut der deutschen Wirtschaft erwartet nicht, dass die Produktflut aus China durch neue Zölle aufgehalten wird. Handelsexpertin Samina Sultan sagte dem MDR, vielmehr solle der Fokus auf die nachweislich schlechte Qualität und die zum Teil gesundheitsgefährdenden Inhaltsstoffe gelegt werden. Sultan wies darauf hin, dass große Anbieter wie Shein und Temu bereits Lager- und Verteilzentren in Europa aufgebaut haben. Aus denen könnten sie weiterhin Ware zollfrei versenden. In der EU wird ab heute für Bestellungen im Ausland mit einem Wert unter 150 Euro eine Zollabgabe fällig. 6 Tage nach dem Doppelerdbeben in Venezuela ist ein 3-jähriger Junge lebend aus den Trümmern geborgen worden. Nach Angaben der Rettungskräfte wurde das Kind in ein Krankenhaus gebracht. Die Zahl der Toten stieg der Regierung zufolge inzwischen auf mehr als 1.900. Mehr als 10.000 Menschen seien verletzt worden. In der besonders schwer betroffenen Region La Guaira fehle von rund 10.000 Menschen noch jede Spur. Die Meere sind zum Sommerbeginn am 21. Juni noch nie so warm gewesen wie in diesem Jahr. Nach Angaben des EU-Klimadienstes Copernicus lag die weltweite Durchschnittstemperatur der Meeresoberflächen bei knapp 21 Grad Celsius. Verantwortlich für die aktuelle Entwicklung ist nach Einschätzung von Copernicus ein Zusammenspiel zwischen der Klimaerwärmung und dem Klimaphänomen El Niño. Bei der Fußball-WM hat Frankreich seinen Titelanspruch untermauert. Im 16. Finale gewannen die Franzosen gegen Schweden 3:0. Zuvor hatte sich Norwegen gegen die Elfenbeinküste 2:1 durchgesetzt. Das waren die Nachrichten.
9: 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Hier sind die neuesten Meldungen aus dem MDR Jump Verkehrszentrum. Fabian Magerhans, guten Morgen.
10: Guten Morgen. Die Autobahn 2 Richtung Berlin, die ist zwischen Irxleben und Kreuz Magdeburg immer noch wegen Hitzeschäden gesperrt. 2 Kilometer Stau vor der Ableitung. Im weiteren Verlauf sind ebenfalls wegen Reparaturarbeiten gesperrt die A2 zwischen Thesen und Brandenburg und die A14 Richtung Schwerin zwischen Kreuz Magdeburg und Dahlen-Wasleben. Jetzt die Gegenrichtung. A2 Richtung Hannover zwischen Irxleben und Bornstedt ist nach einem Unfall nur die Standspur frei, 2 Kilometer Stau und es dauert ca. 20 Minuten länger. A2 Richtung Hannover zwischen Braunschweig-Wartenbüttel und Peine Ost eine ungesicherte Unfallstelle. Aquaplan in Gefahr auf der A4 Richtung Dresden zwischen Eisenach West und Eisenach Ost, da ist die rechte Spur nach einem Unfall blockiert. Richtung Prag A17 zwischen Pirna und Baretal ist die rechte Spur wegen Bergungsarbeiten gesperrt. Und Blitzer stehen in Zittau in der Leipziger Straße stadtauswärts. Habt ihr noch Staus oder Blitzer gesehen? Ruft uns an, kostenlos unter 0800 123 2340.
9: Sarah, was haben wir denn für ein Wetter heute so?
11: Ja, wir starten heute wirklich wild in den Tag. Da gibt es nämlich neben Sonne nicht nur viele Wolken, sondern teilweise auch Regen, Blitz und Donner. Es gibt aktuell schon viele Unwetterwarnungen. Der Osten von Sachsen, der war schon teilweise kräftig betroffen. Jetzt sind es auch viele Regionen in Thüringen, auch Sachsen-Anhalt hier und da. Unter anderem wird vor Starkregen gewarnt, aber natürlich windet es auch kräftig in Gewitternähe. Also alles festzurren, bevor es heute aus dem Haus geht. Im Laufe des Tages lassen die Gewitter danach. Zum Abend wird es teilweise richtig freundlich. Da gibt es dann auch öfter richtig viel Sonnenschein. Temperaturen steigen dazu auf moderate 24 Grad. Morgen beruhigt sich die Gewitterküche. Es wird freundlicher und ruhiger und zum Ferienstart am Wochenende auch sommerlich warm.
9: Guten Morgen.
11: Gleich 5 nach 6.
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9: Ja, dann machen wir uns mal bereit, ne, für eine neue Runde Sommerquickie. Und eins ist ja mal klar, Quizzen, das geht immer und überall.
12: Morgenwäsche, Kinder fertig machen und dann in den Kindergarten und Schule bringen.
13: Ich sitze im Auto und bin auf dem Weg zur Arbeit.
14: Vor 10 Minuten aufgestanden und hab jetzt die Semmeln in den Ofen geschoben für die Kids.
11: So. Und ganz nebenbei macht euch hier unsere Sommerpakete klar mit Eiskaffeetasse, Strandtasche und Powerbank. Je mehr Fragen ihr richtig beantwortet, desto größer fällt die Beute aus.
9: 0800 123 2340 ruft jetzt an. Gleich 6.10 Uhr geht's in die nächste Runde Sommerquickie. 0800 123 2340.

0: 6.10 Uhr, die Emily Jump Guten Morgen Familie am Mittwoch.
1: Der perfekte Tag, um euch schon mal fürs nächste Sommerwochenende auszustatten.
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1: Kurz und schmerzlos gibt's drei Fragen aus dem Osten und der Welt, die beantwortet ihr und schon geht ihr mit einer schicken Strandtasse, einer Eiskaffeetasse und einer Top-Powerbank an den See.
0: Da verschluckt sich die Sarah schon vor Aufregung. Weil's
1: so geil ist.
0: Ja, Marvin ist dran. Guten Morgen.
3: Guten Morgen.
0: Na Marvin, wie ist die Laune heute?
3: Gut.
0: Ja, das ist ja hervorragend. Marvin, wollen wir gleich loslegen?
3: Ich hab den Feierabend. Ach, was? Ich komme aus der Nachtschicht.
0: Ach, sehr gut. Ja, wunderbar. Da hast du noch genug
3: Power. Ja, und meine drei Kater warten jetzt vor der Haustür, dass ich sie reinlasse.
0: Okay, dann machen wir schnell.
1: Ich habe immer mehr das Gefühl, dass Katzen mindestens genauso anstrengend sind wie Kinder. Aber das ist nur so ein Eindruck.
3: Ja, gut. Ich habe auch noch eine kleine Tochter. Also
1: ach, auch noch.
0: Also Marvin ist ausgelassen. 5 Sekunden Zeit hast du jeweils. Ja, und wenn du richtig liegst, gibt's was Sommerliches. Wir feiern ein neues Weltkulturerbe in Sachsen. Seit dieser Woche darf sich die Herrnhuter Brüdergemeine offiziell UNESCO-Weltkulturerbe nennen. Bekannt ist Herrnhut ja vor allem für den bekannten zackigen Weihnachtsschmuck in Form welches Himmelskörpers?
3: Stern?
0: Ja. Ja, Marvin.
3: Echt?
0: Ja.
3: Echt?
0: Ja.
3: Geil.
0: Geil. Ja, also bitte, siehst du. Heute besuchen wir, wie jeden Mittwoch, ein neues Familienmitglied unserer Guten-Morgen-Familie. Dieses Mal geht's in eine Fabrik in Altenburg, die eine gelbe Würzpaste herstellt. Die kennt man auch unter dem Namen Mostrich oder Möstrich. Es geht natürlich um den...
3: Bautzner Senf.
0: Um den nicht, aber allgemein um Senf, das stimmt.
3: Senf, ja gut. Senf.
1: Da schreien die Thüringer auf und sagen gleich.
0: Da bin ich immer gespannt. Wenn hier
1: da wird es heute noch Diskussionen geben.
0: Wenn die Senfmafia um die Ecke kommt. Frage Nummer 3. In Dernbach im Wartburgkreis, da wurde durch Zufall eine, sind wir beim Thema, vermisste Katze gefunden. Die war aber nicht nur aus dem Nachbarort entlaufen, sondern stammt ursprünglich aus dem französischen Nizza und ist vor 4 Jahren also da abgehauen. Wie Nini die knapp 1000 Kilometer zurückgelegt hat, ist jetzt nicht so klar. Nur, dass sie jetzt endlich wieder zu ihren Besitzern an die französische Mittelmeerküste zurückkehren darf. Und diese Küste nennt man dann wie?
3: Nizza-Küste.
0: Das ist die
3: Côte d'Azur.
0: Ja! Guck mal, mit Hilfe, aber du hast die Nachtschicht schon hinter dir, also von daher alles richtig toll.
3: Ja.
0: Mensch,
3: Dankeschön.
0: Eine Luxuskatze, wurde in der Côte d'Azur, siehst du?
1: Alter, aber wie kann die denn 1000 Kilometer irgendwie weiter weg gefunden werden? Da müssen wir nochmal nachhaken.
0: Das wird doch klar sein. Marvin, wir wünschen dir einen fabelhaften Tag.
3: Katzen sind sehr robust.
0: Aber wirklich, wie du, hau rein und weiter viel Spaß. Ja.
3: Dankeschön.
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0: Ich weiß bis heute nicht, wie Gabriel der Chill mir eigentlich aussieht, aber singen kann sie schön. 6.20 Uhr, guten Morgen, hier ist die MDR Jump, guten Morgen Familie am Mittwoch.
1: Ja, und da steht die gute Laune heute quasi im Kalender. Also zumindest in seinem hier.
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3: Heute darf gelacht werden, nicht nur, weil heute auf den Tag genau vor 36 Jahren bei uns hier die D-Mark eingeführt wurde, samt den dazugehörigen Waren, die Älteren unter uns, die werden sich erinnern. Gestern Abend gab es in der völlig heruntergekommenen HO noch die Tempolinsen im Regal und paar Stunden später roch der Laden, wie man es zuvor nur aus dem Intershop oder dem Westpaket kannte. Nur die bröckelnde Farbe und die alte graue Kasse war geblieben. Heute darf aber auch deshalb gelacht werden, weil immer am 1. Juli der internationale Witzetag ist. Im Ernst? Und sind wir mal ehrlich, bei dem, was hier gerade in der Politik so los ist, da kommt dieser Tag gerade recht. An diesem inoffiziellen Feiertag ist das einzige Ziel, andere zum Lachen zu bringen. Und ich sag's nochmal, falls man gerade im Auto auf der A72 zügig durch die Baustelle fährt, was ja an und für sich schon ein Witz sein dürfte, heute ist internationaler Witzetag, nicht Hitzetag. Die haben wir ja Gott sei Dank erstmal hinter uns, ne? So, hier ist meiner und damit entlasse ich euch in den Mittwoch und wünsche viel Spaß beim Intershop-Shoppen. Eine nackte Frau überfällt eine Bank. Sie entkommt mit der Beute, weil sich niemand an ihr Gesicht erinnern konnte.
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2: 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Es ist 6.30 Uhr, aber auf die Sekunde. Und jetzt alles, was heute wichtig wird, mit Susanne Lemke.
3: Die Spitzen von Union und SPD beraten heute in Berlin im Koalitionsausschuss über das geplante Reformpaket. Dabei soll es unter anderem um Steuerentlastungen für kleine und mittlere Einkommen, Arbeitsmarktreformen sowie Rente, Gesundheit und Pflege gehen. Die Grünen wollen heute das Ergebnis der Urabstimmung über Änderungen der Parteisatzung bekannt geben. Bis Mitternacht konnte die Parteibasis ihre Stimme abgeben. Mit den Neuregelungen soll etwa die Zahl der Anträge für Parteitage begrenzt werden. Zudem soll es höhere Hürden für die Kandidatur für wichtige Ämter geben. Der Dresdner Kreuzchor beginnt heute eine Sommertournee quer durch Deutschland. Insgesamt 6 Konzerte führen den Chor nach Thüringen, Sachsen-Anhalt, Brandenburg und Bayern.
2: Und jetzt der Blick auf die Straßen. Fabian Magerhans im Verkehrszentrum. Wie sieht's denn aus am frühen Morgen, mein Lieber?
4: Guten Morgen. Es gibt 2 Unfälle auf der A2 Richtung Hannover. Zwischen Kreuz Magdeburg und Bornstedt 3 Kilometer Stau. Es ist nur die Standspur frei, 20 Minuten plus. Und weiter zwischen Braunschweig-Wartenbüttel und Peine Ost ist die Autobahn kurzzeitig gesperrt. 5 Kilometer Stau wegen Bergungsarbeiten. A73 zwischen Suhl-Friedberg und Eisfelden Nord. Auf der linken Spur eine ungesicherte Unfallstelle. Vorsicht! Die A2 Richtung Berlin ist zwischen Uexleben und Kreuz Magdeburg wegen Hitze gesperrt, 2 Kilometer Stau und im weiteren Verlauf sind ebenfalls wegen Reparaturarbeiten gesperrt die A2 zwischen Thesen und Brandenburg und die A14 Richtung Schwerin zwischen Kreuz Magdeburg und Dahlem-Warsleben. Blitzer stehen auf der A9 Richtung Berlin zwischen Halle und Bitterfeld-Wolfen, auf der A36 Richtung Braunschweig in Höhe Wernigerode-Nord. Dann auf der B6 am Abzweig Retten beidseitig, in Halle Paracelsostraße stadteinwärts, in Merseburg in der Teichstraße und in Zittau Leipziger Straße stadtauswärts. Habt ihr noch Staus oder Blitzer gesehen? Ruft uns an, kostenlos unter 0800 123 2340.
2: Sarah, was gibt denn das für ein Wetter?
5: Ja, wir starten heute ziemlich wild in den Tag. Da sind nämlich neben Sonne durchaus viele Wolken unterwegs und gerade jetzt in der ersten Tageshälfte teilweise auch Regen, Blitz und Donner. Es gibt immer wieder regionale Unwetterwarnungen, unter anderem vor Starkregen. Im Moment sind vor allem weite Teile von Thüringen betroffen, aber auch die Sachsen hat es schon erwischt und hier und da sind auch ein paar kleine Gewitterzellen in Sachsen-Anhalt unterwegs. Im Laufe des Tages, da lassen die Gewitter dann langsam nach. Zum Abend wird es dann teilweise richtig freundlich. Es gibt viel Sonnenschein und die Temperaturen steigen auf moderate 24 Grad. Morgen beruhigt sich die Gewitterküche. Es wird freundlicher und ruhiger und zum Ferienstart am Wochenende dann auch sommerlich warm.
2: Hallo, Hallöchen. So, was ist da noch zu tun, bevor es auf die Arbeit geht? Ach so, schnell noch das Kennzeichen vom Auto nebendran abschrauben.
5: Ja, aber nicht ohne unsere Fakt- oder Fake-Experten. Die geben letzte Tipps.
2: Ja.
5: Gleich um 6.40 Uhr.

0: gleich haben wir es 6:40 Uhr. Hier ist die MDR Jump. Guten Morgen, Familie. Am Mittwoch.
1: Der Tag, an dem wir Tschüssi sagen.
0: Ey, was da
1: zum
0: gestern,
1: Tankrabatt.
0: Also, was da gestern an den Tankstellen los war.
1: Oder?
0: Ich würde eigentlich auch nochmal voll machen, aber eine Stunde anstehen war mir dann doch zu bescheuert.
1: Ja, war wirklich irre. Noch länger wartet man in Sachen Auto, zum Beispiel, und da spreche ich auch aus Erfahrung, bei der Kfz-Zulassung. Ja. Ist auch immer wild, da einen Termin zu bekommen. Wer sich das ersparen will, der teilt sich das Kennzeichen vielleicht einfach.
0: Das klingt komisch, soll aber gehen. Andreas Neumann vom TÜV Thüringen, der weiß, ob stimmt.
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3: Ja, die Nutzung von sogenannten Wechselkennzeichen ist möglich. Diese sind aber im Straßenverkehr selten zu sehen. Dies macht Sinn für Besitzer von zwei Fahrzeugen der gleichen Fahrzeugart wie Pkw oder Motorrad. Oder auch Anhänger, welche diese nie zeitgleich nutzen. Zum Beispiel ein Cabrio fürs schöne Wetter und ein Pkw für den Alltag.
0: Ja, natürlich.
1: Also, ihr könnt wirklich ein Kennzeichen für mehrere Autos benutzen, wenn ihr die denn habt. Solange ihr immer nur eins davon benutzt, erkennt man an einem kleinen W, an einem kleinen W in der Mitte.
0: Ich bin froh, wenn meins anspringt. Also ich darüber ist gar nicht nachzudenken eigentlich.
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0: Ja, wenn sonst keiner macht, dann mach es halt selbst, ne? Hug yourself, Kamerad in der MDR Jump. Guten Morgen, Familie.
1: Und wir verbringen diesen Mittwoch ja heute in einer Senfmanufaktur in Altenburg in Thüringen. Jeden Mittwoch sind wir unterwegs, um euch zu besuchen. Immer ein anderes Mitglied der Guten Morgen Familie. Und heute ist Anna dran, die einen, naja, sagen wir mal, diskutablen Beruf hat. Da werden wir gleich ganz ausführlich drüber sprechen und stellen in diesem Zusammenhang die ultimative Bratwurstfrage.
2: Glück auf und guten Morgen aus dem Erzgebirge. Hier ist der Steven. Und bei mir stellt sich nicht die Frage, ob Senf oder Ketchup, sondern in welchem Verhältnis. In der Regel 2/3 Ketchup, 1/3 Senf, schön miteinander vermischen und drauf auf Forster oder Schnitzel. Lecker.
1: Aha. Das klingt wild. Wir gucken mal, ob die Profis mit diesem Mix einverstanden sind. Gleich schalten wir also rüber in die Senfmanufaktur.
0: Das ist eine scharfe Show heute.
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0: der Jump Good Morning Familie ist hier. 6.46 Uhr haben wir es am Mittwoch.
1: Ja, den verbringen wir heute Morgen nicht mit Müsli am Küchentisch, sondern in einer Senfmanufaktur in Thüringen, die also das Zeug herstellt, das auf die Bratwurst kommt.
0: Ja, Redakteurin Janina, du bist bei Anna angekommen, die uns eingeladen hat. Das hast du hier immer die Schlagzeilen im Blick. Heute ist aber wieder Anpacken angesagt, ne?
2: Ja, und probieren vor allem. Das haben wir ja vorhin schon ausgemacht hier. Und ich habe gehört, bei euch explodiert das WhatsApp-Handy bei der Frage Senf oder Ketchup. Und da habe ich jetzt natürlich die Anna neben mir sitzen. Du arbeitest hier in der Senfmanufaktur. Frage an dich, Senf oder Ketchup?
3: Definitiv Team Senf. Also auch wenn wir Ketchup produzieren, Senf ist das Nonplusultra.
2: Hier wird in der Senfmanufaktur auch Ketchup produziert, das muss man sich auch mal ausdenken. Naja, du bist morgens ja die Erste, die hier anfängt. Was genau sind denn so deine Aufgaben hier eigentlich?
3: Also ich bin bei uns im Vertrieb tätig, probiere neue Kunden zu gewinnen, stelle denen unsere neuen Produkte vor und ja, das mit ganz viel Liebe zum Senf.
2: Und das machst du hier morgens schon ab 6 Uhr, das heißt, du fängst hier an, wenn alle anderen gerade so eintrudeln, aber du bist ja trotzdem nie allein, weil du hast gesagt, ohne Guten Morgen Familie geht bei dir nichts.
3: Genau, also MDR Jump läuft bei mir schon früh im Bad, sobald ich aufstehe, wird MDR Jump gehört und macht einfach immer gute Laune.
2: Sehr gut, und jetzt gehen wir gleich in die Produktion rüber.
3: Genau, jetzt schauen wir uns mal an, wie Senf produziert wird.
1: Oh, mega. Also auch bei Anna in der Senfmanufaktur in Altenburg läuft die MDR Jump. Guten Morgen, Familie. Wir haben viel zu besprechen, zum Beispiel, wenn es um neue Produkte geht. Also ich meine, für mich gibt es Senf und Ketchup, aber was ist da für

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17: Guten Morgen am frühen Mittwoch. Und das Wichtigste, das haben wir jetzt schon mal für euch.
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19: Um 7 Uhr. Sachsen-Anhalt führt heute als erstes Bundesland verpflichtende Bürgerarbeit ein. Ziel ist es, Menschen in Grundsicherung und Asylbewerber zur Arbeit zu aktivieren. Wer nicht mitmacht, dem drohen Sanktionen. Zunächst gibt es zwei Modellregionen, Mansfeld-Südharz und der Burgenlandkreis. Dessen Landrat Götz Ulrich sagte dem MDR, künftig werde auch Menschen Arbeit zugewiesen, die bisher dazu nicht bereit gewesen seien. Ulrich zufolge gibt es in Naumburg-Weißenfels und Zeitz 45 Plätze, weitere 120 kämen hinzu. Die Grundsicherung gilt ab heute bundesweit und ersetzt das Bürgergeld. Das Institut der deutschen Wirtschaft erwartet nicht, dass die Produktflut aus China durch neue Zölle aufgehalten wird. Handelsexpertin Samina Sultan sagte dem MDR, vielmehr sollte der Fokus auf die nachweislich schlechte Qualität und die zum Teil gesundheitsgefährdenden Inhaltsstoffe gelegt werden. Sultan wies darauf hin, dass große Anbieter wie Shein und Temu bereits Lager- und Verteilzentren in Europa aufgebaut haben. Aus denen könnten sie weiterhin Ware zollfrei versenden. In der EU wird ab heute für Bestellungen im Ausland mit einem Wert unter 150 Euro eine Zollabgabe fällig. 6 Tage nach dem Doppelerdbeben in Venezuela ist ein 3-jähriger Junge lebend aus den Trümmern geborgen worden. Nach Angaben der Rettungskräfte wurde das Kind in ein Krankenhaus gebracht. Die Zahl der Toten stieg Regierungsangaben zufolge inzwischen auf mehr als 1.900. Mehr als 10.000 Menschen seien verletzt worden. In der besonders schwer getroffenen Region La Guaira fehle von rund 10.000 Menschen noch jede Spur. Die Meere sind zum Sommerbeginn am 21. Juni noch nie so warm gewesen wie in diesem Jahr. Nach Angaben des EU-Klimadienstes Copernicus lag die weltweite Durchschnittstemperatur der Meeresoberflächen bei knapp 21 Grad Celsius. Verantwortlich für die aktuelle Entwicklung ist nach Einschätzung von Copernicus ein Zusammenspiel zwischen der Klimaerwärmung und dem Klimaphänomen El Niño. Bei der Fußball-WM hat Mitgastgeber Mexiko Ecuador im 16. Finale 2:0 besiegt. Der Anpfiff war wegen eines Gewitters um eine Stunde verschoben worden. Zuvor hatte Frankreich gegen Schweden 3:0 gewonnen. Norwegen setzte sich gegen die Elfenbeinküste 2:1 durch. Das waren die Nachrichten.
17: 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Fabian Magerhans, ja, guten Morgen. Es kommt ziemlich viel Regen runter da auf deinen Straßen. Ne?
0: Guten Morgen, ja. 71 Richtung Schweinfurt zwischen Erfurt-Gispersleben und Kreuz Erfurt. Da liegen ausgespülte Fugengummis auf der Fahrbahn. Vorsichtig fahren. Und wer ist am Telefon? Guten Morgen.
1: Einen wunderschönen guten Morgen. Der Thomas aus Nordhessen auf dem Weg nach Pirna. Ja, ich bin hier auf der A4 im Abschnitt Erfurt-Weimar. Extreme Wetterverhältnisse, Starkregen, dicht bei, ja, ich sag mal 150 Meter. Aber auf Verkehrsteilnehmer alles sehr, sehr vernünftig. Aber Leute, fahrt vorsichtig. Es ist irre draußen. Also Waschstraße ist gar nichts dagegen.
0: Ja, danke schön fürs Update. Dann die A2 Richtung Berlin zwischen Irxleben und Kreuz Magdeburg. Kein Starkregen, aber es werden Hitzeschäden beseitigt. Die Autobahn ist weiter gesperrt. 2 Kilometer Stau und im weiteren Verlauf ebenfalls wegen Reparaturarbeiten gesperrt. A2 zwischen Thesen und Brandenburg der Abschnitt und die A14 Richtung Schwerin zwischen Kreuz Magdeburg und Dahlen-Warsleben. Richtung Hannover A2 zwischen Kreuz Magdeburg und Bornstedt. 4 Kilometer Stau wegen Bergungsarbeiten. Es ist nur die Standspur frei und es dauert ca. 30 Minuten länger. Richtung Hannover weiter, zwischen Braunschweig, Wartenbüttel und Peine Ost, 5 Kilometer Stau wegen Bergungsarbeiten, 40 Minuten plus. Dann A4 Görlitz Richtung Dresden, zwischen Bautzen West und Ohorn, Bauarbeiten 10 Minuten plus. Und A38 Richtung Göttingen, zwischen Nordhausen und Großwechsungen, ein defekter LKW. Es gibt noch eine gesperrte Autobahn, die A73 Richtung Suhl, die ist zwischen Eiswald Süd und Schleusingen wegen Bergungsarbeiten gesperrt. Und Blitzer stehen auf der A9 Richtung Berlin, zwischen Halle und Bitterfeld-Wolfen, auf der A36 Richtung Braunschweig im Bereich Wernigerode Nord und B6 Abzweig Reppen. Der Blitz ist beidseitig. In Merseburg in der Teichstraße, Ortsausgang Schönebeck, ein Blitzer Richtung Barbie und in Zittau in der Leipziger Straße. Habt ihr noch Staus oder Blitzer gesehen? Ruft uns an, kostenlos unter 0800 123 2340.
17: Ja, also Regen ist natürlich das Stichwort. Sarah, wie sieht es wettermäßig aus?
2: Ja, also wir haben es gehört, wir starten ziemlich wild in den Tag. Nicht nur viele Wolken zur Sonne, sondern teilweise eben auch Regen, Blitz und Donner. Es gibt immer wieder regionale Unwetterwarnungen aktuell, vor allem für Thüringen und das Vogtland. Dabei ja, heftiger Starkregen, kleinkörniger Hagel ist auch dabei, Sturmböen, also passt wirklich auf euch auf. Im Laufe des Tages lassen die Gewitter dann langsam nach, zum Abend wird es teilweise richtig freundlich mit viel Sonnenschein. Die Temperaturen steigen auf moderate 24 Grad. Morgen beruhigt sich die Gewitterküche dann. Es wird freundlicher und ruhiger. Dazu Temperatur Achterbahn. Morgen bis 27, Freitag bis 23 Grad und zum Ferienstart am Wochenende schon wieder sommerlich warm.
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2: 5:07.
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17: Ja, und wenn wir das Wort Fußball-WM sagen, dann sagen die Deutschen...
3: Das ist echt ein Witz.
4: Wenig Worte dafür.
6: Punch hat gefehlt.
4: Scheißgefühl.
2: Aber leider sind wir ausgeschieden.
17: Ja.
2: Ich würde sagen, abhaken. Zeit, dass wir uns um echte Weltmeister kümmern. Und zwar frisch gebacken direkt bei uns im Osten. Um 7:10 Uhr wird gefeiert.

0: 7.11 Uhr, guten Morgen. Hier ist die Ember Jam. Guten Morgen, Familie. Am Mittwoch.
1: Ein Tag, an dem das Deutschland-Trikot schon wieder schranktrocken sein könnte, weil ihr es gestern direkt gewaschen habt.
0: Oder weggeschmissen. Gut, die Fußball-WM läuft ab jetzt, also ohne uns weiter. Ja. Fühlt sich immer noch komisch an. Aber
1: ja, eins ist aber klar, in Sachen Fußball-Weltmeisterschaft wird es dann frühestens in 4 Jahren was. Das sagen dann auch nur wirklich chronische Optimisten. Ist aber kein Problem, weil wir haben ja euch.
2: Liebes MDR-Jump-Team, hier ist der Jürgen aus Thüringen. Wer ist dieser Fußball? Ich kann nur sagen, letztes Wochenende wurde im tschechischen Janske Lasin hier im Riesengebirge die Weltmeisterschaft im Berglauf ausgetragen. Ich selbst habe in der Teamwertung in der Altersklasse 55 in der Longdistanz über 22 Kilometer und 1350 Höhenmeter die Goldmedaille gewonnen und sitze jetzt hier in meiner Küche, höre euren Sender und bin echt überglücklich, ihr Weltmeister zu sein. Und das Ganze ohne viel Getöse, ohne großen Presserummel. Es ist echt unbeschreiblich und ich glaube, ich kann das noch gar nicht so richtig realisieren. Liebe Grüße aus Mellingen in Thüringen vom Jürgen.
1: Wie geil ist das denn? Glückwunsch, Jürgen, jetzt doch noch ein bisschen Getöse hier.
0: Jawohl, wie er auch so provokant loslegt. Wer ist dieser Fußball? Ja, den vergessen wir jetzt mal. Wir haben Weltmeister im Berglaufen. Also auf euch ist halt einfach Verlass.
3: Ganz die sagen. 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

0: Also langsam, aber sicher nähern wir uns dem September, ne? Gut, jetzt erstmal Juli, aber vor allem ist heute Mittwoch. Und das heißt, heute sind wir wieder bei euch zu Besuch. Die MDR Jump Good Morning Familie ist hier. 7.20 Uhr haben wir es gleich. Guten Morgen.
1: Jeden Mittwoch ladet ihr uns ja ein, einen ganz normalen Morgen mit euch zu verbringen. Und nach Kita und Schule und Bauernhof sind wir heute in einer Senfmanufaktur in Altenburg.
0: Das ist der Arbeitsplatz von Anna und im heutigen Fall auch von unserer Redakteurin Janina. Du hast hier sonst immer auf dem Schirm, was so los ist im Osten und der Welt. Und jetzt seid ihr, ja wo eigentlich, in der Produktion oder was?
2: Ja, so sieht's wohl mal aus. Hier sind 1, 2, 3 Mitarbeiterinnen schon am Werkeln und am Machen. Hier werden palettenweise Senfgläser befüllt. Hier duftet es nach Senf, hier zwischen den großen Edelstahl-Tanks und so weiter. Wir sind ja gerade schon an den Senfsamen vorbeigekommen in Säcken. Wie wird denn jetzt aus Senf im Sack Senf im Glas?
3: Genau, unsere Senfkörner, die werden erstmal gereinigt und geschrotet. Anschließend wird das Ganze zu einer Maische verarbeitet, zusammen mit Wasser, Essig, Salz. Und die bleibt mindestens einen Tag stehen und wird dann noch verfeinert mit Kräutern, mit Chili, Pfeffer, Zucker, was eben der Geschmack sein soll.
2: Ich habe mal recherchiert, Anna. 800 Gramm Senf isst jeder von uns pro Jahr. Was denkst du, wie viel ist es bei dir ungefähr?
3: Also bei mir wären locker in der Woche 800 Gramm. Mindestens.
2: Ja. So viel. Ja. Also wird jeden Tag probiert, kann ich mir das so vorstellen.
3: Bei uns gibt's jeden Tag Senf. Genau, also das geht zu allem.
0: Jeden Mittwoch begleiten wir ein neues Familienmitglied durch den Morgen. Und das ist heute Anna von der Senfmanufaktur in Altenburg.
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6: Guten Morgen, hier ist die MDR Jump. Guten Morgen, Familie. Es ist 7.30 Uhr. Ja, und jetzt alles, was heute wichtig wird, mit Susanne Lemke.
7: Irland hat turnusgemäß den EU-Ratsvorsitz von Zypern übernommen. Damit leitet das Land bis zum Ende des Jahres zahlreiche Ministertreffen und vermittelt bei Meinungsverschiedenheiten zwischen den EU-Staaten. Zum 1. Januar übernimmt dann Litauen den EU-Ratspräsidentschaft. In Thüringen soll heute die Entscheidung zu einer AfD-Klage zur Parlamentarischen Kontrollkommission fallen. Bei der Besetzung des Landtagsgremiums, das den Thüringer Verfassungsschutz kontrolliert, fallen AfD-Kandidaten regelmäßig durch. Dagegen zog die AfD-Fraktion vor das Verfassungsgericht in Weimar. Die Bundesregierung trifft sich bei ihrer Kabinettssitzung heute mit NATO-Generalsekretär Mark Rutte. Sie will mit ihm über Sicherheitspolitik sowie den NATO-Gipfel kommende Woche in Ankara beraten. Das Kabinett will außerdem mehrere Gesetzentwürfe beschließen, die die Bundeswehr betreffen. Unter anderem geht es um eine Stärkung der Reserve.
6: Und jetzt gucken wir auf die Straßen. Der Blick ins Verkehrszentrum. Fabian Magerhans, guten Morgen. Wie sieht's aus?
8: Guten Morgen. Ja, wegen Hitzeschäden immer noch gesperrt. Die A2 Richtung Berlin zwischen Uexleben und Kreuz Magdeburg. Vor der Ausleitung 3 Kilometer Stau und staut sich auch dann auf der Umleitung B1 über Uexleben. Plant ihr mindestens eine halbe Stunde mehr Zeit ein. Im weiteren Verlauf sind ebenfalls wegen Reparaturarbeiten gesperrt die A2 zwischen Thesen und Brandenburg und die A14 Richtung Schwerin zwischen Kreuz Magdeburg und Dahlen-Warsleben. A2 Richtung Hannover zwischen Kreuz Magdeburg und Bornstedt immer noch Bergungsarbeiten. 4 Kilometer Stau, 20 Minuten plus. A2 weiter Richtung Hannover zwischen Braunschweig, Wartenbüttel und Peine Ost. 5 Kilometer Stau wegen Bergungsarbeiten. Plant ihr 40 Minuten mehr Zeit ein. A4 Görlitz Richtung Dresden zwischen Salzenforst und Burkau eine Baustelle. Stau und stockender Verkehr, 20 Minuten plus. Auf der A9 Richtung München zwischen Marktschorgast und Dreieck Bayreuth-Kulmbach. 8 Kilometer Stau und stockender Verkehr. Plant ihr mindestens eine halbe Stunde mehr Zeit ein. Die A73 Richtung Suhl gesperrt zwischen Eisfeld Süd und Schleusingen nach einem Unfall. Und in Weißenfels in der Mark-Werbener Straße stadteinwärts ein Unfall und stockender Verkehr. Blitzer stehen auf der A9 Richtung Berlin zwischen Halle und Bitterfeld-Wolfen, auf der A36 Richtung Braunschweig im Bereich Wernigerode Nord, B6 Abzweig Reppen beidseitig und B173 in Oberlungwitz Richtung Liechtenstein. Wer ist am Telefon? Guten Morgen.
9: Ja, hier ist Axauer. Ich wollte euch eine Donnerwettermaschine melden auf der B196. Circa 500 Meter hinter Seelitz in Fahrtrichtung Cottbus.
8: Danke. Dankeschön, Xaver. Habt ihr noch Staus oder Blitzer gesehen? Ruft uns an, kostenlos unter 0800 123 2340.
6: Das Wetter am Mittwoch. Sarah.
10: Ja, wir starten heute ziemlich wild in den Tag. Es sind nicht nur viele Wolken unterwegs zur Sonne, sondern teilweise auch Regen und Blitz und Donner. Es gibt ja immer wieder regionale Unwetterwarnungen. Aktuell steht vor allem Thüringen, das Vogtland, im Mittelpunkt. Heftiger Starkregen ist da schon runtergekommen. Teilweise Hagel und Sturmböen gibt es natürlich auch in Gewitternähe. Also passt gut auf euch auf. Im Laufe des Tages lassen die Gewitter dann langsam nach und gerade zum Abend hin wird es teilweise richtig freundlich und es gibt viel Sonnenschein. Die Temperaturen steigen damit auf moderate 24 Grad. Und wenn wir mal auf die nächsten Tage gucken, beruhigt sich die Gewitterküche auch. Es wird freundlicher und ruhiger. Dazu Temperatur Achterbahn. Morgen bis 27, Freitag bis 23 Grad. Und zum Ferienstart am Wochenende, da wird es dann wieder sommerlich warm. 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
6: Ich weiß ja nicht, welche Seiten Dr. Emkus auf Social Media so besucht, aber die scheinen ihn unter Druck zu setzen.
11: Wenn du dir nicht kistenweise Kollagen in den Kaffee rührst, deine Muskeln nicht mit künstlichem Protein vollballerst, stirbst du gefühlt nächste Woche an akutem körperlichem Verfall.
6: Tja.
10: Ja, vorher gibt's aber noch die neue Folge Dinge, die man nicht braucht. Und zwar gleich bei uns um 7:40 Uhr.

0: 7.40 Uhr, guten Morgen. Ihr habt es euch wahrscheinlich schon gedacht, ich sage es trotzdem sichersthalber nochmal. Hier ist die MDR-Jump, guten Morgen Familie, am Mittwoch.
1: Ja, der startet bei Dr. M-Kurs klassisch, erst mit Kaffee, dann mit Handy und dann, ach so, kein Bock mehr.
2: Wisst ihr, was mich nervt, weil es mich einfach selber auch betrifft? Dass man sich durch die permanente Werbedauerbeschallung auf Social Media völlig verrückt machen lassen soll, als stünde man ohne die neuesten Lifestyle-Trends bereits mit EMBen im Grab. Das scrollst du morgens durch dein Handy, kriegst du direkt das nackte Entsetzen serviert. Wenn du dir nicht kistenweise Kollagen in den Kaffee rührst, deine Muskeln nicht mit künstlichen Protein vollballerst, jeden Löffel mit obskuren grünen Helfern garnierst, oder halt beim Stuhl Pilates dein Wohnzimmer demoliert, stirbst du gefühlt nächste Woche an akutem körperlichen Verfall. Diese hysterische Fitness- und Ernährungsgurus, die tun in ihren Videos so, als wäre das normale Überleben ohne ihre überteuerten Pülverchen und absurden Trends ein absolut medizinisches Wunder. Aber solange die Generation Social Media damit beschäftigt ist, ihr Geld für Pulver- und Sitzkissengymnastik auszugeben, bleiben die Preise für die ehrliche Rostbratwurst und ein kühles Feierabendbier stabil. Und wer einfach ganz normal mit gesundem Menschenverstand durchs Leben geht, spart sich nicht nur ein Vermögen, sondern schont auch noch verdammt erfolgreich seine Nerven.
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0: stemmen uns rein mit Cynical in den Mittwoch. Guten Morgen, hier ist die MDR Jump. Guten Morgen, Familie. Gleich 7:45.
1: Und da haben wir ja vorhin schon gehört, es ist vollkommen wurscht, dass wir bei der Fußball-WM raus sind. Es gibt viel bessere Alternativen, bei denen wir deutlich besser unterwegs sind. Hier ist noch eine Nachricht reingekommen.
2: Guten Morgen, liebe Guten Morgen, Familie. Hier ist Silvi vom Rhönradverein Dessau. Ab heute läuft die Rhönrad-WM in Göttingen und dann geht's Donnerstag, Freitag und Samstag weiter. Es wäre sehr schön, wenn ihr vielleicht im Livestream zuguckt. Das geht über YouTube und dann feiern wir hoffentlich unseren Sachsen-Anhalter Malte und unsere Sachsen-Anhalterin Sophie. Vielleicht sehen wir uns. Tschüss.
0: Ja, guck mal hier.
1: Cool, hör. Ja. Silvi feuert also unsere Rhönrad-Profis an. Das ist ja dieses riesige Rad, mit dem man so Akrobatik machen kann. Ne? Also wer braucht da schon Fußball?
0: Ich frage mich nur, wie die Jungs und Mädels diese Rhönräder von Dessau nach Göttingen transportieren, aber...
1: Im Rhönrad-Mannschaftsbus. Ach
3: so. 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

0: Ja, Mark Forster möchte mit euch singen und wir möchten euch besuchen, ne? Die MDR-Jump Guten Morgen Familie. Um 7.48 Uhr und bisher läuft's ganz gut mit den Besuchen.
1: Ja, jeden Mittwoch kommen wir rum zu euch, begleiten euch durch den Morgen. Immer neues Mitglied der Guten Morgen Familie. Heute ist Anna dran. Die fängt jeden Morgen um 6 an zu arbeiten in einer Senfmanufaktur in Altenburg. Ja, heute mit einer Kollegin mehr.
0: Redakteurin Janina, sonst gibst du jeden Morgen deinen Senf zu allen aktuellen Themen dazu. Heute bist du quasi an der Quelle.
2: Ja, und warum sagt man das eigentlich? Ich gebe meinen Senf dazu. Also gut, dass ich hier zwischen lauter Experten bin. Anna, du kannst da ein bisschen Licht ins Dunkle bringen.
3: Genau, also das Sprichwort kommt eigentlich aus dem 17. Jahrhundert. Und zwar wurde da zu jedem Gericht eigentlich Senf dazugegeben, ob gewollt oder nicht gewollt. Und natürlich ging das den Leuten irgendwann mal auf den Keks. Und deswegen hat man gesagt, oh, der hat schon wieder seinen Senf dazugegeben. Und heute sagt man das natürlich, wenn jeder seinen Kommentar irgendwo dazu gibt.
2: Du hast gerade schon gesagt, das Letzte, was du hier kaufen würdest, wäre der ganz normale mittelscharfe Senf. Ihr macht hier so ein bisschen außergewöhnliche Produkte. Ich sag nur Senfeis.
3: Genau, wir haben bei euch im Radio gehört, als ihr nach den Eissorten gefragt habt, dass es ja auch Senfeis gibt. Und da haben wir uns eine Eismanufaktur hier in der Nähe gesucht, mit denen wir jetzt zusammen Senfeis produzieren. Bei uns im Team kam es sehr gut an.
2: Also, hier werden kleine Gläser befüllt, große Gläser, Senfeis. Wir stehen hier mitten in der Produktion. Und als nächstes geht's dann in den Shop. Da gucken wir mal, was wir alles so in den Einkaufskorb für euch packen.
0: Ich hoffe, Janina, du hast genug Taschengeld dabei.
2: Ja, du hast mir ein bisschen was mitgegeben, das würde ich dann jetzt
0: richtig
2: ausgeben, ja?
0: Richtig, richtig.
1: Also jeden Mittwoch besuchen wir euch ein Familienmitglied nach dem anderen und heute heißt es eben Senf dazugeben in der Senfmanufaktur in Altenburg bei Anna. Bis gleich nochmal, Mädels.
2: Gleich.
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8: Um 8 Uhr mit Susanne Lemke. Sachsen-Anhalt führt heute als erstes Bundesland verpflichtende Bürgerarbeit ein. Ziel ist es, Menschen in Grundsicherung und Asylbewerber zur Arbeit zu aktivieren. Wer nicht mitmacht, dem drohen Sanktionen. Zunächst gibt es 2 Modellregionen, Mansfeld-Südharz und der Burgenlandkreis. Dessen Landrat Götz Ulrich sagte dem MDR, künftig werde auch Personen Arbeit zugewiesen, die bisher dazu nicht bereit gewesen seien. Ulrich zufolge gibt es in Naumburg, Weißenfels und Zeitz bereits 45 Plätze, weitere 120 kämen hinzu. Die Grundsicherung gilt ab heute bundesweit und ersetzt das Bürgergeld. Das Institut der deutschen Wirtschaft erwartet nicht, dass neue Zölle die Produktflut aus China eindämmen. Handelsexpertin Samina Sultan sagte dem MDR, vielmehr sollte der Fokus auf die nachweislich schlechte Qualität und die zum Teil gesundheitsgefährdenden Inhaltsstoffe gelegt werden. Sultan erklärte, zudem hätten Anbieter wie Shein und Temu bereits Lager- und Verteilzentren in Europa aufgebaut. Damit könnten sie weiterhin Ware zollfrei versenden. In der EU wird ab heute für Bestellungen im Ausland mit einem Wert unter 150 Euro eine Zollabgabe fällig. Industriegüter und Hummer aus den USA dürfen seit Mitternacht zollfrei in die EU eingeführt werden. Für bestimmte US-Agrarerzeugnisse und Meeresprodukte gelten zudem ermäßigte Zölle. Damit setzt die EU den im vergangenen Jahr geschlossenen Zolldeal mit Präsident Donald Trump um. Die USA erheben im Gegenzug Zölle von bis zu 15% auf Güter aus der EU. Mit dem Deal hatte die EU noch höhere US-Zölle abgewendet. Die Meere sind zum Sommerbeginn am 21. Juni noch nie so warm gewesen wie in diesem Jahr. Nach Angaben des EU-Klimadienstes Copernicus lag die weltweite Durchschnittstemperatur der Meeresoberflächen bei knapp 21 Grad Celsius. Verantwortlich für die aktuelle Entwicklung ist Copernicus zufolge ein Zusammenspiel zwischen der Klimaerwärmung und dem Klimaphänomen El Niño. Bei der Fußball-WM hat Mitgastgeber Mexiko Ecuador im 16. Finale 2:0 besiegt. Der Anpfiff war wegen eines Gewitters um eine Stunde verschoben worden. Zuvor hatte Frankreich gegen Schweden 3:0 gewonnen. Norwegen setzte sich gegen die Elfenbeinküste 2:1 durch. Das waren die Nachrichten.
9: 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Fabian Markhans, schönen guten Morgen.
10: Guten Morgen. Autobahn 2 Richtung Berlin zwischen Alsleben und Bornstedt. 4 Kilometer stockender Verkehr an der Baustelle. Plant ungefähr eine Viertelstunde mehr Zeit ein. Die A2 Richtung Berlin ist zwischen Uexleben und Kreuz Magdeburg wegen Hitzeschäden immer noch gesperrt. 3 Kilometer Stau und es staut sich auch auf der Umleitung B1 über Uexleben. Plant hier eine halbe Stunde mehr Zeit ein. Im weiteren Verlauf sind ebenfalls wegen Reparaturarbeiten gesperrt die A2 zwischen Thesen und Brandenburg und die A14 Richtung Schwerin zwischen Kreuz Magdeburg und Dahlen-Warsleben. Gegenrichtung A2 Richtung Hannover zwischen Kreuz Magdeburg und Bornstedt ist die Unfallstelle geräumt, noch 4 Kilometer Stau. A4 Görlitz Richtung Dresden zwischen Salzenforst und Burkau, Bauarbeiten 20 Minuten Stauzeit. Und Richtung Leipzig A72 zwischen Hof Nord und Hof Töpen vorsichtig fahren, hier ist eine ungesicherte Unfallstelle. In der Gegenrichtung A72 Richtung Hof zwischen Pürk und Dreikurfranken 4 Kilometer Stau nach einem Unfall, plant ihr 20 Minuten mehr Zeit ein. A73 Richtung Suhl, ein defekter PKW steht zwischen Eisfeld Nord und Schleusingen auf der linken Spur. In Dresden ist die Radeberger Landstraße zwischen Dresdner Heide und Weißiger Weg nach einem Unfall gesperrt. Und in Jena B7 stadteinwärts, da staut sich der Verkehr im Bereich Eisenberger Straße bis Lutherplatz mindestens eine halbe Stunde plus. Blitzer stehen auf der B173 in Oberlungwitz Richtung Liechtenstein und in Halle in der Paracelsusstraße stadteinwärts. Habt ihr noch was gesehen? Staus, Blitzer, ruft uns an, kostenlos unter 0800 123 2340.
9: Sarah, wie wird denn das Wetter?
1: Ja, ziemlich wild heute, gerade zum Start in den Tag. Nicht nur viele Wolken zur Sonne dazu, sondern auch Regen, Blitz und Donner. Es gibt ja schon den ganzen Morgen immer wieder regionale Unwetterwarnungen. Im Moment vor allem für Thüringen und das Vogtland, aber auch für Zwickau, Mittelsachsen, das Erzgebirge und für andere Regionen in Sachsen. Sachsen-Anhalt ist momentan nicht ganz so stark betroffen. Es kann heftigen Starkregen geben. Kleinkörniger Hagel ist da schon runtergekommen, Sturmböen, also passt bitte auf euch auf. Im Laufe des Tages lassen die Gewitter nach. Zum Abend wird es teilweise richtig freundlich und dann gibt es viel Sonnenschein. Die Temperaturen steigen auf moderate 24 Grad. Morgen beruhigt sich die Gewitterküche, es wird freundlicher und ruhiger. Dazu morgen bis 27, Freitag bis 23 Grad und zum Ferienstart am Wochenende dann wieder sommerlich warm.
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1: 7:05.
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9: So, ab heute heißt es für viele Menschen rund um Leipzig ab auf die Knie.
1: Ja, gemeinsam heißt es Straßenbahngleise sauber kratzen, ja, damit es endlich wieder fährt. Den Treffpunkt checken wir gleich um 8:10 Uhr.

0: Guten Morgen, 8.10 Uhr, hier ist die MDR Jump, Guten Morgen Familie, am Mittwoch, an dem in Leipzig immer noch, ja, ich weiß nicht, improvisieren angesagt ist, auf dem Weg zur Arbeit.
1: Ja? Absoluter Wahnsinn, oder? Also seit dem Hitzewochenende stehen in Leipzig viele Bahnen still, weil die Fugenmasse zwischen Gleisen und Asphalt geschmolzen ist. Seitdem ist Dauereinsatz angesagt für das komplette Team der Verkehrsbetriebe, weil der ganze klebrige, hartnäckige Kram muss irgendwie rausgekratzt werden. Und das geht nur in Knien, Zentimeter für Zentimeter. Also meistens ist das die einzige Möglichkeit.
0: Ey, da hätte ich ja so aber überhaupt gar keinen Bock drauf.
1: Das ist krass, ne? Aber jetzt kommt's. Leipzig hält zusammen. Gestern gab es eine große Freiwilligenaktion. Da konnte man sich melden, hat einen Eimer und eine Spachtel bekommen und dann ist gemeinsam gekratzt worden.
2: Ich studiere sonst, aber ich dachte mir, genug mit chillen.
3: Ich bin Fahrausweisprüferin.
4: Es gibt keine Fahrausweise zu prüfen.
5: Es ist gut, dass es einen ÖPNV gibt und der muss dann auch funktionieren. Ist ja jetzt sozusagen schon sehr schade, dass wir eben schon eine ganze Weile keine Straßenbahn im Einsatz haben und deswegen will ich einen Beitrag leisten.
2: Ich fand es echt krass, was hier am Wochenende los war und ich fahre sehr gerne und oft Straßenbahn. Deshalb ist es natürlich auch in meinem Interesse, dass das möglichst schnell alles wieder geregelt läuft. Und das geht natürlich nur, wenn viele mit anpacken.
1: Das klingt fast so, als haben die Spaß dabei, oder? Und als trifft man da richtig viele nette Menschen. Also wir sagen wirklich vielen Dank an alle fleißigen Kratzer in Leipzig. Die ersten Straßenbahnen, yay, fahren auch schon wieder. Aber bis alles läuft, dauert es noch. Deswegen könnt ihr heute noch mal mitmachen bei der Gleisputzaktion, wenn ihr verrückt seid. Ab 14 Uhr am Johannesplatz geht's los. Ich würde sagen, bitte alte Klamotten anziehen. Das ist das Wichtigste.
0: Ja, Gott sei Dank ist es heute fast schon kühl. Also eher quasi das Übergangskratz-Outfit anziehen. Ne? Als Idee. Ich hätte trotzdem, es war also, oh Gott, oh Gott.

0: 8:20 Uhr. Die MDR Jump Good Morgen Familie ist hier am Mittwoch. Der letzten Mittwoch vor den Sommerferien.
1: Mhm. Ja. Sachsen, Sachsen-Anhalt und Thüringen starten gemeinsam in die Urlaubs-Primetime. Und ihr habt ja auch schon wirklich Premium-Pläne.
2: Ich gehe ins Sauerland, in der NRW. Und es hat sich dort eben angeboten, weil da einfach ein Fernhaus frei war. Und wir erkunden die Gegend und gehen in Museen.
3: Wir fahren für 2 Wochen nach Schweden. Wir sind jeden Sommer da und das ist so unser Sommerurlaub. Das machen wir immer. Erstens ist es nicht ganz so heiß. Tja. Das ist gut für uns. Und zweitens, wir fahren immer an den gleichen Ort und das ist dann auch Entspannung.
4: Meine Nichte ist aus München und hat einen griechischen Mann und wir fliegen zu der Familie nach Griechenland. Ich war schon mal dort, sind alle sehr gastfreundlich, das Land ist schön, ich freue mich riesig.
5: Wir sind im Wechselmodell, daher ist erstmal die Mama dran, die geht 2 Wochen mit den Kindern an der Ostsee. Wie man hört auf meinen Akzent, wir gehen in die Bretagne, in der Heimat, auch mit meinen 2 Töchtern und dann noch 1 Woche wieder Ostsee mit dem Großeltern.
0: Mein lieber Freund.
1: Mon Dieu, also sind doch fantastische Aussichten.
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1: 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Die hängen wir dann hier bei uns im Studio auf und am Ende wird ausgelost am Ende der Ferien. Das ist dann auch ganz egal, woher die Postkarte kommt. Also aus Schweden oder von der Ostsee oder einfach auch von Balkonien. Am Ende des Sommers geht die Kohle raus und die Adresse, die ist natürlich das Wichtigste. Die schreibt ihr euch bitte sofort auf. Die steht auf mdrjump.de.
0: Und ganz nebenbei freuen wir uns auch einfach zu sehen, wo ihr euch so rumtreibt. Ne?
1: Ja.
0: Bleiben den ganzen Sommer für euch hier und ziehen durch. Also schickt eine Karte.
6: Ja. 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
7: 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Es ist 8.30 Uhr und jetzt alles, was heute wichtig wird, mit Susanne Lemke.
8: Die Spitzen von Union und SPD beraten heute in Berlin im Koalitionsausschuss über das geplante Reformpaket. Dabei soll es unter anderem um Steuerentlastungen für kleine und mittlere Einkommen, Arbeitsmarktreformen sowie Rente, Gesundheit und Pflege gehen. Thüringens Rechnungshofspräsidentin Kirsten Butzke legt heute den Jahresbericht der Finanzkontrolleure vor. Unter die Lupe genommen wurden unter anderem Investitionen und die Verschuldung des Landes. Die Bundesregierung trifft sich bei ihrer Kabinettssitzung heute mit NATO-Generalsekretär Mark Rutte. Sie will mit ihm über Sicherheitspolitik sowie den NATO-Gipfel kommende Woche in Ankara beraten.
7: Ja, und jetzt der Blick auf die Straßen. Fabian Magerhans im Verkehrszentrum. Schönen guten Morgen.
9: Guten Morgen. Autobahn 2 Richtung Berlin zwischen Alsleben und Bornstedt. 4 Kilometer stockender Verkehr an der Baustelle, 20 Minuten plus. Die A2 Richtung Berlin ist wegen Hitzeschäden immer noch gesperrt zwischen Uexleben und Kreuz Magdeburg. 3 Kilometer Stau und auf der Umleitung B1 über Uexleben plant auch hier eine halbe Stunde mehr Zeit ein. Im weiteren Verlauf sind ebenfalls wegen Reparaturarbeiten gesperrt die A2 zwischen Thesen und Brandenburg und die A14 Richtung Schwerin zwischen Kreuz Magdeburg und Dahlen-Warsleben. Gegenrichtung A2 Richtung Hannover zwischen Kreuz Magdeburg und Bornstedt etwa 20 Minuten plus eine Baustelle. Und zwischen Peine und Hemmeler Wald wird auch gebaut. 7 Kilometer stockender Verkehr plant eine halbe Stunde mehr Zeit ein. A9 Richtung Berlin zwischen Münchberg Nord und Hof West nach einem Unfall 2 Kilometer Stau, 10 Minuten plus. Die A9 ist jetzt gesperrt Richtung München zwischen Schleiz und Bad Lobenstein nach einem Unfall. Und auf der A72 Richtung Leipzig zwischen Hof Nord und Hof Töpen 3 Kilometer Stau nach einem Unfall, eine Viertelstunde plus. In der Gegenrichtung Richtung Hof zwischen Pirk und Dreieckhochfanken Bergungsarbeiten 3 Kilometer Stau, plant auch hier eine Viertelstunde mehr Zeit ein. Nils ist am Telefon, guten Morgen.
10: Und zwar auf der B249 von Sondershausen in Richtung Ebelheim. Am Ortseingang Ebelheim liegt ein LKW im Graben, also seit heute früh 5:30 irgendwann. Es steht nur im Wanddreieck, es ist nichts weiter abgesichert. Ich denke mal, da wird es nachher noch

0: größeren Behinderungen kommen, wenn sie den dann bergen müssen, weil der da richtig schlecht steht.
1: Alles klar, Nils, danke fürs Update. 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Die neuesten in Lippendorf in Richtung Neukieritzsch, B173 in Oberlungwitz Richtung Liechtenstein und zwischen Dessau und Groß-Kühnau. Habt ihr noch Staus oder Blitzer gesehen? Ruft uns an, kostenlos unter 0800 123 2340.
2: Sarah, was haben wir für ein Wetter heute?
3: Ja, wir starten ja ziemlich wild in diesen Tag rein. Da sind nicht nur viele Wolken, die sich vor die Sonne schieben, sondern teilweise auch Regen, Blitz und Donner. Es gibt ja schon den ganzen Morgen immer wieder regionale Unwetterwarnungen. Aktuell der Schwerpunkt zu Ostthüringen, aber auch das Vogtland. Es gibt Gewitterwarnungen für Zwickau, das Erzgebirge und andere Regionen in Sachsen. Sachsen-Anhalt ist meistens verschont aktuell. Heftiger Starkregen kann darunter kommen. Da war auch schon Hagel dabei, Sturmböen. Also passt schön auf euch auf. Im Laufe des Tages werden die Gewitter dann langsam nachlassen und zum Abend, da wird es teilweise richtig freundlich mit viel Sonnenschein. Temperaturen steigen auf moderate 24 Grad. Und dann gucken wir natürlich auf morgen, da beruhigt sich die Gewitterküche. Es wird freundlicher und ruhiger. Dazu gibt es morgen bis zu 27 Grad. Freitag nochmal so ein kurzer Temperaturdurchhänger, bevor es zum Ferienstart am Wochenende wieder sommerlich warm wird.
2: Hallo, Hallöchen. So, was ist noch zu tun, bevor es eventuell jetzt mal losgeht? Achso, schnell noch das Kennzeichen vom Auto nebendran abschrauben. Jawohl.
3: Ja, das machen wir, aber nicht ohne unsere Fakt- oder Fake-Experten. Die geben letzte Tipps gleich gegen 8.40 Uhr.

Guten Morgen, hier ist das MDR Jump Verkehrszentrum mit einer Gefahrenmeldung. A4 Frankfurt Richtung Dresden zwischen Eisenach Ost und Sittelstedt. Vorsichtig fahren, hier liegt ein Mörtelkübel auf der linken Fahrspur.

0: 8:40 Uhr, hier ist die MDR Jump. Guten Morgen, Familie, am Mittwoch.
1: Jetzt lassen wir aber die Nelly Furtado noch schön ausblinken.
0: Ja, gut, von mir aus.
1: So, ansonsten gibt es ja nicht viel zu lachen heute. Nee. Also es ist der Tag, an dem wir Tschüss sagen zum Tankrabatt, ne?
0: Was da gestern an den Tankstellen los war, ich wollte eigentlich auch nochmal voll machen, aber eine Stunde anstehen war mir dann doch zu bescheuert.
1: Ich sag mal so, noch länger wartet man in Sachen Auto. Zum Beispiel, das weiß ich auch aus Erfahrung, bei der Kfz-Zulassungsstelle.
0: Ja.
1: Wer sich das ersparen will, kleiner Tipp, teilt sich das Kennzeichen vielleicht einfach.
0: Klingt komisch, soll aber gehen. Andreas Neumann vom TÜV Thüringen weiß, ob das überhaupt stimmt.
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3: Ja, die Nutzung von sogenannten Wechselkennzeichen ist möglich. Diese sind aber im Straßenverkehr selten zu sehen. Dies macht Sinn für Besitzer von zwei Fahrzeugen der gleichen Fahrzeugart wie PKW oder Motorrad oder auch Anhänger, welche diese nie zeitgleich nutzen. Zum Beispiel ein Cabrio fürs schöne Wetter und ein PKW für den Alltag.
0: Natürlich.
1: Das so ist wie ja. Wir das halt alle machen.
0: Ja.
1: Ne? Also, ihr könnt wirklich ein Kennzeichen für mehrere Autos benutzen, solange ihr immer nur eins davon benutzt. Erkennt man übrigens an einem kleinen W, an einem kleinen W in der Mitte.
0: Ich bin froh, wenn mein Auto anspringt. So Sachen kann ich mir keine Gedanken machen.
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0: Hier ist sie, eure MDR Jump. Guten Morgen, Familie. Am Mittwoch. Gleich haben wir es 8:45.
1: Und da wird's Zeit für meinen absoluten Lieblingshit aktuell.
0: Gottes Willen, Bruno Mars.
1: Nein, den anderen.
0: Olivia Dean.
1: Nein, den anderen.
0: Ja, Herrgott, was weiß denn ich? Joe.
1: Ja, also wenn ich mich gerade entscheiden müsste, ich würde sagen, den hype ich aktuell am meisten.
0: Ja, er immerhin steht nicht im Verdacht, uns aufzuputschen am frühen Morgen mit seiner Musik.
1: Nee, mal kurz so 3 Minütchen entspannen.
0: Das geht gut, aber nicht wieder einschlafen. Ja. Also Kaffee zur Sicherheit in die Hand nehmen, kurz relaxen. Hier ist End of Beginning in der MDR Jump. Guten Morgen, Familie.

0: Achso, das ist schon rum. Gut, ich bin
1: ja gerade rechtzeitig wieder aufgewacht. Guten Morgen, hier ist die MDR-Show. Guten Morgen, Familie. Am Mittwoch, 8.47 Uhr. Ja, und damit ist wieder Zeit, dass wir nochmal unseren Senf dazugeben jetzt. Ja?
2: Ja, den ganzen Morgen sind wir schon zu Gast in einer Senfmanufaktur in Altenburg in Thüringen. Jeden Mittwoch ladet ihr uns ein, einen Morgen mit euch zu verbringen. In Altenburg in Thüringen. Jeden Mittwoch ladet ihr uns ein, einen Morgen mit euch zu verbringen. Und so hat es eben

0: spalten sich ja die Meinungen. Das Team zwingt mich, dich zu fragen. Born oder Bautzner?
1: Ich habe gerade so ein kleines Fietschen im Ohr. Ich höre das nicht. Also ich bin definitiv für Altenburger.
0: Natürlich, was auch sonst. Und jetzt noch mal kurz ab in den Supermarkt. Gibt es so ein paar Dinge, auf die man tatsächlich beim Senfkauf auch achten kann?
1: Ihr könnt beim Kauf von Senf immer auf die Farbe achten. Ist das ein leicht beiger Senf? Ist das eigentlich ein gutes Anzeichen dafür, dass er sehr natürlich ist? So eine gelbliche Farbe ist nicht natürlich, das ist eher künstlich. Ansonsten könnt ihr auch immer noch gerne darauf achten, dass der Senf in Gläsern ist. So ist er erstens länger haltbar und zweitens viel intensiver vom Geschmack.
0: Wissen wir doch Bescheid. So, alle Fragen geklärt, würde ich sagen. Also danke für die Einblicke, liebe Anna. Danke, dass du ein Teil der Guten Morgen-Familie bist. Und es ist so schön, dass wir uns jetzt endlich auch mal persönlich kennengelernt haben.
1: Es war sehr schön mit euch. Vielen lieben Dank.
2: Bin ich eigentlich die Einzige, die jetzt Lust auf Bratwurst hat?
3: Nein, ich auch.
0: Ich auch, aber ich habe den Vorteil, ich bin hier jetzt und werde jetzt probieren.
3: Ja, bring mal so ein bisschen Honig-Senf, so ein bisschen so in der Richtung was.
0: Ja, ja.
3: Geht's bestimmt auch.
2: Schauen wir mal. Wir schreiben jetzt die Einkaufsliste, das machen wir aber dann, wenn die Mikros auf sind. Vielen, vielen Dank, Mädels.
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18: Guten Morgen an diesem frühen Mittwoch und ja, das Wichtigste, das haben wir jetzt schon mal für euch.
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20: Um 9 Uhr mit Susanne Lemke. Die SPD geht davon aus, dass sich der Koalitionsausschuss heute auf ein Reformpaket einigt. Fraktionsgeschäftsführer Dirk Wiese sagte im ARD-Morgenmagazin, der Anspruch sei, die Pläne über die Ziellinie zu bringen, da seien sich die Koalitionspartner einig. Die Spitzen von Union und SPD kommen am Nachmittag im Kanzleramt zusammen. Themen sind unter anderem Steuerentlastungen für kleine und mittlere Einkommen, Arbeitsmarktreformen sowie Rente, Gesundheit und Pflege. Nach dem Ende des Tankrabatts um Mitternacht haben sich die Spritpreise an den Tankstellen deutlich erhöht. Für Superbenzin E10 wurde am Morgen in großen Städten wie Berlin, Frankfurt und München in der Regel über 1,90 Euro pro Liter verlangt, teilweise aber auch mehr als 2 Euro, wie in Leipzig. Diesel kostete rund 1,90 Euro. Bereits gestern Mittag hatten Autofahrer nach Angaben des ADAC an den Tankstellen Preissprünge bis zu 24 Cent erlebt. Der Tankrabatt hatte knapp 17 Cent betragen. Sachsen-Anhalt führt heute als erstes Bundesland verpflichtende Bürgerarbeit ein. Ziel ist es, Menschen in Grundsicherung und Asylbewerber zur Arbeit zu aktivieren. Wer nicht mitmacht, dem drohen Sanktionen. Zunächst gibt es 2 Modellregionen, Mansfeld-Südharz und der Burgenlandkreis. Dessen Landrat Götz Ulrich sagte dem MDR, künftig werde auch Personen Arbeit zugewiesen, die bisher dazu nicht bereit gewesen seien. Ulrich zufolge gibt es in Naumburg, Weißenfels und Zeitz bereits 45 Plätze, weitere 120 kämen hinzu. Die Grundsicherung gilt ab heute bundesweit und ersetzt das Bürgergeld. Über Teile Mitteldeutschlands sind in der Nacht und am Morgen Gewitter gezogen. Bei Immelborn im Wartburgkreis wurde eine Bahnunterführung auf der B62 überflutet. Auf der A72 und der A73 kam es bei Starkregen zu mehreren Unfällen. Im Vogtland stürzen Bäume auf Straßen. Aus Bayern hieß es, im Raum Aschaffenburg sei der Zugverkehr nach Blitzeinschlägen lahmgelegt. Bei der Fußball-WM hat Mitgastgeber Mexiko Ecuador im 16. Finale 2:0 besiegt. Der Anpfiff war wegen eines Gewitters um eine Stunde verschoben worden. Zuvor hatte Frankreich gegen Schweden 3:0 gewonnen. Norwegen setzte sich gegen die Elfenbeinküste 2:1 durch. Das waren die Nachrichten.
18: 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Hier sind die neuesten Meldungen aus dem MDR Jump Verkehrszentrum. Fabian Magerhans, hallo, hallo.
0: Hallo, guten Morgen. Die A2 Richtung Berlin immer noch gesperrt wegen Hitzeschäden zwischen Irxleben und Kreuz Magdeburg. 3 Kilometer Stau vor der Ausleitung und staut sich auch dann auf der Umleitung B1 über Irxleben. Plant ihr am besten eine halbe Stunde mehr Zeit ein. Im weiteren Verlauf Richtung Berlin sind ebenfalls wegen Reparaturarbeiten gesperrt. Die A2 Richtung Berlin zwischen Thesen und Brandenburg und Richtung Schwerin die A14 zwischen Kreuz Magdeburg und Dahlen-Warsleben. A2 Richtung Hannover, zwischen Kreuz Magdeburg und Bornstedt, Baustelle 5 Kilometer stockend, plant eine Viertelstunde Mehrzeit ein. Und weiter im Verlauf zwischen Peine und Hermeler Wald, 7 Kilometer stockender Verkehr, 20 Minuten plus. Nach einem Unfall auf der A9 Richtung Berlin, zwischen Münchberg Nord und Hof West, 2 Kilometer Stau, eine Viertelstunde kommt oben drauf. Die A72 Richtung Leipzig ist gesperrt zwischen Hof Nord und Hof Töben nach einem Unfall. Hier gibt es Stau bis zum Dreieck Bayerisches Vogtland. A72 Richtung Hof zwischen Pirk und Dreikurfranken, 3 Kilometer Stau nach einem Unfall, 20 Minuten plus. Die Straße zwischen der B92 und Arnsgrün ist durch einen umgestürzten Baum blockiert. Und Blitzer stehen auf der B173 in Oberlungwitz Richtung Liechtenstein, in Halle-Paracelsus-Straße stadteinwärts und in Lippendorf in Richtung Neukieritsch. Max ist noch am Telefon, guten Morgen.
2: Und zwar, ich wollte auch einen Blitzer melden in Dessau, Ortsteil Ziebig in Richtung Groß-Kühnau in der 30er-Zone kurz vor dem Zebrastreifen.
0: Dankeschön für die Meldung. Und zum Schluss jetzt noch eine Gefahrenmitteilung. A9 Richtung Berlin zwischen Köselitz und Rastplatz Rosselquelle Ost. Hier liegt ein Kantholz auf der rechten Spur. Habt ihr noch Staus oder Blitzer gesehen? Ruft uns an, kostenlos unter 0800 123 2340.
18: Sarah, wie wird denn das Wetter so?
3: Ja, es ist ein Wintertag. Gerade jetzt die erste Tageshälfte bringt ja nicht nur Sonne und Wolken, sondern teilweise auch Regen und Blitz und Donner und Sturm. Und teilweise gab es sogar schon Starkregen. Also die Gewitter sind wirklich kräftig. Immer wieder wechseln die Unwetterwarnungen für verschiedene Regionen. Gerade gelten vor allem einige für Thüringen mit Jena und dem Saale-Holzland-Kreis zum Beispiel. Aber auch das Vogtland ist betroffen. In Sachsen zum Beispiel Zwickau, das Erzgebirge Leipzig, Chemnitz. Da gibt es kleinkörnigen Hagel teilweise, diese Sturmböen, Starkregen. Also es ist wirklich einiges los. Im Laufe des Tages wird es dann entspannter. Gerade gegen Nachmittag lassen die Gewitter nach, am Abend teilweise richtig freundlich und schön mit Sonnenschein. Und die Temperaturen dazu moderate 24 Grad. Morgen freundlicher, ruhiger, Temperatur Achterbahn. Morgen nämlich ganz schön warm mit bis zu 27 Grad. Freitags teilweise nur rund um 20 Grad, aber zum Ferienstart am Wochenende, da wird es dann schon wieder sommerlich warm.
18: Guten Morgen!
3: 8:55.
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18: Und habt ihr Bock auf einen Hit? Na gut, da bin ich mal nicht so.
4: Asse.

0: Guten Morgen, hier ist die MDR Jump. Guten Morgen, Familie. Es ist 9.18 Uhr mittlerweile.
1: So, Und das ist ein Tag, an dem wir euch schon für den nächsten Badetag am See oder bald hoffentlich am Meer ausgestattet haben, weil jeden Morgen um 6.10 Uhr, da quizzt ihr ja mit uns um Strandtasche, Eiskaffeetasse oder eine tolle Powerbank. Und bevor es morgen früh weitergeht, hören wir nochmal rein, wie Marvin sich heute geschlagen hat.
2: Guten Morgen.
0: Na Marvin, wie ist die Laune heute?
2: Gut, Feierabend. Ach, was? Ich komme aus der Nachtschicht.
0: Ach, sehr gut. Ja, wunderbar, da hast du noch genug
2: Power. Ja, und meine drei Kater warten jetzt vor der Haustür, dass ich sie reinlasse.
0: Okay, dann machen wir schnell.
1: Ich habe immer mehr das Gefühl, dass Katzen mindestens genauso anstrengend sind wie Kinder. Aber das ist nur so ein Eindruck.
2: Ja, gut. Ich habe auch noch eine kleine Tochter. Also
1: ach, auch noch.
2: Nicht.
0: Also Marvin ist ausgelastet. 5 Sekunden ja. Zeit hast du jeweils. Wenn du richtig liegst, gibt's was Sommerliches. Wir feiern ein neues Weltkulturerbe in Sachsen. Seit dieser Woche darf sich die Herrnhuter Brüdergemeine offiziell UNESCO-Weltkulturerbe nennen. Bekannt ist Herrnhut ja vor allem für den bekannten zackigen Weihnachtsschmuck in Form welches Himmelskörpers?
2: Stern?
0: Ja, ja, Marvin.
2: Echt?
0: Ja.
2: Echt?
0: Ja.
2: Geil.
0: Geil. Ja, also bitte, siehst du. Heute besuchen wir, wie jeden Mittwoch, ein neues Familienmitglied unserer Guten Morgen Familie. Dieses Mal geht's in eine Fabrik in Altenburg, die eine gelbe Würzpaste herstellt. Die kennt man auch unter dem Namen Mostrich oder Möstrich. Es geht natürlich um den
2: Bautzner Senf.
0: Um den nicht, aber allgemein um Senf, das stimmt.
2: Senf, ja gut.
1: Da schreien die Thüringer auf.
0: Frage Nummer 3. In Dernbach im Wartburgkreis, da wurde durch Zufall eine, sind wir beim Thema, vermisste Katze gefunden. Die war aber nicht nur aus dem Nachbarort entlaufen, sondern stammt ursprünglich aus dem französischen Nizza und ist vor 4 Jahren also da abgehauen. Wie Nini die knapp 1000 Kilometer zurückgelegt hat, ist jetzt nicht so klar. Nur, dass sie jetzt endlich wieder zu ihren Besitzern an die französische Mittelmeerküste zurückkehren darf. Und diese Küste nennt man dann wie?
2: Nizza-Küste.
0: Das ist die
2: Côte. Côte d'Azur.
0: Ja, guck mal, mit Hilfe, aber du hast die Nachtschicht schon hinter dir, also von daher alles richtig toll.
2: Ja.
0: Mensch.
2: Dankeschön.
0: Eine Luxuskatze, wo der Côte d'Azur, siehst du?
1: Alter, aber wie kann die denn 1000 Kilometer irgendwie weiter weg gefunden werden? Da müssen wir nochmal nachfragen.
0: Das wird doch
1: krass
0: sein. Marvin, wir wünschen dir einen fabelhaften Tag.
2: Katzen sind sehr robust.
0: Aber wirklich, wie du.
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0: Und vielleicht singen wir irgendwann, vielleicht singen wir irgendwann, und vielleicht singen wir irgendwann wieder Panic at the Disco Songs.
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0: hier ist die Emma Jam. Guten Morgen, Familie. Ja, es ist 9.30 Uhr und jetzt die Meldung zur halben Stunde mit Susanne Lemke.
1: Irland hat turnusgemäß den EU-Ratsvorsitz von Zypern übernommen. Damit leitet das Land bis zum Ende des Jahres zahlreiche Ministertreffen und vermittelt bei Meinungsverschiedenheiten zwischen den EU-Staaten. Die Stiftung Jena Universitätssport hat eine Spendenkampagne für studentische Spitzensportler gestartet. Wie die Stiftung mitteilte, sollen bis zum kommenden Wintersemester 15.000 Euro eingeworben werden. Touristen müssen ab heute Eintritt für den Kölner Dom bezahlen. Für den Besuch werden künftig 12 Euro fällig.
0: Ja, und jetzt der Blick auf die Straßen. Fabian Magerhans im Verkehrszentrum. Wie sieht's denn aktuell aus?
2: Guten Morgen. Ja, die A2 Richtung Berlin, die ist immer noch wegen Hitzeschäden gesperrt zwischen Irxleben und Kreuz Magdeburg. Vor der Ausleitung 3 Kilometer Stau und auf der Umleitung dann B1 über Irxleben 30 Minuten Stauzeit. Im weiteren Verlauf sind ebenfalls wegen Reparaturarbeiten gesperrt die A2 zwischen Thesen und Brandenburg und die A14 Richtung Schwerin zwischen Kreuz Magdeburg und Dahlen-Warsleben. A2 Richtung Hannover zwischen Kreuz Magdeburg und Bornstedt 5 Kilometer stockender Verkehr, 20 Minuten plus. Und zwischen Peine und Hemmeler Wald wird auch gebaut, 7 Kilometer stockender Verkehr, 20 Minuten extra. A4 Frankfurt Richtung Dresden zwischen Jena Zentrum und Stadtroda ist wegen der Baustelle nur eine Spur frei, 10 Minuten plus. A9 Richtung Berlin eine Viertelstunde Zeitverlust zwischen Münchberg Nord und Hof West, 2 Kilometer Stau. Und A9 Richtung Berlin zwischen Köselitz und Niemek, 8 Kilometer stockender Verkehr, plant ihr mindestens 20 Minuten mehr Zeit ein. A14 Richtung Dresden an der Baustelle zwischen Klinger und Mutschen, 6 Kilometer stockend, plus 20 Minuten. Und die A72 Richtung Leipzig ist nach einem Unfall gesperrt im Bereich Hof Nord Richtung Hof Töpen. Jetzt wegen Bergungsarbeiten 2 Kilometer Stau bis zum Dreieck Bayerisches Vogtland. Blitzer stehen auf der B173 in Oberlungwitz Richtung Lichtenstein, in Greppin in der Saalegasser Chaussee Richtung Wolfen. Und wer ist am Telefon? Guten Morgen.
3: Moin, Stefan hier. Ich wollte euch wieder einen Blitzer melden auf der B189 zwischen Osterburg, Seehausen, Kreuzung, Polkern. In Richtung Seehausen wird geblitzt.
2: Dankeschön, gute Fahrt. Und habt ihr noch Staus oder Blitzer gesehen? Ruft uns an, kostenlos unter 0800 123 2340.
0: Sarah, wie wird denn das Wetter?
4: Ja, wild. Also es ist ja schon wild den ganzen Morgen über und das wird jetzt auch erstmal noch so ein bisschen bleiben. Es gelten nach wie vor viele Unwetterwarnungen, weil wir wirklich kräftige Gewitter haben, die da unterwegs sind. Das kann Starkregen sein, was da runterkommt. Das sind natürlich auch Sturmböen. Es hat schon gehagelt heute Morgen. Es sind immer wieder regional unterschiedliche Meldungen, die da bei uns aufpoppen. Momentan zum Beispiel Zwickau betroffen, das Erzgebirge, Leipzig, Chemnitz, Thüringen fast in Gänze, Sachsen-Anhalt nur vereinzelt. Aber da ist ganz schön was los, auch noch die nächsten Stunden. Erst gegen Nachmittag lassen die Gewitter danach zum Abend. Da wird es dann ruhig, da wird es freundlich, da gibt es dann viel Sonnenschein. Und in diesem Mix steigen die Temperaturen auf bis zu 24 Grad. Der Tag morgen insgesamt freundlicher und ruhiger. Da wird es dann auch warm mit bis zu 27 Grad. Freitag auch freundlich, aber mit ja teilweise nur so rund 20 Grad relativ kühl, bevor es zum Ferienstart am Wochenende wieder sonderlich warm wird.
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1: So, wir gucken gleich mal, wie es anderen Leuten geht und ob wir die Einzigen sind, die müde sind. Der Christian ist nämlich unterwegs aus Borna. Moin Chrissy, hallo.
2: Moin.
1: Wie geht's, wie steht's an diesem Mittwoch?
2: Ja, bisschen müde, aber es geht.
1: Ja, ne?
3: Ja. Ich war heute Morgen auch so müde, aber ich habe gestern Abend noch wieder gelumpt irgendwie. Ich konnte nicht schlafen, Fernsehen.
2: Ja, ich hatte jetzt Nachtschicht.
3: Okay, dann kannst du jetzt gleich in die Haia gehen oder wie lange musst du noch durchhalten?
2: Ja, ich muss jetzt noch ungefähr eine halbe Stunde durchhalten. Dann muss ich noch die große Tochter noch ein bisschen wach machen.
1: Hast du am Wochenende wenigstens frei oder musst du auch?
2: Nee, ich muss auch.
1: Ach, du liebes bisschen.
3: Chrissy zieht durch und an ihn denken wir, wenn wir wieder jammern wollen.
1: Jawohl.
3: Jeden Mittwoch ladet ihr uns ja ein, einen ganz normalen Morgen mit euch zu verbringen. Und nach Kita und Schule und Bauernhof sind wir heute in einer Senfmanufaktur in Altenburg.
1: Das ist der Arbeitsplatz von Anna und im heutigen Fall auch von unserer Redakteurin Janina. Und jetzt seid ihr... Ja, wo eigentlich? In der Produktion oder was?
4: Ja, so sieht's wohl mal aus. Hier sind 1, 2...

0: Pfeffer, Zucker, was eben der Geschmack sein soll.
1: Ihr macht hier so ein bisschen außergewöhnliche Produkte. Ich sag nur Senfeis.
0: Genau, wir haben bei euch im Radio gehört, als ihr nach den Eissorten gefragt habt, dass es ja auch Senfeis gibt. Und da haben wir uns eine Eismanufaktur hier in der Nähe gesucht, mit denen wir jetzt zusammen Senfeis produzieren. Bei uns im Team kam es sehr gut an.
1: So, alle Fragen geklärt, würde ich sagen. Also danke für die Einblicke, liebe Anna. Danke, dass du ein Teil der Guten Morgen-Familie bist. Und es ist so schön, dass wir uns jetzt endlich auch mal persönlich kennengelernt haben.
0: Es war sehr schön mit euch. Vielen lieben Dank.
2: Bin ich eigentlich die Einzige, die jetzt Lust auf Bratwurst hat?
3: Nein, ich auch.
1: Ich auch, aber ich habe den Vorteil, ich bin hier jetzt und werde jetzt probieren.
4: Ja. 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
10: Und damit wird es 10 Uhr. Hier ist MDR Jump an diesem Mittwoch. Jetzt mit allem, was heute wichtig ist.
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12: Um 10 Uhr mit Susanne Limke. Die SPD geht davon aus, dass sich der Koalitionsausschuss heute auf ein Reformpaket einigt. Fraktionsgeschäftsführer Dirk Wiese sagte im ARD-Morgenmagazin, der Anspruch sei, die Pläne über die Ziellinie zu bringen. Da seien sich die Koalitionspartner einig. Die Spitzen von Union und SPD kommen am Nachmittag im Kanzleramt zusammen. Themen sind unter anderem Steuerentlastungen für kleine und mittlere Einkommen, Arbeitsmarktreformen sowie Rente, Gesundheit und Pflege. Nach dem Ende des Tankrabatts um Mitternacht haben sich die Spritpreise an den Tankstellen deutlich erhöht. Für Superbenzin E10 wurde am Morgen in großen Städten wie Berlin, Frankfurt und München in der Regel über 1,90 Euro pro Liter verlangt. Teilweise aber auch mehr als 2 Euro wie in Leipzig. Diesel kostete rund 1,90 Euro. Bereits gestern Mittag hatten Autofahrer nach Angaben des ADAC an den Tankstellen Preissprünge bis zu 24 Cent erlebt. Der Tankrabatt hatte knapp 17 Cent betragen. Die Putzaktion der Leipziger Verkehrsbetriebe soll heute weitergehen. Wie ein LVB-Sprecher sagte, können Freiwillige um 14 Uhr zum Johannesplatz kommen. Ziel sei, die Straßenbahnlinien 7 und 15 wieder an den Start zu bringen. Gestern hatten sich etwa 60 Freiwillige an der Reinigung der Schienen beteiligt. Wann der Betrieb auf allen Linien aufgenommen werden kann, ist noch unklar. Wegen der Hitze war Fugenwasser geschmolzen und hatte Schienen, Weichen und Fahrzeuge verklebt. Die Geburtenrate in Deutschland ist 2025 auf den niedrigsten Stand seit 30 Jahren gefallen. Wie das Statistische Bundesamt mitteilte, lag die sogenannte Geburtenziffer im Schnitt bei 1,32 Kindern je Frau. Die niedrigste Geburtenziffer hatte Sachsen mit 1,16, die höchste Niedersachsen mit 1,38 Kindern je Frau. Insgesamt wurden im vergangenen Jahr etwa 654.200 Kinder lebend geboren. Das waren fast 23.000 weniger als 2024. Über Teile Mitteldeutschlands sind in der Nacht und am Morgen Gewitter gezogen. Bei Immelborn im Wartburgkreis wurde eine Bahnunterführung auf der B62 überflutet. Auf der A72 und der A73 kam es bei Starkregen zu mehreren Unfällen. Im Vogtland stürzten Bäume auf Straßen. Aus Bayern hieß es, im Raum Aschaffenburg sei der Zugverkehr nach Blitzeinschlägen lahmgelegt. Das waren die Nachrichten.
10: 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Es geht rüber zu Fabian Magenhans in unser MDR Jump Verkehrszentrum. Und bei dir, wie immer, startest du mit der A2.
13: Ja, die ist noch wegen Hitzeschäden gesperrt Richtung Berlin zwischen Uexleben und Kreuz Magdeburg. 3 Kilometer Stau und dadurch auch Stau auf der Umleitung über Uexleben. Das ist die Bundesstraße 1. Plant am besten eine halbe Stunde Mehrzeit ein. Im weiteren Verlauf sind ebenfalls wegen Reparaturarbeiten gesperrt die A2 Richtung Berlin zwischen Thesen und Brandenburg und die A14 Richtung Schwerin zwischen Kreuz Magdeburg und Dahlen-Warsleben. Baustellenstaus auf diesen Strecken mit den Zeitverlusten. A2 Richtung Hannover zwischen Kreuz Magdeburg und Bornstedt etwa 20 Minuten plus. A4 Frankfurt Richtung Dresden zwischen Jena Zentrum und Stadtroda auch hier 20 Minuten extra. A9 Richtung Berlin zwischen Köselitz und Niemek 8 Kilometer stocken, 20 Minuten plus. Und A14 Richtung Dresden zwischen Klinger und Mutschen 6 Kilometer stockender Verkehr. Plant am besten eine Viertelstunde mehr Zeit ein. Eine gesperrte Autobahn, die A72 Richtung Leipzig zwischen Hof Nord und Hof Töpen ist wegen Bergungsarbeiten gesperrt. 2 Kilometer Stau bis zum Dreieck Bayerisches Vogtland. Im Landkreis Hildburghausen ist der Abschnitt zwischen Exdorf und Heiner nach einem Unfall gesperrt. Und in Halle ist die Volkmannstraße stadteinwärts nach einem Unfall auch gesperrt. Stau bis zum Dessauer Platz. Blitzer stehen in Greppin auf der Saalegasser Chaussee Richtung Wolfen, in Hinternah Richtung Schmiedefeld, in Meiningen am Freien Platz stadtauswärts und in Wormstedt in Richtung Kösnitz. Habt ihr noch Staus oder Blitzer gesehen? Ruft uns an, kostenlos unter 0800 123 2340.
10: Danke dir. Und heute bitte immer mal wieder auf die Wetter-App schauen. Hier ist MDR Jump bei der Arbeit und es gibt aktuell viele Unwetterwarnungen vor heftigen, schweren Gewittern. Und nach dem Regen lockert es zwar immer wieder auf, aber trotzdem können einzelne Schauer und Gewitter heute kräftiger ausfallen. Vor allem heute Nachmittag. Das Ganze heute bei bis zu 22 Grad maximal. Okay, im Westen erreicht man bis 24 Grad. Wir schauen, wo wir jetzt im Moment mit den Temperaturen stehen. In Döbeln haben wir Regen und 18 Grad. Dazu in Jessen Regen und 19 Grad. Und in Camburg ist starker Regen angesagt bei 17 Grad. Morgen 23 bis 27 Grad. Es wird also ein bisschen milder. Am Abend gibt es dann allerdings vor allem in Sachsen-Anhalt und Thüringen wieder Regen.
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10: Mit mir, ich bin Bernadette, freue mich, dass ihr mit dabei seid. 4 Stunden Bier und die große Frage, ey, müssen wir jetzt eigentlich alle Proteinpudding essen? Ja, wer durch Social Media scrollt, der bekommt schnell das Gefühl, ohne High Protein läuft gar nichts mehr, ne? Proteinbrot, Proteinriegel, Proteinpudding oder Kreatin oder diese grünen Pulver, überall wirst du zugespammt. Aber brauchen wir das wirklich oder ist das ein Trend? Wir bringen Licht ins Dunkel, heute hier bei uns.

0: Und ganz New York scheint gerade nur über ein Thema zu sprechen. Taylor Swift und Travis Kelce. Und damit willkommen zur MDR Jump bei der Arbeit an diesem Mittwoch. In den vergangenen Stunden, ja, oder seit den vergangenen Stunden laufen die Vorbereitungen für die Hochzeit der beiden auf Hochtouren. Sie sollen ja sich am Freitag das Ja-Wort geben. Gefeiert soll im Madison Square Garden in New York. Berichten zufolge wird dort eine riesige Bühne aufgebaut. Straßen werden gesperrt und rund 1000 Gäste werden erwartet. Das Gelände rund um die Arena soll ja Platz für knapp 1000 Zuschauer bieten, die das Geschehen von außen verfolgen können. Und auf der Gästeliste für Taylor und Travis Hochzeit stehen unter anderem Selena Gomez, Ed Sheeran, Zoe Kravitz. Ja, außerdem werden Auftritte von Stevie Nicks und Tim McGraw, Countrystar, gehandelt. Offiziell haben die beiden natürlich noch nichts bestätigt, aber fest steht, kaum ein Promi-Ereignis sorgt weltweit gerade für mehr Schlagzeilen als die Hochzeit von Travis Kelce und natürlich Taylor Swift. Ja, und hier geht's rüber zu Fabian in unser MDR-Jump-Verkehrszentrum. Du hast noch eine Sofortmeldung.
1: Ja, es geht auf die A72 Richtung Hof. Zwischen Penich und Niederfrohna ist eine ungesicherte Unfallstelle auf der linken Spur. Also Vorsicht, A72 Richtung Hof. Zwischen Penich und Niederfrohna eine ungesicherte Unfallstelle auf der linken Spur.

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7: 10:30 haben wir's. MDR Jump ist hier und Susanne Lemke hat die News zur halben Stunde.
8: Das Auswärtige Amt hat seine Reisewarnung für Russland verschärft. Wegen verstärkter ukrainischer Drohnenangriffe auf weit entfernte Ziele in Russland wird die Warnung aufs ganze Land ausgeweitet. Bislang galt sie nur für Regionen, die an die Ukraine grenzen. Das Land Thüringen fördert das Sport- und Gesundheitsbad Taps in Bad Tabarz mit rund 3,7 Millionen Euro. Bürgermeister David Ortmann sagte dem MDR, damit werde die Heiz- und Bädertechnik erneuert, um Energiekosten zu senken. Die Arbeiten sollen überwiegend im laufenden Betrieb stattfinden. Das Karl-Marx-Denkmal in Chemnitz soll nach mehr als 50 Jahren saniert werden. Wie die Stadtverwaltung mitteilte, werden zunächst Materialproben von der 40 Tonnen schwere Bronzebüste entnommen und untersucht. Im August soll der Nischel dann geöffnet und die Konstruktion geprüft werden.
7: Und jetzt blicken wir noch gemeinsam auf die Straßen, beziehungsweise tut es einer für uns, das ist Fabian Magans im MDR Jump Verkehrszentrum und du weißt, auf der A2 geht's schon wieder heiß her.
9: Ja, die Hitzeschäden immer noch. A2 Richtung Berlin zwischen Uexleben und Kreuz Magdeburg, eine Sperrung, 6 Kilometer Stau und es staut sich auf der B1-Umleitung über Uexleben, plant eine halbe Stunde mehr Zeit ein. Im weiteren Verlauf sind ebenfalls wegen Reparaturarbeiten gesperrt die A2 zwischen Thesen und Brandenburg und die A14 Richtung Schwerin zwischen Kreuz Magdeburg und Dahlen-Warsleben. A2 Richtung Hannover zwischen Kreuz Magdeburg und Bornstedt eine Viertelstunde plus. A4 Frankfurt Richtung Dresden zwischen Jena Zentrum und Stadtroda ist wegen Bauarbeiten nur eine Spur frei. 6 Kilometer staunstockender Verkehr, 20 Minuten plus. A9 Richtung Berlin zwischen Köselitz und die Niemek steht in der Baustelle ein defekter LKW. 8 Kilometer staunstockender Verkehr, 40 Minuten plus. A14 Richtung Dresden zwischen Klinger und Mutschen, Baustelle nur eine Spur ist frei. 7 Kilometer stockender Verkehr und es dauert ca. 20 Minuten länger. Eine Schaufel liegt auf der A38 Richtung Leipzig auf der linken Spur, Vorsicht zwischen Breitenworbis und Bleicherode. Die A72 Richtung Leipzig ist immer noch gesperrt zwischen Hof Nord und Hof Töpen wegen Bergungsarbeiten. 2 Kilometer Stau bis zum Dreieck Bayerisches Vogtland. A72 Richtung Hof, eine ungesicherte Unfallstelle zwischen Penig und Niederfrohna auf der linken Spur. Und in Halle zwischen Berliner Chaussee und Rehbergplatz ist die Unfallstelle jetzt geräumt. Es staut sich noch eine halbe Stunde plus und es gibt Rückstau auf die Paracelsostraße. Blitzer stehen in Greppin auf der Saalgasser Chaussee Richtung Wolfen, in Hinternah in der alten Hauptstraße beidseitig, in Meiningen am Freien Platz und in Wormstedt Richtung Kösnitz. Habt ihr noch Staus oder Blitzer gesehen? Ruft uns an, kostenlos unter 0800 123 2340.
7: Jo. Und dann werfen wir noch einen Blick aufs Wetter. Heute ist alles dabei. Sonne, Regen und Gewitter. Vor allem die Gewitter, die könnten lokal auch ziemlich kräftig und heftig ausfallen. Wir schauen mal auf die aktuellen Temperaturen. Sind jetzt in Markersdorf nach Regen bei 18 Grad angekommen. Wir haben in Thale leichten Regen und ebenfalls 18 Grad. Und in Jena, da hat es auch geregnet, im Moment bei 18 Grad bis 22. Im Westen bis 24 sind heute drin. Morgen gibt es 23 bis 27 Grad. Und da wird es wieder ein klein wenig milder.
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0: haben wir eine Sofortmeldung noch aus dem MDR-Jump-Verkehrszentrum. Fabi.
1: Bitte in Rettungsgasse bilden. Die A4 Frankfurt Richtung Dresden ist zwischen Bucher und Jena Göschwitz wegen eines brennenden Pkw gesperrt.
0: Und hier kommt er, der King of Pop. Jetzt ist es amtlich. Dieser Film, der Film über ihn, ist der erfolgreichste Film über eine Persönlichkeit der Musikgeschichte überhaupt. Ich glaube, der hat schon fast 1 Milliarde eingespielt. Hier ist er bei MDR-Jump.

aus Island geht's zu Leonie aus Bayern. Und Leonie hat gerade allen Grund zu feiern. Und damit willkommen hier zu MDR Jump bei der Arbeit an diesem Mittwoch. Für Leonie läuft dieser Sommer richtig gut. In den vergangenen Tagen wurde bestätigt, dass sie im August beim Lovestream Festival in der Slowakei auf der Bühne stehen wird. Und man sagt, okay, ja, schön für sie. Aber dort steht sie auf der Bühne mit Robbie Williams, mit One Republic und Post Malone. Ey Leute, das ist ein Ding, ja. Dazu ist sie aktuell mit ihrer Festival- und Open-Air-Tour quer durch Deutschland unterwegs und gehört inzwischen zu den erfolgreichsten deutschen Popkünstlerinnen. Und genau deswegen läuft ihre Musik auch diesen Sommer gefühlt überall. Auch jetzt hier wieder zusammen mit Callum Scott. Hier ist Stay bei MDR Jump.

Hier ist MDR Jump an diesem verregneten Mittwoch. Jetzt hilft nur richtig gute Musik zum Einkuscheln, Umhüllen und zum Sagen, oh, den Song habe ich lange nicht mehr gehört. Ich drehe jetzt richtig laut auf und gönne mir jetzt 3:45 Pause. Und die gibt's jetzt. Hier sind Coldplay in My Place bei MDR Jump.

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10: Um 11 Uhr mit Susanne Limke. Wegen Korruptionsverdachts im Zusammenhang mit der Fußball-EM 2024 in Deutschland haben Ermittler bundesweit zahlreiche Stadtverwaltungen durchsucht. Das Landeskriminalamt Nordrhein-Westfalen erklärte, es werde wegen des Verdachts der Vorteilsnahme und der Vorteilsgewährung ermittelt. Mitarbeiter von Stadtverwaltungen sollen tausende EM-Tickets zu Vorzugspreisen erhalten und genutzt haben. Der Bild-Zeitung zufolge gab es Razzien unter anderem in Düsseldorf, München und Hamburg. Der Deutsche Fußballbund bestätigte, dass auch die DFB-Zentrale in Frankfurt durchsucht wurde. Die SPD geht davon aus, dass sich der Koalitionsausschuss heute auf ein Reformpaket einigt. Fraktionsgeschäftsführer Dirk Wiese sagte im ARD-Morgenmagazin, der Anspruch sei, die Pläne über die Ziellinie zu bringen, da seien sich die Koalitionspartner einig. Die Spitzen von Union und SPD kommen am Nachmittag im Kanzleramt zusammen. Themen sind unter anderem Steuerentlastungen, Arbeitsmarktreformen sowie Rente, Gesundheit und Pflege. In Thüringen ist eine AfD-Klage zur Parlamentarischen Kontrollkommission gescheitert. Der Verfassungsgerichtshof in Weimar erklärte, der Antrag sei unzulässig, weil er nicht fristgerecht gestellt worden sei. In der Sache selbst sei keine Entscheidung gefallen. Der Thüringer Landtag hatte im April 2025 vier Abgeordnete in die Parlamentarische Kontrollkommission gewählt. Die Kandidaten der AfD scheiterten bisher. Daraufhin zog die AfD-Fraktion vor Gericht. Die Thüringer AfD wird vom Landesverfassungsschutz als gesichert rechtsextrem eingestuft. Die Geburtenrate in Deutschland ist 2025 auf den niedrigsten Stand seit 30 Jahren gefallen. Wie das Statistische Bundesamt mitteilte, lag die sogenannte Geburtenziffer im Schnitt bei 1,32 Kindern je Frau. Die niedrigste Geburtenziffer hatte Sachsen mit 1,16, die höchste Niedersachsen mit 1,38 Kindern je Frau. Insgesamt wurden im vergangenen Jahr etwa 654.200 Kinder lebend geboren. Das waren fast 23.000 weniger als 2024. Die Putzaktion der Leipziger Verkehrsbetriebe soll heute weitergehen. Wie ein LVB-Sprecher sagte, können Freiwillige um 14 Uhr zum Johannesplatz kommen. Ziel sei, die Straßenbahnlinien 7 und 15 wieder an den Start zu bringen. Gestern hatten sich etwa 60 Freiwillige an der Reinigung der Schienen beteiligt. Wann der Betrieb auf allen Linien aufgenommen werden kann, ist noch unklar. Wegen der Hitze war Fugenmasse geschmolzen und hatte Schienen, Weichen und Fahrzeuge verklebt. Das waren die Nachrichten.
11: Tolle Aktion der Leipziger. Helfen Sie der LVB, um wieder auf die Beine, auf die Schienen zu kommen sozusagen. Und wir gucken jetzt auf die Straßen, nämlich in unser MDR-Jump-Verkehrszentrum zu Fabian Magerhans mit den neuesten Meldungen. Und bei dir geht's wieder los, mal klar, kleine Abwechslung, A2, ne?
1: Ja, Richtung Berlin immer noch Hitzeschäden, die werden repariert. Zwischen Uexleben und Kreuz Magdeburg 6 Kilometer Stau vor der Ausleitung und auf der Umleitung über Uexleben, Bundesstraße 1, plant ihr mindestens eine halbe Stunde mehr Zeit ein. Im weiteren Verlauf sind ebenfalls wegen Reparaturarbeiten gesperrt die A2 zwischen Thesen und Brandenburg und die A14 Richtung Schwerin zwischen Kreuz Magdeburg und Dahlen-Warsleben. An der Baustelle auf der A2 Richtung Hannover zwischen Kreuz Magdeburg und Bornstedt 5 Kilometer stockender Verkehr, eine Viertelstunde plus. Die A4 Frankfurt Richtung Dresden ist zwischen Bucha und Jena-Göschwitz wegen eines brennenden Pkw gesperrt. Stau, letzte freie Abfahrt ist Magdala. A4 Frankfurt Richtung Dresden zwischen Jena Zentrum und Stadtroda 6 Kilometer Stau und stockender Verkehr an der Baustelle. A9 Richtung Berlin zwischen Köselitz und Niemek steht im Baustellenbereich ein defekter Lkw. 8 Kilometer stockender Verkehr, eine halbe Stunde plus. Aber jetzt ist die A9 Richtung Berlin zwischen Lederhose und Hermsdorfer Kreuz wegen Bergungsarbeiten gesperrt. Und A14 Richtung Magdeburg 10 Minuten plus zwischen Dreiknossen und Nossen Nord. An der Baustelle A14 Richtung Dresden zwischen Klinger und Mutschen nochmal 10 Minuten extra. Und A38 Richtung Leipzig zwischen Eisleben und Querfurt 4 Kilometer stockender Verkehr, eine Viertelstunde plus. Die B107 ist zwischen Jüdenberg und Gräfenhainichen wegen des Splash-Festivals gesperrt. Und Blitzer stehen auf der A9 Richtung Berlin zwischen Halle und Bitterfeld-Wolfen, in Auerbach in der Willy-Brandt-Straße stadtauswärts, in Dessau-Ibert-Allee Richtung Groß-Kühnau und in Wormstedt Richtung Kösnitz. Habt ihr noch Staus in der Blitzer gesehen? Ruft uns an, kostenlos unter 0800 123 2340.
11: Also ich sag mal so, heute ist nicht unbedingt der beste Tag, um den Schirm zu Hause zu lassen. Viele Unwetterwarnungen sind unterwegs und damit schauen wir mal aufs MDR-Jump-Wetter. Es gibt neben Sonne auch kräftige Schauer und Gewitter, die drin sind. Das heute bei 18 bis 22 Grad. Die aktuellen Temperaturen 17. Im Moment auf Schloss Augustusburg. Bei Dresden haben wir Regen. Außerdem haben wir in Gardelegen viele Wolken und 18 Grad. Und in Ilmenau, da hat es geregnet. Im Moment sind wir da bei 17 Grad. Also bis 22 sind drin. Morgen 23 bis 27 Grad.
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11: Tja, und müssen wir jetzt wirklich jeden Tag Proteinjoghurt essen? Also wenn man Social Media glaubt, da braucht man morgens erstmal 5 Pulver, 3 Kapseln und einen Shake. Hier ist MDR Jump, aber die Frage ist, was ist davon wirklich sinnvoll und was landet nur wegen eines Trends in unserem Einkaufswagen? Darum geht es nämlich heute bei uns. Die Ernährungshypes aus dem Netz, bringen sie was? Wir schauen uns gleich Kreatin und Proteine genauer an. Hier ist MDR Jump jetzt mit Lola Young.

0: Also zugegeben, wenn ich durch Social Media scrolle, kriege ich manchmal echt schlechte Laune. Durchtrainierte, topgestylte Influencerinnen und Influencer, die zeigen da ihre Routinen und erzählen mir, was ich alles tun muss, um gesund, fit und schön zu bleiben oder auch zu werden. Und damit willkommen zu MDR Jump bei der Arbeit an diesem Mittwoch. Und neben Fitness geht es dann natürlich auch um Ernährung. Und man hat schnell den Eindruck, High Protein ist ein Muss. Ob im Pudding, als Shake oder in klebrigen Riegeln. Aber ergibt das Ganze Sinn? Das haben wir den Arzt und Medizinjournalisten Dr. Christoph Specht gefragt. Wie sieht's aus mit den Proteinen?
1: Protein ist ja Eiweiß, ist in unserer normalen Nahrung enthalten. Wir brauchen kein Protein extra. Es gibt Ausnahmesituationen bei Kranken, die sich erholen nach schwerwiegender Erkrankung, Leistungssportler, sehr alte Menschen, um dem Muskelabbau entgegenzuwirken. Das geht aber auch nur, wenn sie gleichzeitig die Muskulatur trainieren, und übertreiben sollte man es auch nicht. Die Empfehlung ist 0,8 Gramm Eiweiß pro Kilogramm Körpergewicht, also Größenordnung 50, 60 Gramm ungefähr. Und wenn man dann mehr gibt, kann es dann auch mal schwierig werden für die Nieren. Da würde ich in jedem Fall vorher mit dem Arzt sprechen.
0: Ja, und wer doch Protein zusätzlich zu sich nimmt, weil er zum Beispiel Leistungssportler oder Sportlerin ist, sollte Proteinpulver wählen, das sagt Dr. Christoph Specht. Puddings und Riegel sind hochverarbeitete Lebensmittel und haben eher negative Auswirkungen, so der Arzt und Medizinjournalist. Was Influencer aber auch aktuell hypen, ist Kreatin. Wie sieht's denn damit aus?
1: Ja, Kreatin gehört zu den am besten erforschten und auch tatsächlich wirksamen Nahrungsergänzungsmitteln überhaupt. Der Nutzen, es verbessert die schnelle Energiebereitstellung in den Muskeln. Das ist der Grund, warum vor allen Dingen Kraftsportler das gerne nehmen. Und es unterstützt nachweislich den Erhalt von Muskelmasse und Knochendichte. Das ist der Punkt, der wiederum bei älteren Menschen eben zum Tragen kommt. Neuere Studien zeigen aber auch positive Effekte auf unsere Hirnleistung und auch positive Effekte, was den Schlafmangel angeht.
0: Ja, zur Wahrheit gehört vor allem für Leistungs- und Kraftsportler, alle, die sich rein pflanzlich ernähren, und ältere Menschen, kann das wirklich sinnvoll sein. Aber für alle anderen kein Muss, denn wir nehmen genügend Kreatin über die Nahrung zu uns. Ja, und dann gibt's ja auch seit einiger Zeit diese grünen Pulver. Habt ihr bestimmt schon mal gesehen, ne? Auf Insta und Co. kommst du nicht dran vorbei. Einmal am Tag eingenommen und man ist angeblich bestens versorgt mit allem, was man braucht. Gute Verdauung, mehr Power, gestärktes Immunsystem. Aber was da dran ist, das klären wir hier um 13:45, also 13.15 Uhr bei mir in der Show. Hier ist MDR Jump gleich mit Billie Eilish und das hier sind Welshly Arms Sanctuary.

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0: Jetzt geht's hier aber erstmal weiter mit Bernadette und euren Lieblingshits.
1: So machen wir das gleich.
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1: Und damit haben wir es 11:30 Uhr, MDR Jump ist hier und Björn Sieverding hat die News-Halbstunde.
12: Das Auswärtige Amt hat seine Reisewarnung für Russland verschärft. Wegen verstärkter ukrainischer Drohnenangriffe auf weit entfernte Ziele in Russland wird die Warnung aufs ganze Land ausgeweitet. Bislang galt sie nur für Regionen, die an die Ukraine grenzen. Das Land Thüringen fördert das Sport- und Gesundheitsbad TAPS in Bad Tabatz mit rund 3,7 Millionen Euro. Bürgermeister David Ortmann sagte dem MDR, damit werde die Heiz- und Bädertechnik erneuert, um Energiekosten zu senken. Die Arbeiten sollen überwiegend im laufenden Betrieb stattfinden. Am Klinikum Chemnitz sind 4 Zwillinge geboren worden. Nach Klinikangaben brachte eine 24-Jährige aus Oelsnitz vorgestern 4 Jungen per Kaiserschnitt zur Welt. Die Frühgeborenen seien wohlauf. Für die Frau war es die erste Geburt.
1: Und jetzt hier bei MDR Jump der Blick auf die Straßen. Es geht rüber zu Fabian Maggerhans ins MDR Jump Verkehrszentrum und da macht uns die A2 immer noch kleine Problemchen. Ja,
13: die Hitzeschäden auf der A2 Richtung Berlin zwischen Uexleben und Kreuz Magdeburg ist die Autobahn gesperrt. 6 Kilometer Stau und staut sich auf der Umleitung B1 über Uexleben. Plant ihr eine halbe Stunde mehr Zeit ein. Im weiteren Verlauf sind ebenfalls wegen Reparaturarbeiten gesperrt die A2 zwischen Thesen und Brandenburg und die A14 Richtung Schwerin zwischen Kreuz Magdeburg und Dahlen-Warsleben. A2 Richtung Hannover zwischen Uexleben und Bornstedt, 5 Kilometer stockender Verkehr an der Baustelle, 20 Minuten plus. Die A4 Frankfurt Richtung Dresden ist zwischen Bucher und Jena-Göschwitz nicht mehr gesperrt, die 2 Spuren sind wieder frei. Die A9 Richtung Berlin ist aber wieder gesperrt zwischen Hermsdorf Süd und Hermsdorfer Kreuz nach einem Unfall. Es staut sich bis Abfahrt Lederhose. Richtung Berlin A9 zwischen Köselitz und Niemek, 8 Kilometer stockender Verkehr an der Baustelle, plant ihr 20 Minuten mehr Zeit ein. A14 Richtung Magdeburg zwischen Dreiecknossen und Nossen Nord eine Viertelstunde plus und A14 Richtung Dresden zwischen Klinger und Mutschen an der Baustelle ist nur 1 Spur frei, hier 3 Kilometer Stau und auch eine Viertelstunde plus. A38 Richtung Leipzig zwischen Eisleben und Querfurt an der Baustelle 10 Minuten extra und Landkreis Sächsische Schweiz Osterzgebirge die Straßen zwischen Wilsdruff und Kesselsdorf und zwischen Abzweig Prolis und Bannewitz sind jeweils nach Unfällen gesperrt. Blitzer stehen auf der A9 Richtung Berlin zwischen Halle und Bitterfeld-Wolfen, in Dessau in der Ebertallee Richtung Groß-Kühnau, in Hinternahe in der alten Hauptstraße, in Meiningen am Freien Platz und in Wormstedt Richtung Kösnitz. Habt ihr noch Staus oder Blitzer gesehen? Ruft uns an, kostenlos unter 0800 123 2340.
1: Jo, und die Sonne kommt heute immer mal wieder raus, aber verlassen solltet ihr euch nicht auf sie. Hier ist MDR Jump, wir schauen aufs Wetter. Örtlich kann es heute immer wieder krachen und das Ganze in der Spitze bei bis zu 22 Grad. Morgen gibt es dann wieder mehr Sommergefühle mit bis zu 27 Grad.

Frau liefert ab. Und da meine ich jetzt ausnahmsweise nicht Rita Ora, sondern Shakira. Ein Rekord nach dem nächsten jagt sie. Hier ist MDR Jump bei der Arbeit. Shakira aktuell auf Tour. In den vergangenen Tagen hat sie in Atlanta den nächsten Tourabschnitt gestartet und begeistert mit einer fast 2,5-stündigen Show voller Hits wie Hips Don't Lie, Whenever, Wherever oder Waka Waka. Die Massen. Und schon diese Woche geht's für sie weiter nach Miami, wo gleich 2 ausverkaufte Konzerte anstehen. Ja, mit ihrer aktuellen Tour hat Shakira inzwischen die erfolgreichste Konzertreihe ihrer Karriere auf die Beine gestellt. Und das mehr als 25 Jahre nach ihrem Durchbruch. Da füllt sie immer noch Arenen auf der ganzen Welt. Und ein Ende ist noch lange nicht in Sicht. Und ganz ehrlich, wenn man sich die Frau anschaut, Shakira, ey, sieht die aus wie eine Frau 50 plus. Unfassbar, oder? Hier ist sie jetzt mit ihrem nächsten Hit, Shakira. Die, die bei MDR Jump.

0: Und von Teddy Swims geht's rüber zu Fabian Magerhans in unser MDR Jump Verkehrszentrum. Du hast kurz vor 12 noch eine Sofortmeldung.
1: Geht auf die A9 Richtung Berlin. Fahrt vorsichtig zwischen Klemmerzehns und Niemek. Eine ungesicherte Unfallstelle auf der linken Spur. Also A9 Richtung Berlin. Eine ungesicherte Unfallstelle zwischen Kleinmarzehns und Niemek auf der linken Spur.
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7: Und damit haben wir es gleich 12 Uhr. Hier ist MDR Jump an diesem Mittwochmittag. Jetzt mit allem, was heute wichtig ist.
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8: Um 12 Uhr mit Björn Sieverding. Wegen Korruptionsverdachts im Zusammenhang mit der Fußball-EM 2024 in Deutschland haben Ermittler bundesweit zahlreiche Stadtverwaltungen durchsucht. Das Landeskriminalamt Nordrhein-Westfalen erklärte, es werde wegen des Verdachts der Vorteilsnahme und der Vorteilsgewährung ermittelt. Mitarbeiter von Stadtverwaltungen sollen tausende EM-Tickets zu Vorzugspreisen erhalten und genutzt haben. Der Bild-Zeitung zufolge gab es Razzien unter anderem in Düsseldorf, München und Hamburg. Der Deutsche Fußballbund bestätigte, dass auch die DFB-Zentrale in Frankfurt durchsucht wurde. Thüringen steuert nach Einschätzung des Landesrechnungshofes auf einen Rekordschuldenstand zu. Präsidentin Kirsten Butzke sagte, bis Ende 2027 wachse der Schuldenberg auf rund 17 Milliarden Euro an. Dazu kämen mehr als 4,3 Milliarden, die der Freistaat etwa für kommunale Investitionen und Infrastrukturprojekte aufnehme. Butzke kritisierte zudem, dass der Freistaat zu wenig investiere. Bisher vom Land finanzierte Projekte würden durch Mittel aus dem Sondervermögen des Bundes ersetzt. In Thüringen ist eine AfD-Klage zur Parlamentarischen Kontrollkommission gescheitert. Der Verfassungsgerichtshof in Weimar erklärte, der Antrag zur Zusammensetzung und Konstituierung des Gremiums sei unzulässig, weil er nicht fristgerecht gestellt worden sei. In der Sache selbst sei keine Entscheidung gefallen. Der Thüringer Landtag hatte im April 2025 4 Abgeordnete in die Parlamentarische Kontrollkommission gewählt. Die Kandidaten der AfD scheiterten bisher. Daraufhin zog die AfD-Fraktion vor Gericht. Die Thüringer AfD wird vom Landesverfassungsschutz als gesichert rechtsextremistisch eingestuft. Die Geburtenrate in Deutschland ist 2025 auf den niedrigsten Stand seit 30 Jahren gefallen. Wie das Statistische Bundesamt mitteilte, lag die sogenannte Geburtenziffer im Schnitt bei 1,32 Kindern je Frau. Die niedrigste Geburtenziffer hatte Sachsen mit 1,16, die höchste Niedersachsen mit 1,38 Kindern je Frau. Insgesamt wurden im vergangenen Jahr etwa 654.200 Kinder lebend geboren. Das waren fast 23.000 weniger als 2024. Der Sänger der US-Band Village People, Victor Willis, ist tot. Nach Angaben seiner Frau starb er gestern im Alter von 74 Jahren nach kurzer Krankheit. Die Village People sind mit Disco-Hits wie YMCA, In the Navy und Macho Man weltbekannt geworden. Willis war bei den Auftritten stets als Polizist gekleidet. Das waren die Nachrichten.
7: Und jetzt hier bei MDR Jump natürlich der Blick auf die Straßen. 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Ja, und Fabian Magerhans weiß, was auf der A2 los ist.
9: Richtung Berlin. Da ist die Autobahn immer noch gesperrt wegen Hitzeschäden zwischen Uexleben und Kreuz Magdeburg. 4 Kilometer Stau vor der Ableitung und auf der Umleitung B1 über Uexleben dauert es 30 Minuten länger. Im weiteren Verlauf sind ebenfalls die Abschnitte zwischen Thesen und Brandenburg gesperrt, A2 Richtung Berlin und die A14 Richtung Schwerin zwischen Kreuz Magdeburg und Dahlen-Wasleben. A4 Frankfurt Richtung Dresden, Vorsicht zwischen Glarau Ost und Hornstein-Ernstthal, ist ein großes Schlagloch. Die A9 Richtung Berlin zwischen Hermsdorf Süd und Hermsdorf Oberstdorfer Kreuz ist nicht mehr gesperrt. Eine Spur ist wieder frei. Wegen Bergungsarbeiten noch 6 Kilometer Stau bis Triptes. A9 Richtung Berlin. Achtung zwischen Kleimerzehns und Niemek. Eine ungesicherte Unfallstelle auf der linken Spur. Richtung Magdeburg 20 Minuten plus auf der A14 zwischen Nossen-Ost und Döbeln-Ost. Eine Tagesbaustelle und 4 Kilometer Stau. Die B249 Sondershausen-Eschwege ist zwischen Gundersleben und Ebeleben wegen Bergungsarbeiten gesperrt. Und Blitzer stehen auf der A9 Richtung München zwischen Niemek und Kleimerzehns, A36 Richtung Braunschweig, Höhe Wernigerode Nord und B189. Der Blitz ist zwischen Osterburg und Seehausen. Habt ihr noch Staus oder Blitzer gesehen? Ruft uns an, kostenlos unter 0800 123 2340.
7: Jo, danke dir. Und damit schauen wir auf das Wetter. Heute ist alles dabei. Sonne, Regen und Gewitter. Vor allem die Gewitter, die könnten lokal nochmal kräftig werden. Auch wenn es hier und da ein bisschen auflockern könnte. So sind dann immer wieder Regen und auch Gewitter im Anmarsch. Heute bei 18 bis 22 Grad. Morgen 23 bis 27 Grad. Ein klein wenig milder.
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7: Ja, dann können wir sagen, heute wird der Grill nicht von der Sonne heiß, sondern von euch. Hi Grill. Hier ist MDR Jump bei der Arbeit. Und auch wenn heute Regen und Gewitter unterwegs sind, wir suchen trotzdem wieder den Chefgriller oder die Chefgrillerin des Tages bei unserer MDR Jump Grillmeisterschaft. Da gibt es nämlich wieder einen Tyros Tischgrill aus Thüringen zu gewinnen. Und wenn ihr sagt, oh, voll Bock drauf, dann ruft an 0800 123 2340. Ja, 0800 123 2340. Es geht um einen wunderbaren Tyros Tischgrill aus Thüringen. Und ich sage vielleicht bis gleich.

0: Von Meghan Trainor geht's rüber zu Fabian Magerhans ins MDR Jump-Verkehrszentrum.
1: Autobahn 9 Richtung München, Vorsicht zwischen Weißenfels und Naumburg liegen große Plasteteile auf der Fahrbahn.
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0: 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Juli ohne Tankrabatt. Ergebnis, Sprit knallt gleich um 20 Cent nach oben. Ja, aber wir haben Gründe zum Lächeln.
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0: Ja, bei uns gibt es nämlich was zu gewinnen. Zwar keinen vollen Tank, aber dafür einen vollen Bauch, einen vollen Magen. Mit unserem Tyros Tischgrill könnt ihr wieder da zum absoluten Grillkönig oder zur Grillkönigin werfen. Ja, unsere MDR Jump Grillmeisterschaft funktioniert ganz einfach. Ich lege gleich 10 Dinge auf den Grill, nennt mir mindestens 3 davon, die da nicht hingehören, und schon gehört euch der Tyros Tischgrill aus Thüringen. Jetzt bin ich gespannt, wer erstmal an der 0800 123 2340 ist. Hier ist die Bernadette. Hallöchen.
2: Hallo, hier ist die Anne.
0: Oh, Anne, wo kommst du her? Hi, grüß dich.
2: Ich komme aus der Nähe von Altenburg.
0: Aus der Nähe. Hallöchen. Und bist du bei Regen die Wir grillen trotzdem Fraktion oder wird bei Regen spontan abgesagt?
2: Nee, wir grillen trotzdem Fraktion.
0: Also irgendeiner steht draußen mit dem Regenschirm oder unterm Pavillon und der Rest guckt ihm von innen zu.
2: Genau so ist das.
0: Wie bei uns. Ich kenne das früher mit meinem Papa, der stand immer ganz alleine draußen, hat gegrillt und wir haben von drinnen zugeschaut. Oder jetzt auch mein Mann. Ach, es ist einfach so herrlich, ne? So, liebe genau. Anne, du könntest dir jetzt einen Tyros Tischgrill klar machen. Ich spiele dir jetzt gleich meine wunderbare Grillversuche vor. Und wie immer landen auch Dinge auf dem Grill, die da nicht drauf gehören. Nenn mir 3, ja, vielleicht auch 4, aber 3 reichen. Und dann gehört dir der Tyros Tischgrill. Bist du bereit?
2: Ich bin bereit, klar.
0: Hier geht's los, alles klar. Okay, dann schmeißen wir den Grill mal an und ich lege drauf richtig schöne Kalamari. Ein bisschen Meißner Porzellan. Hier ein schönes Schweinekotelett. Maiskolben. Kolbenfresser, wie der wohl schmeckt. Dann haben wir hier noch ein paar schöne Champignons. Oh, eine Champagnerflasche. Okay, jetzt Wurst ohne Darm. Das ist was für die echten Feinschmecker. Dann nehmen wir noch einen Grillkäse. Und was haben wir hier noch? Ein Handy. Alles klar, liebe Anne aus Altenburg, die bald auf einem Tyros Tischgrill grillen möchte. Erzähl, was hast du gehört?
2: Das Meißner Porzellan gehört da nicht drauf, sondern daneben.
0: Yes.
2: Die Champagnerflasche ist dann hoffentlich bei Regen eher drin und nicht draußen auf dem Grill.
0: Ja.
2: Und das Handy.
0: Und dann würde ich sagen, du bist eine Gewinnerin.
2: Super cool.
0: Dir gehört der Tyros Tischgrill. Und ich sage wie immer, happy grilling, liebe Anne.
2: Danke, das wünsche ich dir auch, wenn dein Mann dann draußen im Regen stehen muss.
0: Genau, und ich dann von innen winke. Na, das machst genau. Du toll. Wir freuen uns schon auf die Roster. Bis dann. Also, liebe Anne, hab heute noch einen schönen Tag und denk dran, nächste Woche scheint wieder die Sonne. Diese Woche wird es ein bisschen regnen, ne?
2: Danke, das wünsche ich dir auch.
0: Tschüss.
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0: Und ihr müsst gar nicht traurig sein, denn die nächste Runde unserer Grillmeisterschaft gibt's schon ab 14 Uhr bei Timo im MDR Jump Feierabend Countdown. Jetzt Jay-Z, hier ist Empire State of Mind.

0: Ich als Alicia Keys, ne? Wäre schon schön. Hier ist MDR Jumpscare, zwei Sofortmeldungen von Fabian.
1: Geht auf die A4 Richtung Görlitz. Zwischen Burkau und Uis liegt ein Reifen auf der linken Spur. Und Richtung Frankfurt zwischen Herdeshausen und Wommen auf der linken Spur ein großes Metallteil.
0: Da sagst du wieder nichts zu meinen Sangskünsten, ne? Künsten, oder?
1: Das ist ihm doch genauso schrecklich.
0: Ja, hallo.

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9: 12:30 haben wir es. MDR Jump ist hier und Björn Sieberding hat die News zur halben Stunde.
10: Der Unstrut-Hainich-Kreis zahlt fast 2 Millionen Euro aus Haushaltsüberschüssen an die Kommunen zurück. Nach einem Kreistagsbeschluss erhält etwa Mühlhausen fast 800.000 Euro, Bad Langensalza 340.000 Euro und die Gemeinde Südeichsfeld rund 126.000 Euro. In Spanien sind im Zusammenhang mit der Hitzewelle im Juni laut Behörden 1.028 Menschen gestorben. Das seien gut 600 Todesfälle mehr als vor einem Jahr. Das erste Halbjahr 2026 war nach Angaben der Nationalen Wetterbehörde das heißeste seit Beginn der Aufzeichnungen in Spanien. In der Werratal-Kaserne in Bad Salzungen startet heute der Bau von 2 neuen Unterkünften. Sie sollen in 3 Jahren fertig sein und Platz für knapp 300 Soldatinnen und Soldaten bieten. Die Bundeswehr beziffert die Kosten auf 42 Millionen Euro.
9: Und jetzt blicken wir nochmal auf die Straßen hier bei MDR Jump. Es geht rüber ans MDR Jump Verkehrszentrum zu Fabian Magerhans und der A2.
11: Ja, die ist Richtung Berlin immer noch gesperrt zwischen Uexleben und Kreuz Magdeburg. Wegen Hitzeschäden 4 Kilometer Stau und weiterhin auch Stau auf der B1-Umleitung über Uexleben. Im weiteren Verlauf sind ebenfalls wegen Reparaturarbeiten gesperrt die A2 zwischen Thesen und Brandenburg und die A14 Richtung Schwerin zwischen Kreuz Magdeburg und Dahlen-Warsleben. A4 Frankfurt Richtung Dresden, eine Baustelle zwischen Jena Zentrum und Stadtroda. Ungefähr 20 Minuten Stauzeit. A4 Richtung Görlitz zwischen Burke und Uis liegt ein Reifen auf der linken Spur. Und Richtung Frankfurt A4 zwischen Herleshausen und Wommen liegt ein großes Metallteil auf der linken Spur. A9 Richtung Berlin, die Unfallstelle zwischen Triptis und Hermsdorfer Kreuz ist geräumt, jetzt noch 6 Kilometer Stau. Richtung Berlin A9 zwischen Kleinmarzehns und Niemek, ein Unfall in der Baustelle, 20 Minuten plus. Und A14 Richtung Magdeburg zwischen Nossen-Ost und Dübeln-Ost, 4 Kilometer stockender Verkehr. Eine Tagesbaustelle dauert circa eine Viertelstunde länger. Die B249 Sundershausen-Eschwege ist zwischen Gundersleben und Ebeleben wegen Bergungsarbeiten gesperrt. Habt ihr noch Staus oder Blitzer gesehen? Ruft uns an, kostenlos unter 0800 123 2340.
9: Mensch, da bist du ja jetzt durchgerast hier. Du willst den Feierabend, ne?
11: Das waren so viele Meldungen, ich weiß gar nicht, was du das herlöst.
9: Mensch, das ist wirklich so. Ne? Es ist aber auch so viel los. Es liegt aber auch an den Autobahnen, die ja gerade irgendwie alle so hochkommen. Der Asphalt, der sich gerade verabschiedet. Na gut, ich will dich nicht vom Feierabend abhalten. Wir hören uns morgen.
11: Bis morgen. Bald.
9: Tschüss. Ja. Heute lieber nicht überraschen lassen. Hier ist das MDR Jump Wetter. Das Wetter schlägt immer wieder schnell um. Erst Sonne, dann Schauer, dann auch mal Gewitter. Die wechseln sich heute den ganzen Tag über ab bei 18 bis 22 Grad. Morgen etwas milder mit bis zu 27 Grad.

0: Und damit haben wir es gleich dreiviertel eins hier bei MDR Jump. Und sie ist einer der größten Popstars der Welt. Und es gibt Menschen, die fliegen einmal um die halbe Welt, nur um sie live zu sehen. Taylor Swift ist längst mehr als ein Popstar. Sie ist eine Ikone. Ein globales Phänomen, kann man sagen, mit Millionen Fans. Und heute Abend zeigt das Erste, wie es dazu gekommen ist. Die Doku The Taylor Swift Years, Schicksalsjahre eines Superstars, läuft ja kurz vor 12 im Ersten. Und einer, der sie schon gesehen hat, ist jetzt bei mir, Felix aus der MDR Jump Musikredaktion. Warum sollte ich denn heute Abend einschalten?
1: Naja, mich hat vor allem beeindruckt, wie zielstrebig Taylor Swift schon als Kind war. Die hat mit 11 Jahren schon selbst bei Plattenfirmen angerufen und nach einem Vertrag gefragt. Ja. Und ihre Eltern sind dann mit ihr nach Nashville extra gezogen, damit sie ihren Traum erfüllen kann, Musikerin halt zu werden. Und dann zeigt die Doku auch, dass jeden Rückschlag, den sie hatte, den hat sie zu ihrem Vorteil genutzt. Da gab es zum Beispiel einen langjährigen Streit mit Kanye West. Ja. Der hat ihren ersten, kannst du dich noch erinnern, MTV Absolut. Music Award vor laufender Kamera ihr entrissen, hat gesagt, Beyoncé hat das bessere Video genau. gehabt. Dann ging es hin und her. Dann hat er sie im Netz später als Lügnerin dargestellt. Dann gab es im Netz Leute, die haben das Schlangensymbol für sie benutzt, ja, ja. die lügende Schlange. Und das hat sie sich einfach zu eigen gemacht. Die hat Schmuck getragen mit einer Schlange, hat die Schlange in Videos gehabt. Ja, und dann gab es die andere Geschichte, ihre ersten 5 Alben. Sie hatte die Rechte nicht. Also hat sie die einfach nochmal neu aufgenommen und die sind noch erfolgreicher geworden als die Originale. Genau das hat die Bindung zu ihren Fans noch stärker gemacht.
0: Man kann schon sagen, sie ist so ein kleines Cleverly, ne?
1: Ja.
0: Dass die Doku genau jetzt läuft, hat natürlich mit ihrer Hochzeit am Wochenende zu tun, ne?
1: Na, absolut, ne? Seit Wochen berichten US-Medien über ihre Hochzeit mit Football-Superstar Travis Kelce. Und am Freitag soll es nun endlich soweit sein, im Madison Square Garden in New York. Zumindest deutet alles darauf hin, Taylor Swift hat es immer noch nicht offiziell bestätigt, obwohl wohl eine Buchung schon eingegangen ist, ja. Also man weiß es nicht genau. Da soll sogar extra ein Schloss hingebaut werden, also wenn, dann richtig. Ja. Und die Doku erzählt eben auch, wie sich Taylor und Travis überhaupt erst kennengelernt werden, also ein Muss für jeden Swiftie und die, die es noch werden wollen.
0: Also unbedingt merken, die Doku The Taylor Swift Years, Schicksalsjahre eines Superstars, läuft heute 23.50 Uhr im Ersten. Bisschen spät, aber für Taylor kann man schon mal so spät aufstehen oder wach bleiben. Außerdem gibt sie es in 3 Folgen auch in der ARD-Mediathek. Da kann man sie jetzt schon anschauen. Und musikalisch gibt es auch Neues, denn für den neuen Toy Story 5 Film hat Taylor Swift den Song aufgenommen. I Knew It, I Knew You. Die neue Single jetzt hier bei MDR Jump. Hier ist Taylor Swift.

zwischen Kreuz Magdeburg und Magdeburg-Kannensteg liegt ein Radkasten auf der linken Fahrspur. Seid vorsichtig unterwegs, kommt gut an, wo ihr hin möchtet. Hier ist MDR Jump, jetzt mit Nene Cherry, 7 Seconds.

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15: Um 13 Uhr mit Björn Sieverding. Die Bundesregierung hat zwei Gesetze zur Stärkung der Bundeswehr auf den Weg gebracht. Zum einen soll der Bau von militärischer Infrastruktur beschleunigt werden. Zum anderen sollen Reservisten künftig auch außerhalb von Krisenzeiten zu Übungen und Dienstleistungen verpflichtet werden können. Bisher dürfen Mitglieder der Reserve nur herangezogen werden, wenn sie selbst und die Arbeitgeber zustimmen. Künftig können sie lediglich beantragen, von Dienstpflichten freigestellt zu werden. Gast bei der Kabinettssitzung im Verteidigungsministerium war NATO-Generalsekretär Mark Rutte. Der Todesfahrer von Magdeburg akzeptiert sein Urteil nicht. Wie das Landgericht Magdeburg mitteilte, hat die Verteidigung Revision eingelegt. Nun muss der Bundesgerichtshof den Fall auf mögliche Rechtsfehler prüfen. Das Gericht hatte den 51-Jährigen des sechsfachen Mordes und des versuchten Mordes in mehr als 200 Fällen schuldig gesprochen. Es verhängte die Höchststrafe und stellte die besondere Schwere der Schuld fest. Im Zusammenhang mit der Ticketvergabe bei der Fußball-EM 2024 sind bundesweit zahlreiche Rathäuser durchsucht worden. Das Landeskriminalamt Nordrhein-Westfalen erklärte, ermittelt werde wegen des Verdachts der Vorteilsnahme und der Vorteilsgewährung. Mitarbeiter von Stadtverwaltungen sollen tausende EM-Tickets zu Vorzugspreisen erhalten und genutzt haben. Die Bild-Zeitung meldete Razzien, unter anderem in Düsseldorf, München und Hamburg. Der Deutsche Fußballbund bestätigt, dass seine Zentrale in Frankfurt ebenfalls durchsucht wurde. Erneuerbare Energien haben im ersten Halbjahr 58% des deutschen Stromverbrauchs gedeckt. Das ist nach Angaben des Bundesverbands der Energie- und Wasserwirtschaft die bisher höchste Quote in einem Halbjahr. Der Wert liege fast 3 Prozentpunkte über dem Vorjahreswert. Der Anstieg sei vor allem auf die höhere Stromerzeugung mit Windrädern an Land und auf See zurückzuführen. Die 8 Tiger in einer privaten Tierhaltung in Dölzig bei Leipzig werden fortgeschafft. Wie das Landratsamt dem MDR bestätigte, geht es darum, die Raubkatzen tierschutzgerecht unterzubringen. Wohin die Tiere gebracht werden, blieb zunächst offen. Im Mai war aus der Anlage einer früheren Zirkusmitarbeiterin ein Tiger ausgebrochen. Es verletzte einen Helfer schwer und wurde schließlich von der Polizei erschossen. Der Vorfall ließ die Debatte über die Unterbringung der Tiger neu aufflammen. Das waren die Nachrichten.
2: 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Wir schauen gemeinsam auf die Straßen mit den neuesten Meldungen aus dem MDR Jump Verkehrszentrum. Und es geht los wie immer mit der A2 Richtung Berlin. Zwischen Kreuz Magdeburg und Magdeburg-Kannenstieg liegt ein Radkasten auf der linken Fahrspur. Die A2 Richtung Berlin ist zwischen Irxleben und Kreuz Magdeburg wegen Hitzeschäden gesperrt. Zurzeit gibt es 4 Kilometer Stau. Weiterhin auch Stau auf der B1-Umleitung über Irxleben. Und im weiteren Verlauf sind ebenfalls wegen Reparaturarbeiten gesperrt die A2 zwischen Thesen und Brandenburg und die A14 Richtung Schwerin zwischen Kreuz Magdeburg und Dahlen-Barsleben. Dann gehen wir auf die A4 Richtung Görlitz zwischen Burkau und Ulst. Vorsicht, da liegt ein Reifen auf der linken Fahrspur. Vorsicht, auf der A4 Richtung Frankfurt zwischen Herleshausen und Wommen liegt ein Metallteil auf der linken Fahrspur. Und A9 Richtung Berlin zwischen Triptis und Hermsdorfer Kreuz gibt es 8 Kilometer stockenden Verkehr an der geräumten Unfallstelle. Hier 3/4 Stunde plus. Dann sind wir schon bei den Blitzern. A9 Richtung München zwischen Niemeck und Kleinmarzins, dann A36 Richtung Braunschweig-Höhe Wernigerode-Nord. Auf der B7 stehen sie zwischen Altenburg und Schmölln am Abzweig Cosma. Dann wird geblitzt auf der B189 zwischen Osterburg und Seehausen. In Greppin auf der Saalegaster Chaussee Richtung Wolfen und auf dem Magdeburger Ring Richtung A2 an der Abfahrt Reform. Habt ihr noch was gesehen? Staus, Blitzer, Dinge, die gar nicht auf die Straßen gehören? Dann ruft gerne durch 0800 123 2340. Und heute gilt eins, wenn es dunkel wird am Nachmittag, lieber rechtzeitig reingehen. Ja, hier ist MDR Jump mit dem Wetter. Einzelne Gewitter können heute wirklich kräftig werden. Das Ganze bei bis 22 Grad. Es gibt auch tatsächlich schon wieder sehr viele Warnungen vor starken Gewitter. Gilt vor allen Dingen für den Bereich in Sachsen-Anhalt, Saarlandkreis, Mansfeld, Südharz. Dann auch in Thüringen für viele, viele Kreise, vor allen Dingen Eichsfeld, aber auch Harz. Also, wir können festhalten, es kracht heute immer mal irgendwo. Das Ganze bei bis 22 Grad. Morgen wieder angenehm mild mit bis zu 27 Grad.
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0: schön chillig in diesen Nachmittag mit Harry Styles American Girls bei MDR Jump. Und die große Frage, habt ihr heute schon eure 3 Pillen und 2 Shakes zu euch genommen? Ja, bei Insta und Co. Da werden wir ja regelrecht zugespammt mit Videos von Influencern, die uns zeigen, was wir unbedingt für ein fittes und gesundes Leben zu uns nehmen sollten. Und seit einiger Zeit halten sie auch ziemlich teure grüne Pulver in die Kamera. Die werden mit Wasser angemischt und man hat dann einen Drink, der einen angeblich mit allem versorgt, was man so braucht. Sie enthalten oft getrocknetes Gemüse und Gräser, Vitamine, Mineralstoffe, Probiotika und Enzyme. Ihr Arzt und Medizinjournalist Dr. Christoph Specht hat eine ganz klare Meinung zu diesen grünen Pulvern und die verrät er uns jetzt hier bei MDR Jump.
1: Im Prinzip vollkommen entbehrlich. Die gute Wirkung dieser gesunden Lebensmittel, Obst, Gemüse etc., die erreiche ich ja nur im Zusammenspiel mit diesen Stoffen und den Ballaststoffen, den Zusatzstoffen, die eben in diesen echten Gemüsen, in echten Lebensmitteln mit drin ist. Das ist entscheidend für die Darmgesundheit. Wenn ich nur die Extrakte sozusagen daraus nehme, die isolierten Substanzen, vor allen Dingen Vitamine, dann produziere ich bei den wasserlöslichen Vitaminen vor allen Dingen einen teuren Urin, habe aber keinen wirklichen gesundheitlichen Vorteil.
0: Oh wow, und in der Morgenroutine von Influencerinnen darf auch eins oft nicht fehlen, Kollagen. Zum Beispiel als Pulver in den Kaffee eingerührt oder als Flüssigkeit in kleinen Fläschchen für tolle Haare, weniger Falten, straffe Haut und für die Gelenke. Aber was ist da dran?
1: Wenn Sie Kollagen oben einnehmen, dann wandert das Kollagen erstmal in den Magen und wird dort zerlegt. Das ist die Aufgabe. Das ist quasi Nahrung für den Menschen. Der zerhackt das Ganze in Aminosäure, einzelne Bausteinchen. Und ob er dann aus diesen Aminosäuren irgendwo am richtigen Ort wieder Kollagen macht, na, das hängt ja von ganz anderen Dingen ab. Großes Fragezeichen an die Wirkung. Es gibt einzelne Studien, die Wirkungen, was zum Beispiel die Hautelastizität angeht, gezeigt haben. Aber wenn man so genau guckt, dann kann man da auch Kritikpunkte sehen.
0: Ja, also wenn man es einnimmt, dann laut Dr. Specht am besten in Pulverform. Und er sagt, das Geld für grüne Pulver könnt ihr euch sparen. Und nicht nur zum Thema Ernährung werden wir mit unzähligen Videos bei Social Media zugespammt. Influencer nehmen uns auch mit zum Training und zeigen uns, was wir angeblich tun müssen, um auch ja, so fit und durchtrainiert wie sie zu sein. Was Hyrux, Calisthenics und Tai Chi Walking wirklich bringen, das hört ihr dann später bei Timo im MDR Jump Feierabend Countdown ab 14 Uhr. Wir machen uns jetzt erstmal hier trotz Regen einen schönen Tag und YouTube singen es gleich. Hier sind sie jetzt mit Beautiful Day bei MDR Jump.

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0: Jetzt geht's hier aber erstmal weiter mit Bernadette und euren Lieblingshits.
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7: Hey, und damit haben wir es 2:30. MDR Jump ist hier und Björn Sieberding hat die News zur halben Stunde.
8: Bei einem Wohnhausbrand in Antwerpen sind mehrere Menschen ums Leben gekommen. Wie die belgische Polizei mitteilte, wurden zudem mehrere Bewohner schwer verletzt. Das Feuer war am Mittag noch nicht unter Kontrolle. In dem Hochhaus wohnen mehr als 200 Menschen. Die Brandursache ist noch unklar. Der Unstrut-Hainich-Kreis zahlt fast 2 Millionen Euro aus Haushaltsüberschüssen an die Kommunen zurück. Nach einem Kreistagsbeschluss erhält etwa Mühlhausen fast 800.000 Euro, Bad Langensalza 340.000 Euro und die Gemeinde Südeichsfeld rund 126.000 Euro. In der Werratal-Kaserne in Bad Salzungen startet heute der Bau von 2 neuen Unterkünften. Sie sollen in 3 Jahren fertig sein und Platz für knapp 300 Soldatinnen und Soldaten bieten. Die Bundeswehr beziffert die Kosten auf 42 Millionen Euro.
7: Wir blicken auf die Straßen hier bei MDR Jump und legen los mit der A13 Dresden-Berlin. Zwischen Freiwalde und Starkow ist ein Hund auf der Fahrbahn. Seid da bitte besonders vorsichtig unterwegs. Die A2 Richtung Berlin ist zwischen Irxleben und Kreuz Magdeburg wegen Hitzeschäden gesperrt. Zurzeit gibt es 4 Kilometer Stau und es gibt auch weiterhin Stau auf der B1-Umleitung über Irxlingen. Und im weiteren Verlauf sind ebenfalls wegen Reparaturarbeiten gesperrt die A2 zwischen Thesen und Brandenburg, die A14 Richtung Schwerin zwischen Kreuz Magdeburg und Dahlen-Warsleben und zusätzlich befindet sich auf der A4 Richtung Dresden zwischen Eisenach West und Eisenach Ost noch eine ungesicherte Unfallstelle. Wir bleiben auf der A4, Frankfurt Richtung Dresden zwischen Glauchau Ost und Hohenstein-Ernsthal ist die wegen Straßenschäden gesperrt. A9 Richtung Berlin zwischen Lederhose und Bad Klosterlausnitz gibt es 8 Kilometer Stau und stockenden Verkehr. Hier braucht ihr eine Stunde länger. 10 Minuten plus auf der A14 Richtung Magdeburg zwischen Mutschen und Grimma. Da gibt es aktuell Stau. Dann eine Meldung von der B107, die ist zwischen Jüdenberg und Gräfenhainichen wegen des Splash Festivals gesperrt. Der Hinweis, die Umfahrung über Möhlau ist wegen einer Straßensperrung aufgrund von Bauarbeiten gerade nicht möglich. Und im Weißenfels in der Tagewerbener Straße gibt es Behinderungen wegen eines Feuerwehreinsatzes. Die Blitzer heute. Auf der B7 zwischen Altenburg und Schmölln am Abzweig Kosma. Dann stehen sie in Görlitz in der Goethestraße Stadteinwärts, in Greppin auf der Saalegaster Chaussee Richtung Wolfen. Blitze auch auf dem Magdeburger Ring Richtung A2 an der Abfahrt Reform und in Quartitz Richtung Groß-Dubrau wird ebenfalls geblitzt. Und wenn ihr noch was gesehen habt, Staus, Blitzer, Dinge, die gar nicht auf die Straßen gehören, dann ruft sehr gerne durch 0800 123 2340. Dankeschön. Der Regen zieht zwar ab, aber ruhig wird das Wetter trotzdem nicht. Wir schauen. Es gibt Schauer und Gewitter, die heute immer wieder möglich sind. Zwischendurch mal ganz kurze, auch trockene Phasen, aber verlassen würde ich mich nicht drauf. 18 bis 22 Grad gibt's. Morgen dann bis zu 27 Grad, wird ein klein wenig milder.

Von außen einem TikTok-Hit ist jetzt eine echte Erfolgsgeschichte geworden. Hier ist MDR Jump bei der Arbeit mit Temper City. Die gehören gerade zu den Newcomern des Jahres. Und in den vergangenen Tagen gab es den nächsten Ritterschlag. Denn das US-Magazin Billboard hat die Band zum Heartbreaker des Monats gekürt. Ja, also gleichzeitig feiert die Band den ersten Einstieg in die Charts. Und das Verrückte, Temper City, die haben ihren Welthit als so Independent-Band veröffentlicht, ohne großes Label im Hintergrund. Einfach alles in Eigenregie, ne? Mit eigener Kohle und immer wieder ein bisschen an den Türen klopfen und hier und da noch mal ein bisschen rumschreiben. Ja, ohne dass irgendjemand sie großartig unterstützt hat. Erst ging der Song auf TikTok viral, inzwischen wurde er weltweit milliardenfach in Videos genutzt und geteilt und es ist einer der größten Überraschungshits des Jahres. Hier sind Temper City mit Self-Aware bei MDR Jump.

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6: Um 14 Uhr mit Björn Sieverding. Die Bundesregierung hat zwei Gesetze zur Stärkung der Bundeswehr auf den Weg gebracht. Zum einen soll der Bau von militärischer Infrastruktur beschleunigt werden. Zum anderen sollen Reservisten künftig auch außerhalb von Krisenzeiten zu Übungen und Dienstleistungen verpflichtet werden können. Bisher dürfen Mitglieder der Reserve nur herangezogen werden, wenn sie selbst und ihr Arbeitgeber zustimmen. Künftig können sie lediglich beantragen, von Dienstpflichten freigestellt zu werden. Gast bei der Kabinettssitzung im Verteidigungsministerium war NATO-Generalsekretär Mark Rutte. Die Spritpreise haben am ersten Tag ohne Tankrabatt kräftig zugelegt. Wie der ADAC mitteilte, verteuerte sich ein Liter Super E10 zur Mittagszeit im bundesweiten Mittel um gut 18 Cent auf 2,15 Euro. Bei Diesel betrug der Aufschlag gut 20 Cent auf 2,11 Euro. Preise an den Tankstellen waren bereits gestern massiv gestiegen. Nach Einschätzung des ADAC wurde damit das Ende des Rabatts bereits vorweggenommen. Suchtforscher fordern, die Bier- und Weinsteuer anzuheben. Jakob Mantei vom Zentrum für interdisziplinäre Suchtforschung am Uniklinikum Hamburg-Eppendorf sagte dem MDR, das Steueraufkommen ließe sich durch eine moderate Erhöhung in den nächsten 3 Jahren um gut 8 Milliarden Euro steigern. Das Finanzministerium lasse dieses riesige Einnahmepotenzial jedoch ungenutzt. Berichten zufolge will das Bundesfinanzministerium die Abgaben auf Spirituosen und Alkopops erhöhen, nicht aber bei Wein und Bier. Familienministerin Karin Prien hat eine Reform des Bundesprogramms Demokratie leben auf den Weg gebracht. Demnach müssen Initiativen gegen Extremismus und für Vielfalt künftig eine Überprüfung durch den Verfassungsschutz akzeptieren, wenn sie eine Förderung wollen. Demokratie leben gibt es seit 2014. Prien hatte angekündigt, dass sie die Förderung von etwa 200 Projekten zum Jahresende auslaufen und neue Bedingungen aufsetzen wolle. Die CDU-Politikerin hält das Programm für linkslastig. Erneuerbare Energien haben im ersten Halbjahr 58% des deutschen Stromverbrauchs gedeckt. Das ist nach Angaben des Bundesverbands der Energie- und Wasserwirtschaft die bisher höchste Quote in einem Halbjahr. Der Wert liege fast 3 Prozentpunkte über dem Vorjahreswert. Der Anstieg sei vor allem auf die höhere Stromerzeugung mit Windrädern an Land und auf See zurückzuführen. Das waren die Nachrichten.
7: Hier ist MDR Jump mit dem zuverlässigsten Verkehrsservice im Osten und der A2 Richtung Berlin zwischen Ilxleben und Kreuz Magdeburg wegen Hitzeschäden gesperrt. Zurzeit 4 Kilometer Stau und weiterhin auch Stau auf der B1-Umleitung, also über Ilxleben. Und im weiteren Verlauf dann ebenfalls wegen der Reparaturarbeiten gesperrt die A2 zwischen Thesen und Brandenburg und die A14 Richtung Schwerin zwischen Kreuz Magdeburg und Dahlen-Warsleben. Dann noch A4 Richtung Dresden zwischen Eisenach West und Eisenach Ost Holzteile auf allen Fahrspuren. A4 Richtung Görlitz zwischen Pulsnitz und Ohorn Stau Viertelstunde plus. A9 Richtung Berlin zwischen Lederhose und Bad Klosterlausnitz Stockner Verkehr Viertelstunde mehr. A72 Richtung Leipzig zwischen Stolberg Nord und Chemnitz Süd 6 Kilometer Stau, 20 Minuten länger. Und die B107, die ist zwischen Jüdenberg und Gräfenhainichen wegen des Splash Festivals gesperrt. Hinweis ist die Umfahrung über Möhlau wegen einer Straßensperrung aufgrund von Bauarbeiten nicht möglich. Geblitzt wird noch auf der B7 zwischen Altenburg und Schmölln am Abzweig Kosmar, in Görlitz in der Goethestraße stadteinwärts, in Greppin auf der Saalegaster Chaussee Richtung Wolfen, Magdeburger Ring Richtung A2 an der Abfahrt Reform und in Quartitz Richtung Groß-Dubrau. Und wenn ihr noch was entdeckt, 0800 123 2340. Viele, oft dichte Wolken, aber auch so ein paar Auflockerungen heute Nachmittag und stellenweise neue Schauer, zum Teil auch mal heftiger mit Starkregen und Gewittern. Zum Abend hin beruhigt sich das Ganze. Görlitz aktuell bei 18 Grad, Magdeburg 23, Friedrichroda 21, bis zu 24 heute maximal. Morgen dann erst Sonne mit Wolken, zieht sich dann aber im Laufe des Tages zu und gegen Abend vor allem in Sachsen-Anhalt und Thüringen Regen dabei bei 23 bis 27 Grad morgen. 5:05.
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7: Na, wie schaut's aus bei euch? Heute schon viel bewegt. Moment, ich kann mal rasch bei mir schauen. Es sind heute, oh ja, ausbaufähig, 3334 Schritte bislang. Wie wichtig diese Schritte pro Tag wirklich sind und ob es immer diese angeblichen 10.000 sein müssen, das hört ihr bei uns in der Viertelstunde.

Es gibt sie doch noch, die guten Nachrichten von den Straßen. Hier ist der MDR Jump Feierabend Countdown. Und was schickt mir eben die liebe Jenny aus unserem MDR Jump Verkehrszentrum für euch? Zur A2, da gab es doch die Hitzeschäden, da gab es seit Tagen die Reparaturarbeiten. Und heute, meine Damen und Herren, ist es soweit. Und zwar gleich gegen 14.30 Uhr soll der Abschnitt auf der Richtungsfahrbahn Berlin zwischen den Anschlussstellen Cieza und Wollin freigegeben werden. Im Laufe des morgigen Vormittags dann auch der Abschnitt zwischen Thesen und Cieza. Und das ist doch wirklich eine gute Nachricht. Und was die weiteren Instandsetzungsarbeiten zwischen Ilxleben und dem Autobahnkreuz Magdeburg angeht, ebenfalls morgen Vormittag wohl abgeschlossen. Und dann gibt's auch die Verkehrsfreigabe. Und für die A14 gibt's auch gute Nachrichten. Richtungsfahrbahn Schwerin war dort ja betroffen, zwischen dem Autobahnkreuz Magdeburg und der Anschlussstelle Dahlen-Warsleben. Die Reparaturen arbeiten auch morgen im Laufe des Vormittags abgeschlossen. Und auch dann wird der Verkehr wieder freigegeben. Das sind die guten Nachrichten für euch. Und jetzt muss ich mich natürlich auch noch um euer Autoradio kümmern und habe den neuen Hit von David Guetta und Jennifer Lopez. Save Me Tonight bei MDR Jump.

0: Nur 30 Minuten, alle zwei Tage in vier Wochen zum Sommerbuddy mit Pilates, Calisthenics oder Hyrox. Hier ist der MDR Jump Feierabend Countdown. Ja, jede Woche eine neue Wunderwaffe aus dem Netz für den perfekten Körper. Vielleicht kriegt ihr zwischendurch auch sowas angezeigt, bei Social Media zum Beispiel. Aber mal ganz ehrlich, nach so einem langen Arbeitstag mit den quengelnden Kindern im Hintergrund oder dem Berg Wäsche im Nacken, wer hat da denn wirklich noch Nerven für so ein kompliziertes Workout? Der Sportwissenschaftler Professor Ingo Frohböse sagt uns, welcher Trend wirklich alltagstauglich ist.
1: In der Tat ist die Industrie sehr einfallsreich und bietet uns immer neue Trends. Aber das ist letztendlich egal, weil es kommt auf die Grundlagen. Also die Grundlagen sind zwei Dinge. Ist ein Ausdauertraining, Radeln, Schwimmen, Walken, Nordic Walken oder man kann es auch Hyrox nennen. Oder und vor allen Dingen Muskeltraining zweimal in der Woche. Das kann man Pilates, das kann man Yoga, das kann man Calisthenics nennen. Was da draufsteht, ist egal. Hauptsache, man folgt diesen großen beiden Baustellen, Ausdauertraining und Muskeltraining. Dann macht man alles richtig. Ansonsten gut verpackt, macht es natürlich manchmal mehr Spaß.
0: Ja, gar nicht so viel Spaß, wenn man dann ständig von der Uhr erinnert wird, irgendwie, dass man noch nicht genug Schritte hat. Und dann reden doch alle immer von diesen 10.000 Schritten, die man pro Tag machen soll. Ist das denn wirklich die magische Marke oder tut's auch die kleine Runde am Feldrand? Der Professor hat da so seine Zweifel.
1: Diese 10.000 Schritte waren sowieso immer nur ein Marketing-Gag einer japanischen Firma. Und insofern ist es nie wissenschaftlich bewiesen worden, dass sie eine Wirkung hat. In der Tat ist es so, dass wir dringend Schritte sammeln sollen. Aber das müssen eben nicht 10.000 sein, sondern wir wissen, dass letztendlich die Zeit viel entscheidender ist. Und die Zeit heißt immer so 20, 30 Minuten als Minimum. Aber da muss eins passieren. Es muss die Herzfrequenz hoch, die Atemfrequenz hoch. Und dann können es auch 3.000 oder 5.000 Schritte sein. Aber die Intensität sollte ein wenig gesteigert werden.
0: Also der Marketing-Gag, der sich da irgendwie eingebrannt hat, ne? So ein schneller Spaziergang reicht völlig aus. Hauptsache eilig, und wer es ein bisschen langsamer mag, das langsame, das entspannte Tai Chi, auch ganz groß in Mode gekommen. Mehr dazu in einer Stunde bei uns hier im MDR Jump Feierabend Countdown. Sportfrei und schön Mittwochnachmittag mit Marc Forster.

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6: Die Inflation in der Eurozone hat sich im Juni abgeschwächt. Wie das Statistikamt Eurostat in Luxemburg mitteilte, stiegen die Verbraucherpreise im Vergleich zum Vorjahresmonat um 2,8%. Das ist etwas weniger, als Volkswirte erwartet hatten. Grund ist, dass die Energiepreise wegen der Hoffnung auf Frieden im Nahen Osten gesunken sind. Russland hat einseitig 7 Grenzübergänge im Bahnverkehr mit Finnland, Estland und Lettland geschlossen. Demnach können Personen, Fahrzeuge, Waren und Güter die Übergänge seit heute nicht mehr passieren. Ein Grund wurde nicht genannt. Bisher gab es noch einen eingeschränkten Frachtverkehr. In Thüringen haben Schüler in diesem Jahr ihr Abitur im Schnitt mit der Note 2,1 abgeschlossen. Das berichtet die Deutsche Presseagentur und beruft sich auf Daten des Bildungsministeriums. Demnach legten knapp 6.000 Schüler in diesem Jahr ihr Abitur ab, 235 davon mit der Traumnote 1,0.
5: Der Blick auf die Straßen bei MDR Jump. Aktuell die A2 Richtung Berlin zwischen Ilxleben und dem Kreuz Magdeburg wegen der Hitzeschäden noch gesperrt. Zurzeit 4 Kilometer Stau. Und im weiteren Verlauf der A2 bleibt der Abschnitt Thesen und Ziesa weiterhin gesperrt. Der Teilabschnitt Ziesa Brandenburg soll dann in diesem Augenblick freigegeben werden. Und die A14 Richtung Schwerin, die bleibt zwischen Kreuz Magdeburg und Dahlen-Warsleben ebenfalls wegen der Reparaturarbeiten gesperrt. Dann noch die A2 Richtung Hannover. Zwischen Ilxleben und Bornstedt 7 Kilometer Stau, Stunde länger. Und zwischen Kreuz Hannover-Buchholz und Kreuz Hannover-Ost verlorene Ladung auf der Fahrbahn. A4 Richtung Görlitz. Zwischen Pulsnitz und Burkau Stau wegen eines defekten LKW eine Viertelstunde länger. Und A9 Richtung Berlin. Zwischen Bad Berneck-Hilmekron und Marx-Schorgas gibt es Behinderungen wegen Löscharbeiten. Und A9 Richtung Berlin. Zwischen Hermsdorfer Kreuz und Reußig 8 Kilometer Stau. Stockner Verkehr 20 Minuten länger. A9 in Richtung München zwischen Rudolfstein und Bergbad Steben. Defektes Fahrzeug im Baustellenbereich. A71 Richtung Schweinfurt zwischen Heldrungen und Kölle da. Eine ungesicherte Unfallstelle. Und A72 Richtung Leipzig zwischen Stolberg Nord und Chemnitz Süd. 6 Kilometer Stau. Viertelstunde dauert's länger. Die B247 zwischen Mühlhausen und Höngeda in beiden Richtungen Stau. An der Baustelle 20 Minuten länger. Dann die B107 zwischen Jüdenberg und Gräfenhainichen wegen des Splash-Festivals gesperrt. Die Umfahrung über Möhlau übrigens wegen einer Straßensperrung aufgrund von Bauarbeiten nicht möglich. Und neueste Blitzer in Quartitz Richtung Groß-Dubrau und in Radebeul in der Pestalozzi-Straße. Und wenn ihr mehr entdeckt, 0800 123 2340. Bleibt heute Nachmittag oft grau, bis die Sonne ist am Start. Denkt dran, hier und da wird es nochmal nass und teilweise auch mal kräftiger inklusive Gewittern. Richtung Abend wird es insgesamt ruhig. Bis zu 24 Grad heute maximal. Morgen geht es dann oft ganz nett los. Spätestens zum Abend hin ein bisschen Regen. Betrifft vor allem Sachsen-Anhalt und Thüringen. Und morgen bis zu 27 Grad. 3:30.
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Wenn ihr heute auf dem Heimweg euch nicht erschrecken wollt, dann macht bitte einen Bogen um Tankstellen. Hier ist der MDR Jump Feierabend Countdown. Ja, da steht jetzt wieder eine 2 vorm Komma. Seit heute Mittag gilt ja der Tankrabatt nicht mehr. Und was hatten wir vorhin in den Nachrichten? Der Liter Super E10 ging zur Mittagszeit so im bundesweiten Mittel um 18 Cent rauf. Da sind wir jetzt bei 2,15. Beim Diesel sind gut 20 Cent draufgekommen. 2,11 €. Aber wir lassen euch nicht im Stich. 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Einen schönen Mittwochnachmittag mit MDR Jump.

Damit ihr wirklich einen entspannten Mittwochnachmittag habt, genau der richtige Soundtrack im MDR Jump Feierabend Counter mit dem aktuellen Hit von Fastboy, Beautiful Life.

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11: Wir tanken Energie mit Nico Santos gleich. All-time high. Damit geht's los. Jetzt erstmal das Wichtigste.
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12: Um 15 Uhr mit Björn Sieverding. Die Bundesregierung hat zwei Gesetze zur Stärkung der Bundeswehr auf den Weg gebracht. Zum einen soll der Bau von militärischer Infrastruktur beschleunigt werden. Zum anderen sollen Reservisten künftig auch außerhalb von Krisenzeiten zu Übungen und Dienstleistungen verpflichtet werden können. Bisher dürfen Mitglieder der Reserve nur herangezogen werden, wenn sie selbst und die Arbeitgeber zustimmen. Künftig können sie lediglich beantragen, von Dienstpflichten freigestellt zu werden. Gast bei der Kabinettssitzung im Verteidigungsministerium war NATO-Generalsekretär Mark Rutte. Richter in Thüringen können künftig ihre Dienstzeit freiwillig verlängern und maximal bis 70 weiterarbeiten. Die Neuregelung wurde im Landtag in Erfurt mit den Stimmen von CDU, BSW, SPD und AfD verabschiedet. Die Linke enthielt sich. Die Regelung gilt befristet bis Ende 2032. Damit sollen personelle Engpässe in der Justiz abgefedert werden. Bislang mussten die Thüringer Richter mit spätestens 67 Jahren in den Ruhestand gehen. Die Spritpreise haben am ersten Tag ohne Tankrabatt kräftig zugelegt. Wie der ADAC mitteilte, verteuerte sich ein Liter Super E10 zur Mittagszeit im bundesweiten Mittel um gut 18 Cent auf 2,15 Euro. Bei Diesel betrug der Aufschlag gut 20 Cent auf 2,11 Euro. Die Preise an den Tankstellen waren bereits gestern massiv gestiegen. Nach Einschätzung des ADAC wurde damit das Ende des Rabatts bereits vorweggenommen. Der Todesfahrer von Magdeburg akzeptiert sein Urteil nicht. Wie das Landgericht Magdeburg mitteilte, hat die Verteidigung Revision eingelegt. Nun muss der Bundesgerichtshof den Fall auf mögliche Rechtsfehler prüfen. Das Gericht hatte den 51-Jährigen des sechsfachen Mordes und des versuchten Mordes in mehr als 200 Fällen schuldig gesprochen. Es verhängte die Höchststrafe und stellte die besondere Schwere der Schuld fest. In Klostermannsfeld im Süden von Sachsen-Anhalt entsteht Deutschlands größter Batteriespeicher. Den ersten Spatenstich setzte Energieminister Armin Willingmann. Er sprach von einem absoluten Leuchtturmprojekt. Der Investor errichtet auf einer 15 Hektar großen Fläche mehr als 1100 Batteriecontainer. Die Anlage soll rund 3 Millionen Haushalte mindestens 4 Stunden lang mit Strom versorgen können. Die Inbetriebnahme ist für 2028 geplant. Das waren die Nachrichten.
11: Hier ist MDR Jump mit dem zuverlässigsten Verkehrsservice im Osten und der A2 nach wie vor Richtung Berlin. Zwischen Ilxleben und Kreuz Magdeburg wegen der Hitzeschäden gesperrt. Zurzeit 4 Kilometer Stau. Im weiteren Verlauf der A2 bleibt dann dieser Abschnitt Thesen und Ciesa weiterhin gesperrt. Aber der Teilabschnitt Ciesa-Brandenburg, der wurde wieder freigegeben. Und auch die A14 Richtung Schwerin, die bleibt zwischen Kreuz Magdeburg und Dahlen-Warsleben ebenfalls wegen der Reparaturarbeiten gesperrt. A2 in Richtung Hannover zwischen Ilxleben und Bornstedt, 7 Kilometer Stau, dauert eine Stunde länger. Und A4 Richtung Görlitz zwischen Pulsnitz und Burkau Stau, wegen eines defekten LKW eine Viertelstunde plus. A9 Richtung Berlin zwischen Bad Berdekimmelkron und Marx-Schorgast wegen Löscharbeiten blockiert. Zurzeit Stau bis zum Dreieck Bayreuth-Kulmbach. Und A9 Richtung Berlin nochmal zwischen Hermsdorfer Kreuz und Reußig. 8 Kilometer stockender Verkehr, 20 Minuten länger. A38 Richtung Leipzig zwischen Eisleben und Querfurt. 3 Kilometer Stau nach einem Unfall, 15 Minuten länger. A71 Richtung Schweinfurt zwischen Heldrungen und Kölle da nach einem Unfall gesperrt und zurzeit Stau. B247 zwischen Mühlhausen und Höngedar, da staut es sich in beiden Richtungen. An der Baustelle braucht ihr echt 20 Minuten länger. Und die B107, die ist zwischen Jüdenberg und Gräfenhainichen wegen des Splash-Festivals gesperrt. Und in Leipzig die B87 an der Kreuzung Wodernstraße, Portritzer Allee wegen einer defekten Straßenbahn blockiert im Moment. Blitzer B91, Ortsumfahrung Weißenfels Richtung Merseburg, Ortsausgang Haldensleben Richtung Neuenhofe, in Quartitz Richtung Groß-Dubrau und in Radebeul in der Pestalozzi-Straße. Und wenn ihr noch was entdeckt, 0800 123 23 40. Viele, oft dichte Wolken, aber auch so ein paar Auflockerungen heute Nachmittag und stellenweise neue Schauer, zum Teil auch mal heftiger mit Starkregen und Gewittern. Zum Abend Wetterberuhigung angesagt. Plauen aktuell bei 19 Grad, Merseburg 21 und in Erfurt sind es 22. Morgen dann erst Sonne mit Wolken, zieht sich dann aber im Laufe des Tages zu und spätestens zum Abend hin, vor allem in Sachsen-Anhalt und Thüringen, nochmal Regen bei 23 bis 27 Grad. 3:05.
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0: Also MDR Jump Feierabend Countdown hören lohnt sich ja immer, aber manchmal noch ein bisschen mehr.
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0: Eben kam unser Anrufsignal. Zwischen 14 und 19 Uhr passiert's ja garantiert. Und immer wenn ihr diese Kassendurchsage hört, dann brauche ich euch für 50 Euro fix am Telefon an der 0800 123 2340. Hier ist Timo. Hallo, wer ist denn da?
2: Ja, hallo, hier ist der Kai.
0: Hi Kai, wo bist du denn zu Hause?
2: In Schiebzig, in der Nähe von Halle bei Saale.
0: Okay, und bist du heute schon an einer Tankstelle vorbeigefahren?
2: Nein, aber mein Kumpel ist heute vorbeigefahren, hat mir berichtet von dem.
0: Ah. Bist du drauf angewiesen, musst du viel mit dem Auto fahren oder wie ist es bei dir?
2: Ja, ich bin drauf angewiesen, ich muss täglich zur Arbeit mit dem Auto.
0: Ja, was ist das so für eine Strecke bei dir?
2: Das sind so um die 20 Kilometer,
0: okay,
2: eine
0: das,
2: Strecke.
0: Das geht ja noch. Ja, bei mir sind es fast 50. Also ich kenne das auch nur zu gut. Aber das Schöne ist ja, dich unterstützen wir beim Tanken, auch wenn die Preise raufgehen mit 50 Euro, Kai.
2: Perfekt, wunderbar. Da bedanke ich mich.
0: Sehr, sehr gerne. Wir danken fürs MDR Jump hören und dir einen schönen Nachmittag.
2: Danke dir auch.
0: Danke,
2: bye, bye.
0: Ciao.
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Die Herzensnachricht des Tages kommt aus der Oberlausitz. Hier ist der MDR Jump Feierabend Countdown und das ist wirklich beeindruckend. So viel Hilfsbereitschaft. Von Zittau bis Dresden haben sich über 1700 Menschen als mögliche Stammzellenspender für den kleinen Emilio aus Kuhnewalde registrieren lassen, denn der leidet unter einem wirklich seltenen Immundefekt, wartet sehnsüchtig auf eine Stammzellenspende von einem genetischen Zwilling. Und wer da jetzt nicht aushelfen kann, es gibt zusätzlich eine Spendenaktion für den Kleinen. Also wirklich allergrößten Respekt Richtung Oberlausitz. Ihr seid klasse.

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1: Hier ist MDR Jump halb vier und die Meldung zur halben Stunde mit Björn Sieverding.
2: Im Landkreis Bautzen läuft ein größerer Polizeieinsatz. Nach Angaben von Landeskriminalamt und Polizei werden im Neukircher Ortsteil Weißbach mehrere Objekte durchsucht. Es gehe um mögliche Verstöße gegen das Waffen- und Sprengstoffgesetz. Ziel sei es zunächst, Beweismittel sicherzustellen. Bei schweren Unwettern ist in Österreich und Rumänien jeweils ein Mensch ums Leben gekommen. Laut Polizei starb in Oberösterreich ein Quadfahrer durch einen herabstürzenden Ast. Nahe der rumänischen Hauptstadt Bukarest wurde ein Mann in seinem Auto von einem umstürzenden Baum getroffen und tödlich verletzt. In Gera können Schüler das Naturbad Keimberg in der ersten Ferienwoche kostenfrei besuchen. Wie die Stadt mitteilte, muss dafür nur der Schülerausweis vorgelegt werden. Das Bad ist in den Ferien täglich von 9 bis 20 Uhr geöffnet.
1: Das MDR Jump Verkehrszentrum und direkt wichtig, Vorsicht auf der A13 zwischen Starkow und Freiwalde. Ein Hund auf der Fahrbahn A13, Vorsicht zwischen Starkow und Freiwalde. Dann die A2 Richtung Berlin zwischen Ilxleben und dem Kreuz Magdeburg wegen der Hitzeschäden gesperrt. Aktuell 4 Kilometer Stau. Im weiteren Verlauf der A2 bleibt der Abschnitt Thesen und Ziesa weiterhin gesperrt. Aber der Teilabschnitt Ziesa-Brandenburg wurde heute Nachmittag wieder frei. Und auch die A14 Richtung Schwerin bleibt aktuell zwischen Kreuz Magdeburg und Dahlen-Warsleben wegen der Reparaturarbeiten gesperrt. A2 in Richtung Hannover zwischen Ilxleben und Bornstedt, 7 Kilometer Stau, Stunde dauert's länger. Und A4 Richtung Görlitz zwischen Pulsnitz und Burkau, Stau wegen eines defekten LKW eine Viertelstunde länger. A4 in Richtung Frankfurt, die Auffahrt Dresden-Neustadt wegen Straßenschäden gesperrt. A9 Richtung Berlin zwischen dem Dreieck Bayreuth-Kulmbach und Marx-Schorgas-Stau wegen der Löscharbeiten eine Stunde länger. A38 Richtung Leipzig zwischen Eisleben und Querfurt nach dem Unfall gesperrt, zurzeit 6 Kilometer Stau. Und B247 zwischen Mühlhausen und Höngeda in beiden Richtungen Stau an einer Baustelle. Dann die B107 zwischen Jüdenberg und Gräfenhainichen wegen des Splash-Festivals gesperrt. Die Umfahrung über Möhlau wegen einer Straßensperrung aufgrund von Bauarbeiten nicht möglich. Und Blitzer auf der B91. Ortsumfahrung Weißenfels Richtung Merseburg. B101 Meißen-Nossen am Abzweig Niederjana in beiden Richtungen. Halle Paracelsusstraße Höhe Hordorfer Straße in beiden Richtungen. In Jena Stadtroda Straße stadtauswärts Höhe A4 wird geblitzt. Und in Rieda aus Richtung Ballenstedt. Und wenn ihr noch was entdeckt, 0800 123 2340. Oft grau heute Nachmittag, hier und da mal so ein bisschen Sonne. Aber plant das unbedingt mit ein. Es wird nochmal nass und teilweise wirklich kräftige Schauer. Auch Gewitter sind nochmal ein Thema die nächsten Stunden. Insgesamt beruhigt sich das Ganze Richtung Abend. Bis zu 24 Grad heute maximal. Morgen bis 27 geht dann oft nett los. Spätestens zum Abend hin wieder ein bisschen Regen. Das betrifft dann morgen vor allem Sachsen-Anhalt und Thüringen. 4 nach halb 4.
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Achtung, das ist wichtig. Falschfahrer B189 Magdeburg-Stendal zwischen Barleben und Meizendorf unterwegs. Fahrt äußerst rechts, überholt nicht. Falschfahrer B189 Magdeburg-Stendal zwischen Barleben und Meizendorf.

Superstars wie Stevie Nicks, Chaperone oder Doechii spielen alle für 0 Euro Gage. Hier ist der MDR Jump Feierabend Countdown. Ja, und warum tun sie das? Weil Olivia Rodrigo sie eingeladen hat, bei ihrem eigenen Festival Ende August zu spielen. Es gibt nur eine Regel, auf der Bühne stehen ausschließlich Frauen. Der Hintergrund, Festivals werden immer noch von männlichen Künstlern dominiert und sie wollen da ein Zeichen setzen. Und das Allerschönste, der komplette Erlös, der geht an Organisationen, die sich für Frauen und Mädchen einsetzen. Ja, und so kann es klingen, wenn dann so richtig angepackt wird. Hier ist Olivia Rodrigo mit ihrem neuen Hit Drop Dead im MDR Jump Feierabend Countdown. Schönen Mittwochnachmittag.

Im MDR Jump Verkehrszentrum ist die Entwarnung da. B189 Magdeburg-Stendal. Kein Falschfahrer mehr zwischen Barleben und Meizendorf. Kommt gut an mit Kaigo. 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

0: Hier ist der MDR Jump Feierabend Counter. Mein Gefühl, unser Dr. Imkus ist zu viel bei Social Media unterwegs, oder?
1: Wenn du dir nicht kistenweise Kollagen in den Kaffee rührst, deine Muskeln nicht mit künstlichen Protein vollballerst, stirbst du gefühlt nächste Woche an akutem körperlichen Verfall.
0: Was ist denn da los? Dr. Imkus im Gesundheitswahn? Wir checken die Lage in 20 Minuten gegen 10 nach 4 hier im MDR Jump Feierabend Counter und die ganze Folge.

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20: Um 16 Uhr mit Björn Sieverding. Die schwarz-rote Koalition ist im Kanzleramt zu Beratungen über ihre Reformvorhaben zusammengekommen. Es geht um Entlastungen für kleine und mittlere Einkommen, um Reformen am Arbeitsmarkt sowie Rente, Gesundheit und Pflege. Ob es bereits heute zu Entscheidungen kommt oder erst in der Nacht, ist offen. Kanzler Friedrich Merz sagte vorab, er erwarte bei der Modernisierung des Landes einen wirklich großen Sprung nach vorn. Die Spritpreise haben am ersten Tag ohne Tankrabatt kräftig zugelegt. Wie der ADAC mitteilte, verteuerte sich ein Liter Super E10 zur Mittagszeit im bundesweiten Mittel um gut 18 Cent auf 2,15 Euro. Bei Diesel betrug der Aufschlag gut 20 Cent auf 2,11 Euro. ADAC-Sprecherin Katharina Luca sagte dem MDR, für diese Preissteigerung gebe es keinen Grund. Sowohl die Rohölpreise als auch der Dollarkurs seien zuletzt weitgehend stabil geblieben. Die Bundesregierung hat zwei Gesetze zur Stärkung der Bundeswehr auf den Weg gebracht. Zum einen soll der Bau von militärischer Infrastruktur beschleunigt werden. Zum anderen sollen Reservisten künftig auch außerhalb von Krisenzeiten zu Übungen und Dienstleistungen verpflichtet werden können. Bisher dürfen Mitglieder der Reserve nur herangezogen werden, wenn sie selbst und ihr Arbeitgeber zustimmen. Künftig können sie lediglich beantragen, von Dienstpflichten freigestellt zu werden. Richter in Thüringen können künftig ihre Dienstzeit freiwillig verlängern und maximal bis 70 weiterarbeiten. Die Neuregelung wurde im Landtag in Erfurt mit den Stimmen von CDU, BSW, SPD und AfD verabschiedet. Die Linke enthielt sich. Die Regelung gilt befristet bis Ende 2032. Damit sollen personelle Engpässe in der Justiz abgefedert werden. Bislang mussten die Thüringer Richter mit spätestens 67 Jahren in den Ruhestand gehen. Ukrainische Drohnenangriffe auf Raffinerien und Exporthäfen haben die russischen Ausfuhren von Diesel einbrechen lassen. Das geht aus Daten des Finanzdienstleisters LSEC und Händlern hervor. Demnach gingen die Exporte von Diesel und Gasöl im Vergleich zum Vormonat um 39% zurück. Die Lieferungen aus Primorsk, dem wichtigsten Exporthafen Russlands, sanken um mehr als die Hälfte. Das waren die Nachrichten.
0: Hier ist MDR Jump mit dem zuverlässigsten Verkehrsservice im Osten und der A2, die uns nach wie vor begleitet Richtung Berlin. Zwischen Ilxleben und Kreuz Magdeburg wegen der Hitzeschäden gesperrt. Zurzeit 4 Kilometer Stau. Im weiteren Verlauf der A2 bleibt der Abschnitt Thesen und Ziesa auch weiterhin gesperrt. Aber der Teilabschnitt Ziesa-Brandenburg, der wurde heute Nachmittag wieder freigegeben. Und A14 noch Richtung Schwerin bleibt auch nach wie vor zwischen Kreuz Magdeburg und Dahlen-Warsleben wegen der Reparaturarbeiten gesperrt. A2 Richtung Hannover zwischen Ilxleben und Bornstedt 7 Kilometer Stau, Stunde plus. Und A4 Richtung Görlitz zwischen Pulsnitz und Burkau Stau wegen des defekten LKW 20 Minuten länger. A4 Richtung Frankfurt, die Auffahrt Dresden-Neustadt wegen Straßenschäden gesperrt. Und A9 Richtung Berlin zwischen Dreieck Bayreuth-Kulmbach und Marx-Schorgast Stau an der geräumten Unfallstelle 45 Minuten länger. Vorsicht, A13 zwischen Starkow und Freiwalde, ein Hund auf der Fahrbahn. Die A38 Richtung Leipzig zwischen Eisleben und Querfurt nach einem Unfall gesperrt, zurzeit 6 Kilometer Stau. Und A72 Richtung Hof in der Abfahrt Zwickau Ost gibt es Behinderung nach einem Unfall. Und die B107, die ist zwischen Jüdenberg und Gräfenhainichen wegen des Splash Festivals gesperrt. Die Umfahrung über Möhlau wegen einer Straßensperrung aufgrund von Bauarbeiten übrigens nicht möglich. Blitzer noch. B91 Ortsumfahrung Weißenfels Richtung Merseburg. B101 Meißen-Nossen am Abzweig Niederjana in beiden Richtungen. Halle-Paracelso-Straße Höhe Hordorfer Straße, da wird in beiden Richtungen geblitzt. In Jena Stadtroda Straße statt auswärts Höhe A4. In Rieder aus Richtung Ballenstedt. In Zwickau in der Reichenbacher Straße Höhe Sportpark statt auswärts. Und wenn ihr noch was entdeckt, gerne melden per WhatsApp oder ihr klingelt direkt durch. Die Nummern gibt's auf mdrjump.de. Bautzen aktuell 18 Grad, Magdeburg und Mühlhausen 23 zur Stunde. Zum Abend hin in Sachsen-Anhalt und Thüringen häufiger aufgelockert, böse Sonne und trocken. Vor allem in Sachsen gibt es aber noch gebietsweise Schauer. Die Nacht dann später weitgehend trocken, stellenweise ein bisschen Nebel, Tiefstwerte gehen runter auf 14 bis 9 Grad. Morgen erst Sonne und Wolken und auch lange trocken, dann aber langsam grauer und auch Regen, der durchzieht, bei 23 bis 27 Grad. Einen schönen Nachmittag, 4:05.
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0: Hier ist MDR Jump. Euch einen schönen Feierabend. Na, und dann zur Entspannung schön so ein bisschen durch Social Media scrollen. Ah, da kommt Freude auf. Allerdings nicht bei allen. Vor allen Dingen nicht bei unserem Doxer M-Kuss.
1: Wisst ihr, was mich nervt, weil es mich einfach selber auch betrifft? Dass man sich durch die permanente Werbedauerbeschallung auf Social Media völlig verrückt machen lassen soll, als stünde man ohne die neuesten Lifestyle-Trends bereits mit EMBen im Grab. Da scrollst du morgens durch dein Handy, kriegst du direkt das nackte Entsetzen serviert. Wenn du dir nicht kistenweise Kollagen in den Kaffee rührst, deine Muskeln nicht mit künstlichen Protein vollballerst, jeden Löffel mit obskuren grünen Helfern garnierst oder halt beim Stuhl Pilates dein Wohnzimmer demoliert, stirbst du gefühlt nächste Woche an akutem körperlichen Verfall. Diese hysterische Fitness- und Ernährungsgurus, die tun in ihren Videos so, als wäre das normale Überleben ohne ihre überteuerten Pülverschen und absurden Trends ein absolut medizinisches Wunder. Aber solange die Generation Social Media damit beschäftigt ist, ihr Geld für Pulver- und Sitzkissengymnastik auszugeben, bleiben die Preise für die ehrliche Rostbratwurst und ein kühles Feierabendbier stabil. Und wer einfach ganz normal mit gesundem Menschenverstand durchs Leben geht, spart sich nicht nur ein Vermögen, sondern schont auch noch verdammt erfolgreich seine Nerven.
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Über was freut er sich eigentlich, frage ich mich immer, wenn ich den aktuellen Song von Samba spiele im MDR Jump Feierabend Countdown. Bei Homewrecker, es klingt doch, als würde er jubeln, so ganz leise und vorsichtig, oder? Hört mal. Ja, oder ist das nur mein Eindruck? Macht auf jeden Fall richtig gute Laune, genau richtig für euren Heimweg. Schönen Mittwochnachmittag mit MDR Jump.

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7: Hier ist MDR Jump, 16.31 Uhr und die Meldung zur halben Stunde mit Björn Sieverding.
8: Bei schweren Unwettern ist in Österreich und Rumänien jeweils ein Mensch ums Leben gekommen. Laut Polizei starb in Oberösterreich ein Quadfahrer durch einen herabstürzenden Ast. Nahe der rumänischen Hauptstadt Bukarest wurde ein Mann in seinem Auto von einem umstürzenden Baum getroffen und tödlich verletzt. Der Generalintendant der Theater Chemnitz, Christoph Dietrich, hat seinen Vertrag um weitere 5 Jahre verlängert. Nach Angaben der Stadt und der Theaterverwaltung gilt die Verpflichtung nun bis zum Sommer 2033. Unter Dietrichs Leitung hätten sich die 5 Sparten Oper, Ballett, Philharmonie, Schauspiel und Figurentheater künstlerisch weiterentwickelt. In Gera können Schüler das Naturbad Keimberg in der ersten Ferienwoche kostenfrei besuchen. Wie die Stadt mitteilte, muss dafür nur der Schülerausweis vorgelegt werden. Das Bad ist in den Ferien täglich von 9 bis 20 Uhr geöffnet.
7: Wir schauen auf die Straßen bei MDR Jump und es geht los mit der A2 Richtung Berlin. Zwischen Ilxleben und Kreuz Magdeburg wegen der Hitzeschäden noch gesperrt. Aktuell 4 Kilometer Stau und im weiteren Verlauf der A2 bleibt der Abschnitt Tiesen und Ziesa auch weiterhin gesperrt. Aber der Teilabschnitt Ziesa-Brandenburg, der wurde heute Nachmittag wieder freigegeben. Und auch die A14 Richtung Schwerin zwischen Kreuz Magdeburg und Dahlen-Warsleben wegen der Reparaturarbeiten noch gesperrt. A2 Richtung Hannover zwischen Ilxleben und Bornstedt 7 Kilometer Stau, dauert eine Stunde länger. Und A4 Richtung Görlitz zwischen Pulsnitz und Burkau Stau wegen des defekten LKW 10 Minuten länger. A36 Richtung Bernburg zwischen Dreieck Nordharz und Wernigerode Nord stockender Verkehr 20 Minuten plus. Dann die A38 in Richtung Leipzig zwischen Eisleben und Querfurt nach einem Unfall gesperrt. 6 Kilometer Stau sind im Moment. Und A72 Richtung Hof. In der Abfahrt Zwickau-Ost staut es sich nach einem Unfall. Und dann haben wir noch die B107 zwischen Jüdenberg und Gräfenhainichen wegen des Splash-Festivals aktuell gesperrt. Blitzer A4 Richtung Frankfurt von euch entdeckt, zwischen Dresden-Neustadt und Dresden-Altstadt. B91 Ortsumfahrung Weißenfels Richtung Merseburg. B101 Meißen-Nossen am Abzweig Niederjana in beiden Richtungen. Halle-Paracelsus-Straße, Höhe-Hordorfer Straße in beiden Richtungen. In Jena in der Stadt Rodaer Straße, stadtauswärts Höhe A4 wird geblitzt. Merseburg-Teichstraße in beiden Richtungen und in Zwickau in der Reichenbacher Straße Höhe Sportpark Stadt auswärts. Habt ihr mehr entdeckt? 0800 123 2340. Am schönsten zum Feierabend in Sachsen-Anhalt und Thüringen. In Sachsen kann es nämlich nochmal nass werden. In der Nacht dann aber schon überall trockener. Hier und da nebelig. Tiefstwerte gehen runter bis auf 9 Grad. Morgen erst schick mit Sonne und so ein paar harmlosen Wolken. Später aber noch Regen. Temperaturen gehen dann rauf. Morgen bis auf 27 Grad. 3,5.
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7: Unser Dr. Emkus hat sich ja eben auch schon ausgiebig aufgeregt. Social Media kann ja wirklich richtig stressen, ne? Ständig stellt da irgendjemand neue Gesundheitsregeln auf. Isst dies, lass das aber weg. Geh morgens ins Eisbad, trink Selleriesaft vorm Kaffee und meditiere vor Sonnenaufgang. Höchste Zeit für einen Realitätscheck. Und den gibt's bei uns in der

16.40 Uhr ist der MDR Jump Feierabend Countdown. Sag mal, kannst du nicht auf der Hochzeit meiner Schwester auftreten? Das wurde der DJ Martin Garrix gefragt, weil die Schwester so ein großer Fan von ihm ist. Er hat ja gesagt, war eh in der Nähe für einen Auftritt in Chicago. Und jetzt kommt's, sein Kumpel, Superstar Ed Sheeran, hat er auch mitgebracht. Und es gibt ein sehr witziges Video von dieser Aktion, wie die beiden da total cool in den Hochzeitssaal, wo gefeiert wird, einmarschieren. Ja, und dann letzten Endes Martin am DJ-Pult und Ed Sheeran am Mikro mit ihrem gemeinsamen Song. Neu bei MDR Jump. Hier ist Repeated. Euch einen schönen Mittwochnachmittag.

0: Der Sommer ist da. Die Badeshorts zwickt. Hier ist der MDR Jump Feierabend Counter. In dem Fall bitte keine Panik. Das Internet hat doch die Lösung. 7 Minuten Tai Chi am Tag und zack, wenige Wochen später, Taille da, Bauch weg, Muskeln inklusive. Genau das versprechen ja gefühlt 8000 Videos auf Instagram, TikTok und Co. Aber was ist dran an diesem viralen Hype um Tai Chi Walking oder auch sehr schön Stuhl Tai Chi? Wir haben Profi gefragt, den Tai Chi Trainer Sascha Levin Behrens aus Leipzig.
1: Grundsätzlich wird Tai Chi nie auf dem Stuhl trainiert. Das kann sein, dass man das mal als Methode nutzt, um mal isoliert etwas auszuprobieren, so als didaktisches Mittel, aber Stuhl-Tai-Chi gibt's nicht. Auch beim Tai-Chi-Walking ist das, glaube ich, eher jetzt gerade so ein Kunstgriff, um das Marketing technisch zu verarbeiten, aber es ist keine eigenständige Trainingstechnik.
0: Okay, gerade Sport auf dem Stuhl hätte mich jetzt sehr interessiert, aber dann halt nicht. Generell, was ist Tai-Chi dann wirklich und vor allem, was bringt es?
1: Tai-Chi ist halt eine Kampfkunst, kommt aus China, ist schon ein paar hundert Jahre alt und wird bei uns hier im Westen aber hauptsächlich als Entspannungstechnik trainiert. Also wir können damit unser Nervensystem runterfahren. Wir können dafür sorgen, dass die Atmung tiefer wird, die Herzfrequenz runterfährt. Und da die Bewegungen aber alle aus diesem Kampfkunstkontext kommen, ist das eben mit Stehen und Gehen verbunden. Aber nicht in dem Maße, wie man das jetzt vielleicht von diesen Werbevideos kennt, dass man dann innerhalb von ein paar Wochen unglaubliche Muskelmassen aufbauen kann, ne?
0: Okay, und was mit den Kilos, die bei Tai Chi angeblich in Rekordzeit schmelzen? Oder ist das auch nur so ein Social-Media-Zauber?
1: Grundsätzlich ist es ja so, dass ich bei jeder Bewegung Energie, in dem Sinne auch Fett, verbrenne. Aber wenn ich etwas suche, womit ich Gewicht reduzieren will, dann würde das Tai Chi nicht in der kurzen Zeit die Effekte bringen, die man jetzt zum Beispiel aus diesen Werbevideos kennt. Das heißt, das passiert nicht innerhalb von 5 oder 6 Wochen, ne?
0: Okay, also ihr habt es wahrscheinlich schon geahnt, ne? Der Algorithmus hat mal wieder ein bisschen übertrieben. Tai Chi kann uns schon fit halten, die Beweglichkeit verbessern, vor allem auch Stress abbauen. Aber die Sommerfigur, die gibt's eben nicht per Expresslieferung. So schade, oder?

0: zum Runterkommen. Als Energiekick. Oder einfach als Stimmungsaufheller.
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5: Um 17 Uhr mit Bernd Milde. Die schwarz-rote Koalition berät im Kanzleramt über ihre Reformvorhaben. Es geht um Entlastungen für kleine und mittlere Einkommen, um Reformen am Arbeitsmarkt sowie Rente, Gesundheit und Pflege. Ob es bereits heute zu Entscheidungen kommt oder erst in der Nacht, ist offen. Kanzler Friedrich Merz sagte vorab, er erwarte bei der Modernisierung des Landes einen wirklich großen Sprung nach vorn. Die Spritpreise haben am ersten Tag ohne Tankrabatt kräftig zugelegt. Wie der ADAC mitteilte, verteuerte sich ein Liter Super E10 zur Mittagszeit im bundesweiten Mittel um gut 18 Cent auf 2,15 Euro. Bei Diesel betrug der Aufschlag gut 20 Cent auf 2,11 Euro. ADAC-Sprecherin Katharina Luca sagte dem MDR, für diese Preissteigerung gebe es keinen Grund. Sowohl die Rohölpreise als auch der Dollarkurs seien zuletzt weitgehend stabil geblieben. Bei Razzien im Zusammenhang mit der Ticketvergabe zur Fußball-EM 2024 sind Ermittler auch in Leipzig im Einsatz gewesen. Wie die Stadt dem MDR bestätigte, sollte Technik beschlagnahmt werden. Man habe jedoch nachweisen können, dass Leipzig vergünstigte Tickets abgelehnt habe. Deshalb sei der Vorgang ohne weitere Veranlassung beendet worden. Das Landeskriminalamt Nordrhein-Westfalen ließ heute bundesweit mehrere Rathäuser durchsuchen. Verwaltungsmitarbeiter sollen tausende EM-Tickets zu Vorzugspreisen erhalten und genutzt haben. Auch die DFB-Zentrale in Frankfurt wurde durchsucht. Aus einer privaten Tierhaltung in Dölzig bei Leipzig haben die Behörden 6 Tiger abtransportieren lassen. Wie das Landratsamt mitteilte, wurden sie in eine Tierschutzorganisation übergeben und sollen in eine Auffangstation in Spanien gebracht werden. 2 Tiere bleiben in Dölzig. Zur Begründung hieß es, das Areal sei für die Anzahl der Tiger zu klein gewesen. Im Mai war ein Tiger ausgebrochen und musste von der Polizei erschossen werden. Kanada nimmt beim Eurovision Song Contest im kommenden Jahr teil. Das teilte die Europäische Rundfunkunion EBU in Genf mit. Es wird neben Australien das zweite Land aus Übersee sein, das Musiker zum ESC schickt. Das Finale findet 2027 in Bulgarien statt, weil mit Dara im Mai erstmals eine bulgarische Sängerin gewonnen hatte. Das waren die Nachrichten.
6: Hier ist MDR Jump mit dem zuverlässigsten Verkehrsservice im Osten und der A2 Richtung Berlin. Zwischen Ilxleben und Kreuz Magdeburg wegen der Hitzeschäden immer noch gesperrt. Zurzeit 4 Kilometer Stau und im weiteren Verlauf der A2 bleibt der Abschnitt Thesen und Ziesa auch weiterhin gesperrt. Aber ein Teilabschnitt, nämlich Ziesa-Brandenburg, schon wieder freigegeben seit heute Nachmittag. Und die A14 Richtung Schwerin, die bleibt noch zwischen Kreuz Magdeburg und Dahlen-Warsleben. Ebenfalls wegen Reparaturarbeiten gesperrt. Haben wir immer alles im Blick für euch. Ansonsten noch die A2 Richtung Hannover zwischen Ilxleben und Bornstedt. 7 Kilometer Stau, eine Stunde länger. Und A38 in Richtung Leipzig zwischen Eisleben und Querfurt nach dem Unfall gesperrt. Und zurzeit 6 Kilometer Stau. A73 Richtung Bamberg. Vorsicht zwischen Ebensfeld und Zapfendorf. Fahrzeugteile auf der linken Spur. Und die B107 zwischen Jüdenberg und Gräfenhausen. Hafenheiligen wegen des Splash-Festivals noch gesperrt und Blitze auf der A4 Richtung Frankfurt zwischen Dresden-Neustadt und Dresden-Altstadt, A36 Richtung Bernburg zwischen Ilberstedt und dem Kreuz Bernburg. B169 in Wernesgrün wird in beiden Richtungen geblitzt, B175 Waldenburg Richtung Penig, dann in Halle, Paracelsusstraße, Höhe Hordorfer Straße in beiden Richtungen, in Merseburg in der Teichstraße in beiden Richtungen und in Zwickau, Reichenbacher Straße, Höhe Sportpark Stadt auswärts. Habt ihr mehr entdeckt? 0800 123 23 40. Temperaturencheck? Joa, gut auszuhalten in Riesa. 20 Grad, Lutherstadt-Wittenberg 21, in Gotha 23. Dazu die nächsten Stunden in Sachsen-Anhalt und Thüringen häufiger aufgelockert und noch Sonne und vor allen Dingen auch trocken. In Sachsen gibt es gebietsweise noch Schauer, aber spätestens in der Nacht dann weitgehend trocken, stellenweise Nebel ein Thema. Tiefstwerte gehen runter auf 14 bis 9 Grad. Morgen dann erst Sonne mit Wolken und lange trocken, dann langsam mehr Wolken und die haben vor allen Dingen Regen im Gepäck, der dann insgesamt auch durchzieht bei 23 bis 27 Grad. 5 nach 5.
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6: Willkommen am Mittwochnachmittag. Guten Heimweg allen unterwegs. Falls ihr noch tanken müsst, gibt's eine gute und eine schlechte Nachricht. Die gute: Ihr seid da heute relativ schnell dran und müsst nicht lange anstehen. Und über die schlechte reden wir in 6 Minuten.

0: Habt ihr in den letzten Tagen das Auto nochmal vollgetankt? Dann habt ihr alles richtig gemacht. Hier ist der MDR Jump Feierabend Countdown. Ja, und heute um Mitternacht ist ja der Tankrabatt ausgelaufen. Seitdem macht der Blick an die Preistafel wirklich schlechte Laune. Und wo gestern noch lange Schlangen waren, herrscht heute gähnende Leere. Mein Kollege Felix Schmutzer hat die Spritpreise für euch mal genauer unter die Lupe genommen. Wobei den Sprung nach oben heute Mittag, da brauchte man keine Lupe, oder?
1: Nein, der war, glaube ich, aus dem Weltall zu erkennen. Ja. Also das ist wirklich so ein richtig heftiger Satz nach oben gewesen, den die Spritpreise da gemacht haben. Auf ein Niveau auch, man muss es wirklich sagen, dass wirklich wenig nachvollziehbar rüberkommt. Also mal zum Vergleich. Vor 2 Tagen, da kostete der Liter Diesel in Deutschland vormittags, ja, im Durchschnitt 1,73 Euro. Heute Mittag, 12 Uhr, also zur ersten Preiserhöhung nach Auslaufen des Tankrabatts, sind die Preise in der Spitze bis auf 2,10 Euro gestiegen, super sogar 2,20. Das sind 40 Cent Aufschlag in 2 Tagen. Das ist dreimal so viel wie der Tankrabatt. Man kann es nicht anders sagen, ja.
0: Krass, und das klingt dann doch schon wieder nach Abzocke,
1: ja,
0: oder?
1: Ja, und so sieht es auch der ADAC. Die Experten zeigen dabei zum Beispiel auf die Rohölpreise. Die liegen nämlich wieder genau dort, wo sie auch vor der Eskalation im Iran lagen. Und auch das IFO-Institut, die Monopolkommission der Bundesregierung, das Kartellamt, also das sind mittlerweile einige, die werfen den Ölmultis vor, die Lage auszunutzen. Die Tankstellenverbände schlagen dagegen zurück und werfen ihrerseits jetzt zum Beispiel dem IFO-Institut Populismus vor. Also man merkt da einfach so ein bisschen, der Ton wird jetzt rauer mittlerweile.
0: Ja, mit diesem Tankrabatt wurde ja auch die 12-Uhr-Regel eingeführt, die bleibt aber erhalten, ne?
1: Ja, die soll bleiben. Tankstellen sollen auch in Zukunft nur einmal täglich und zwar immer 12 Uhr mittags ihre Preise erhöhen dürfen. Aber auch daran wird die Kritik mittlerweile lauter, unter anderem wieder vom ADAC, die sagen, die fehlende Flexibilität lassen sich die Ölmultis natürlich teuer bezahlen und zwar indem dieser 12-Uhr-Sprung immer ganz besonders groß ausfällt und offenbar scheinen sich viele Tankstellen sowieso nicht mehr so sehr um diese Regel zu scheren. Immer mehr Tankstellen erhöhen nämlich unerlaubt auch zu anderen Zeiten die Preise und eine Analyse unserer Kollegen vom SWR zeigt, die meisten 12-Uhr-Verstöße, die gibt es in Thüringen. Dort hat schon jede 4. Tanke gegen diese 12-Uhr-Regel verstoßen.
0: Also viele haben es geahnt, ne? Jetzt die Bestätigung, die Tankstellen erhöhen unerlaubt die Preise und langen jetzt nach dem Ablauf des Tankrabatts nochmal richtig zu. Ihr seid vorgewarnt, kommt im besten Fall noch ein paar Tage mit eurem Sprit besser hin und könnt die Preise weiter beobachten. Das waren Infos von Felix Schmutzer. Danke dir.
1: Gerne.

Kleiner Ort, große Emotionen und damit herzlich willkommen im schönen Waltershausen in Thüringen im Landkreis Gotha. Hier ist der MDR Jump Feierabend Countdown. Ja, und in Waltershausen gibt's den FSV, den Fußballverein. Und der hat, Achtung, genau 5 Ultras. Zwischen 40 und 60 Jahre alt, ausgerüstet mit Trommel und Tröten. Und genau die sorgen jetzt für Wirbel, denn den Nachbarn dröhnen die Ohren. Trommeln ab 10 Uhr morgens, Vuvuzelas, Bälle, die gegen den Zaun scheppern. Irgendwann kam die Unterschriftenliste mit 12 Unterschriften zum Landratsamt. Ja, und jetzt gilt Trommel- und Trötverbot am Sportplatz in Waltershausen. Der Verein sagt, den Platz gibt's länger als die Häuser drumherum. Die Nachbarn sagen, wir wollen einfach mal ein ruhiges Wochenende. Beides irgendwie nachvollziehbar, aber die Chance, das Ganze, wie es im Fußball ja eigentlich üblich ist, beim Bierchen zu klären, haben die Parteien verpasst. Jetzt sind die Ultras gestern nicht ins Stadion gezogen, sondern vor den Stadtrat, um zu protestieren. Wie das Ganze ausgeht, mal sehen. Aber vielleicht ganz gut für Waltershausen, dass es für uns zumindest bei der WM nichts mehr zu bejubeln gibt, oder? Bleibt da jetzt ruhig die nächsten Abende.

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5: Hier ist MDR Jump 5:30 und die Meldung zur halben Stunde mit Bernd Wilde.
6: Die Bundesanwaltschaft hat in Hessen einen Mann festnehmen lassen, der am Völkermord in Ruanda beteiligt gewesen sein soll. Die Behörde wirft dem Deutsch-Ruanda vor, 1994 im Norden des Landes die Ermordung von 25 Tutsi angeordnet zu haben. Bereits im Vorfeld habe er Todeslisten anlegen lassen. In Griechenland sind bei einem Wald- und Buschbrand 2 Menschen ums Leben gekommen. Nach Behördenangaben handelt es sich um einen Mann und seinen 12-jährigen Sohn. Sie seien in der Ortschaft Liette nahe der Hafenstadt Thessaloniki umgekommen. Der Generalintendant der Theater Chemnitz, Christoph Dietrich, hat seinen Vertrag um weitere 5 Jahre verlängert. Nach Angaben der Stadt und der Theaterverwaltung gilt die Verpflichtung nun bis zum Sommer 2033. Unter Dietrichs Leitung hätten sich Oper, Ballett, Philharmonie, Schauspiel und Figurentheater künstlerisch weiterentwickelt.
5: Der Blick auf die Straßen bei MDR Jump geht los mit der A2 Richtung Berlin. Ja, zwischen Ilxleben und Kreuz Magdeburg wegen der Hitzeschäden noch gesperrt. Aktuell 4 Kilometer Stau. Im weiteren Verlauf der A2 bleibt dann auch der Abschnitt Thesen und Cieza weiterhin gesperrt. Aber so ein Stücke wieder frei. Und zwar der Teilabschnitt Cieza Brandenburg seit heute Nachmittag. Und auch die A14 Richtung Schwerin, die bleibt noch zwischen Kreuz Magdeburg und Dahlen-Warsleben ebenfalls wegen Reparaturarbeiten gesperrt. A2 Richtung Hannover zwischen Bornstedt und Eilsleben 4 Kilometer Stau, 20 Minuten länger. A14 Richtung Dresden, Vorsicht zwischen Plötzkau und Könner, die ungesicherte Unfallstelle und Fahrzeugteile auf der Fahrbahn. A36 Richtung Bernburg zwischen Dreieck Nordharz und Wernigerode Nord, stockender Verkehr 20 Minuten länger. A38 Richtung Leipzig zwischen Eilsleben und Querfurt nach dem Unfall gesperrt. Und zurzeit 6 Kilometer Stau. Dann A72 Richtung Leipzig, Höhe Espenhain-Kitscher, defektes Fahrzeug auf der rechten Spur. Und A73 Richtung Bamberg, Vorsicht zwischen Ebensfeld und Zapfendorf, Fahrzeugteile auf der linken Spur. Und die B107, die ist zwischen Jüdenberg und Gräfenhainichen wegen des Splash-Festivals gesperrt. Wichtig noch, die Umfahrung über Möhlau wegen einer Straßensperrung aufgrund von Bauarbeiten nicht möglich. Blitze haben wir auch noch für euch auf der A4 Richtung Frankfurt zwischen Dresden-Neustadt und Dresden-Altstadt. A36 Richtung Bernburg zwischen Ilberstedt und dem Kreuz Bernburg. Auf der B100 nach der A14 Abfahrt Halle Richtung Halle wird geblitzt. B169 in Wernesgrün in beiden Richtungen. B175 Waldenburg in Richtung Penig. In Halle in der Hans-Dittmer-Straße in beiden Richtungen und Paracelsus-Straße Höhe Hordorfer Straße in beiden Richtungen. In Merseburg in der Teichstraße, auch dort beide Richtungen betroffen. Und in Zwickau, Reichenbacher Straße, Höhe Sportpark, stadtauswärts, wird auch noch geblitzt. Habt ihr mehr entdeckt unterwegs? 0800 123 2340 zum Feierabend und die nächsten Stunden am schönsten in Sachsen-Anhalt und Thüringen. Denn in Sachsen kann es nochmal nass werden, die Nacht dann aber insgesamt schon trockener. Hier unter nebelig, Tiefstwerte gehen runter bis auf 9 Grad. Morgen dann erst schick mit Sonne. Später kommen mehr Wolken auf, die haben Regen im Gepäck. Temperaturen gehen morgen rauf bis auf 27 Grad. 6:03.
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5: Und was gibt's Besseres als schönes Grillerchen zum Feierabend? Und da würde ich euch jetzt gerne zu einladen, denn es geht für euch um einen hochwertigen Tischgrill. Made in Thüringen von Tyros. 0800 123 2340. Weiß nicht, ob ihr es die letzten Tage schon mal mitbekommen habt, wie wir es machen. Gleich gut aufpassen, was ich so auf meinen Grill lege. Nennt mir mindestens 3 Sachen, die man typischerweise und besser nicht grillen sollte, und gewinnt den schicken neuen Tischgrill. Jetzt also ran ans Telefon, denn in 6 Minuten, 7 brauche ich euch. 0800 123 2340.

0: Und ihr wisst ja, welchen Song ich beim Grillen immer gerne höre im Moment? Du bist Glut genug.
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0: Ja, wir schenken euch jetzt wieder ein Original Tyros Tischgrill. Sieht gut aus, ist auch schon heiß hier im Studio. Du bist Glut genug. Richtig schickes Teil. Aus dem Osten, für den Osten, wird er in Thüringen hergestellt. Ja, wer hätte denn Bock? Wer möchte denn abräumen? 0800 1232340. Hier ist Timo. Hallo, wer ist denn da?
2: Hallo?
0: Hallo? Ja.
2: Hallo, hier ist die Marion aus Chemnitz.
0: Hallo Marion, du bist so gut drauf. Woran liegt's?
2: Ja. Ich habe mich gerade gefreut, dass ich losgekommen bin.
0: Wie schön. Was gab's zuletzt bei euch vom Grill?
2: Ach, unterschiedlich. Es gab einen Lammlachs, es gab Grillwürstchen, es gab Käse.
0: Wow.
2: Sowas.
0: Ja, aber es klingt doch nach einem sehr abwechslungsreichen Grillenabend. Super.
2: Das stimmt. Das stimmt.
0: Und bei mir wird es auch immer sehr abwechslungsreich, muss man sagen. Du musst gut aufpassen, was ich so für 10 Dinge auf den Grill packe. Da ist viel Quatsch dabei. Und du solltest mir so 3 Dinge nennen, die man nicht unbedingt grillen sollte. Ja?
2: Okay.
0: Dann probieren wir es.
2: Ja.
0: Auf geht's. Eigentlich ist ja Freitagsfischtag. Wir machen heute mal eine Ausnahme und packen eine schöne Forelle drauf. Und ein Festnetztelefon. Und eine Schweinelende. So, für die Kinder ein paar Hähnchenspieße. Ein Kaktus. Natürlich der Klassiker. Eine Rostbratwurst. Spießer haben wir auch dabei. Ein Thunfischsteak. Die Burger Patties. Und die Powerbank. Marion, jetzt du.
2: Also, ich glaube, das Festnetztelefon, das hat man lieber am Ohr als auf dem Grill.
0: Ja.
2: Ein Kaktus ist, glaube ich, nicht so lecker. Und eine Powerbank auch nicht.
0: Und das ist richtig. Herzlichen Glückwunsch zum neuen Grill.
2: Danke.
0: Lasst es euch gut gehen damit. Wirklich tolles Teil. Könnt ihr euch drauf freuen.
2: Dankeschön.
0: Sehr
2: Freut
0: gerne.
2: Mich wirklich sehr.
0: Super. Grüße nach Chemnitz. Morgen gibt's schon wieder 2 Runden. Wir grillen ja 2-mal täglich und die erste Runde immer ab 10 bei Bernadette.
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Hier ist der MDR Jump Feierabend Counter und dieses Jahr noch viel los bei Nico Santos. Er geht im Herbst auf Tour, macht unter anderem Halt in Erfurt und bis dahin soll es ja sogar noch 2 Alben geben, ein komplett deutschsprachiges und eins wie gewohnt auf Englisch. Hier ist Nico Santos mit einem seiner neuen Hits Optimist bei MDR Jump. Schönen Feierabend.

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7: Um 18 Uhr mit Bernd Milde. Nach den Nord Stream Anschlägen hat die Bundesanwaltschaft Anklage gegen einen mutmaßlichen Drahtzieher erhoben. Das bestätigte die Kanzlei des angeklagten Ukrainers. Nach übereinstimmenden Berichten werden dem Mann Kriegsverbrechen, das Herbeiführen einer Sprengstoffexplosion und die Zerstörung von Bauwerken zur Last gelegt. Die Ostsee-Pipelines waren im September 2022 durch Explosionen so stark beschädigt worden, dass durch sie kein Gas mehr durchgeleitet werden konnte. Russland hatte seine Gaslieferungen schon zuvor eingestellt. Die schwarz-rote Koalition berät im Kanzleramt über ihre Reformvorhaben. Es geht um Entlastungen für kleine und mittlere Einkommen, um Reformen am Arbeitsmarkt sowie Rente, Gesundheit und Pflege. Ob es bereits heute zu Entscheidungen kommt oder erst in der Nacht, ist offen. Kanzler Friedrich Merz sagte vorab, er erwarte bei der Modernisierung des Landes einen wirklich großen Sprung nach vorn. Der Meeresforscher Volker Moorholz vom Leibniz-Institut für Ostseeforschung Warnemünde warnt vor den Folgen steigender Temperaturen in der Ostsee. Moorholz sagte dem MDR, Temperaturunterschiede zwischen den Wasserschichten verstärkten sich. Dadurch werde der Sauerstoffaustausch in tiefere Bereiche behindert. Zugleich sinke die Sauerstoffkonzentration insgesamt. Das könne Auswirkungen auf die Lebewesen in der Ostsee haben. Dem EU-Klimadienst Copernicus zufolge waren die Weltmeere im Juni so warm wie noch nie. Der Bundesgerichtshof hat in Leipzig einen neuen Strafsenat. Dem 7. Strafsenat gehören 6 weitere Richterinnen und Richter an, sodass nun insgesamt 21 Richter des BGH ihren Dienst in Leipzig ausüben. Der neue Senat ist für Revisionen aus den Bezirken Bamberg, Bremen, Koblenz, Oldenburg, Schleswig und Stuttgart zuständig. Gerichtspräsidentin Bettina Limperk erklärte, mit dem neuen Senat reagiere man auf die zunehmenden Belastungen. Zugleich werde Sachsen als BGH-Standort gestärkt. Deutscher Meister Bayern München und Stuttgart eröffnen die neue Bundesliga-Saison. Wie die Deutsche Fußballliga mitteilte, findet das Spiel am 28. August in München statt. Die Zweitligasaison startet bereits am 7. August mit der Partie Bochum gegen Hertha. Der komplette Spielplan soll morgen veröffentlicht werden. Das waren die Nachrichten.
8: Und jetzt bei MDR Jump, der zuverlässigste Verkehrsservice im Osten. Mit der A2 Richtung Berlin zwischen Ilxleben und Kreuz Magdeburg wegen der Hitzeschäden immer noch gesperrt. Aktuell 4 Kilometer Stau. Und im weiteren Verlauf der A2 bleibt dann auch der Abschnitt Thesen und Ziesa weiterhin gesperrt. Aber der Teilabschnitt Ziesa-Brandenburg, der wurde vorhin wieder freigegeben. Und auch die A14 Richtung Schwerin, die bleibt noch zwischen Kreuz Magdeburg und Dahlen-Warsleben ebenfalls wegen Reparaturarbeiten gesperrt. A2 Richtung Hannover zwischen Bornstedt und Eilsleben 4 Kilometer Stau, 20 Minuten länger. A4 Richtung Dresden zwischen Kirchheimer Dreieck und Bad Hersfeld 6 Kilometer stockender Verkehr, nach dem Unfall 10 Minuten länger. Und A14 Richtung Dresden, Vorsicht zwischen Plötzkau und Körnern, die ungesicherte Unfallstelle und Fahrzeugteile auf der Fahrbahn. A36 Richtung Bernburg zwischen Dreieck Nordharz und Wernigerode Nord, stockender Verkehr 20 Minuten länger. Und A38 in Richtung Leipzig zwischen Eisleben und Querfurt nach dem Unfall gesperrt, zurzeit 6 Kilometer Stau. Und Vorsicht, A71 Richtung Sangerhausen zwischen Bad Kissingen-Oerlenbach und Marsbach, eine eine ungesicherte Unfallstelle und Fahrzeugteile auf der Fahrbahn. Und Charlotte hat sich noch gemeldet.
9: Hallo, liebes MDR Jump Team. Ich möchte gerne eine Verkehrsbehinderung melden. In Schmölln sind sowohl die Unterführung Coswitzange als auch Bachstraße, Grimmitschauer Straße wegen Überflutungen aktuell gesperrt. Die Feuerwehr ist aber bereits im Einsatz, dauert aber wahrscheinlich noch ein bisschen, bis die Sperrung wieder aufgehoben ist.
8: Charlotte, danke schön fürs Bescheid sagen. Ja, kommt einiges runter. Aufs Wetter schauen wir gleich nochmal genauer. Vorher noch die Blitze. A4 Richtung Frankfurt zwischen Dresden-Neustadt und Dresden-Altstadt. A71 Richtung Schweinfurt zwischen Grevenroda und Oberhof. Blitze auf der B100 und zwar direkt nach der Abfahrt Halle, also der A14 Abfahrt. Und dann Richtung Halle der Blitzer und B175 Waldenburg Richtung Penig wird geblitzt. Und in Halle nochmal in der Paracelsusstraße, Höhe Hordorfer Straße in beiden Richtungen. Habt ihr mehr entdeckt? 0800 123 23 40. Chemnitz aktuell 18 Grad, Bernburg 23, Schmalkalden-Meiningen 22 Grad im Moment. Ja, jetzt zum Abend hin in Sachsen-Anhalt und Thüringen häufiger aufgelockert und trocken. Und vor allem in Sachsen wird es noch gebietsweise Schauer geben. Die Nacht dann später weitgehend trocken. Hier und da nebelig. Tiefstwerte gehen runter auf 14 bis 9 Grad. Morgen erst Sonne mit Wolken und auch relativ lange trocken. Dann aber doch Regen, der sich durchzieht bei 23 bis 27 Grad. 5 nach 6.
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0: Nur 30 Minuten alle zwei Tage in 4 Wochen zum Sommerbody mit Pilates, Calisthenics und Hyrox. Hier ist der MDR Jump Feierabend Code. Und ja, irgendwie jede Woche so eine neue Wunderwaffe aus dem Netz für den perfekten Körper. Aber mal ganz ehrlich, jetzt so, ihr könnt es wahrscheinlich auch spüren zum Feierabend nach so einem langen Arbeitstag. Mit quengelnden Kindern und einem Berg Wäsche im Nacken. Wer hat da eigentlich noch Nerven für so ein kompliziertes Workout, oder? Der Sportwissenschaftler Professor Ingo Frohböse sagt uns, welcher Trend wirklich alltagstauglich ist.
1: In der Tat ist die Industrie sehr einfallsreich und bietet uns immer neue Trends. Aber das ist letztendlich egal, weil es kommt auf die Grundlagen. Also die Grundlagen sind 2 Dinge. Ist ein Ausdauertraining, Radeln, Schwimmen, Walken, Nordic Walken oder man kann es auch Hyrox nennen. Oder und vor allen Dingen Muskeltraining 2-mal in der Woche. Das kann man Pilates, das kann man Yoga, das kann man Calisthenics nennen. Was da draufsteht, ist egal. Hauptsache, man folgt diesen großen beiden Baustellen, Ausdauertraining und Muskeltraining, dann macht man alles richtig. Ansonsten gut verpackt, macht es natürlich manchmal mehr Spaß.
0: Ja, gar nicht so viel Spaß macht es einem dann, wenn die Smartwatch dich erinnert, dass du noch nicht genug Schritte gemacht hast. Es gibt ja immer diese Grenze, dass man angeblich 10.000 Schritte am Tag machen soll. Was ist denn wirklich die magische Marke? Oder tut es vielleicht auch die kleine Runde am Feldrand? Professor Ingo Frohböse hat so seine Zweifel.
1: Diese 10.000 Schritte waren sowieso immer nur ein Marketing-Gag einer japanischen Firma. Und insofern ist es nie wissenschaftlich bewiesen worden, dass sie eine Wirkung hat. In der Tat ist es so, dass wir dringend Schritte sammeln sollen. Aber das müssen eben nicht 10.000 sein, sondern wir wissen, dass letztendlich die Zeit viel entscheidender ist. Und die Zeit heißt immer so 20, 30 Minuten als Minimum. Aber da muss eins passieren. Es muss die Herzfrequenz hoch, die Atemfrequenz hoch. Und dann können es auch 3.000 oder 5.000 Schritte sein. Aber die Intensität sollte ein wenig gesteigert werden.
0: Also 10.000 Schritte, ein Marketing-Gag, der sich ja bei uns allen total eingebrannt hat, ist aber Quatsch. Im Zweifel reicht auch der schnelle Spaziergang total aus. Ich hab gerade mal geguckt, bei mir, meine Uhr zählt auch mit. 4.200 Schritte heute, ist auch noch nicht so viel. Muss ich wohl auch noch mal auf den Block.

Wir haben da noch was für euch. MDR Jump Verkehrszentrum, Vorsicht A4 Dresden-Frankfurt zwischen Erfurt West und Kreuz Erfurt. Rehe auf der Fahrbahn. A4 Dresden-Frankfurt, schön vorsichtig zwischen Erfurt West.

Der Jump Feierabend Countdown. 20 Minuten gespielt im 16. Finale bei der WM. England spielt aktuell gegen die Demokratische Republik Kongo. Und es steht 1:0 für Kongo. Na, mal gucken, wie das ausgeht. Nicht, dass sich die Engländer auch so blamieren wie wir. Wir halten euch natürlich auf dem Laufenden und spielen euch super Feierabendmusik von Teddy Swims, Mr. Know-It-All.

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7: Hier ist MDR Jump, 18.31 Uhr und die Meldung zur halben Stunde mit Bernd Milde.
8: Die Bundesanwaltschaft hat in Hessen einen Mann festnehmen lassen, der am Völkermord in Ruanda beteiligt gewesen sein soll. Die Behörde wirft dem Deutsch-Ruanda vor, 1994 im Norden des Landes die Ermordung von 25 Tutsi angeordnet zu haben. Bereits im Vorfeld habe er Todeslisten anlegen lassen. Auf dem Bodensee hat sich heute ein Tornado gebildet. Wie der Deutsche Wetterdienst mitteilte, war die Wasserhose etwa eine Viertelstunde zu sehen. Schäden seien nicht entstanden. Die Wasserschutzpolizei meldete keinerlei Notfälle auf dem See. Nach dem WM-Aus für Deutschland haben zahlreiche Online-Händler die Preise für die DFB-Trikots reduziert. Eine Stichprobe bei mehreren Anbietern ergab, dass das weiße Heimtrikot aktuell für 60 bis 80 Euro zu haben ist. Regulär lag der Preis bei 100 Euro. Das teurere dunkle Auswärtstrikot ist nun rund 50 Euro günstiger.
7: Wir schauen auf die Straßen, das MDR-Jump-Verkehrszentrum mit der A2 Richtung Berlin zwischen Xleben und Kreuz Magdeburg wegen der Hitzeschäden gesperrt. Aktuell sind es 4 Kilometer Stau. Im weiteren Verlauf auf der A2 bleibt ja der Abschnitt Thesen und Zieser weiterhin gesperrt. Aber ein Teilabschnitt, nämlich Zieser-Brandenburg, wurde heute Nachmittag wieder freigegeben, immerhin. A14 Richtung Schwerin bleibt zwischen Kreuz Magdeburg und Dahlen-Warsleben ebenfalls wegen Reparaturarbeiten noch gesperrt und A4 Richtung Dresden zwischen Kirchheim bei Dreieck und Bad Hersfeld 6 Kilometer stockender Verkehr nach einem Unfall, dauert 10 Minuten länger. Dann A4 Richtung Frankfurt zwischen Chemnitz Ost und Chemnitz Glöser, die rechte Fahrspur nach einem Unfall gesperrt und Vorsicht nochmal A4 Dresden-Frankfurt in beiden Richtungen zwischen Erfurt West und Kreuz Erfurt-Rehe auf der Fahrbahn. Die A38 in Richtung Leipzig zwischen Eisleben und Querfurt nach dem Unfall gesperrt, zurzeit 3 Kilometer Stau. Und A71 Richtung Sangerhausen wird zwischen Sulzella-Melis und Oberhof wegen Wartungsarbeiten im Tunnel Hochwald ab 19 Uhr bis ca. 6 Uhr morgen früh gesperrt. A71 Richtung Schweinfurt zwischen Sulzella-Melis und dem Dreieck Suhl auch wegen Wartungsarbeiten im Tunnel Bergbock von Mittwoch, heute also, bis Freitag jeweils zwischen 19 Uhr und ca. 6 Uhr gesperrt. A72 Richtung Leipzig, Höhe Zwickau Ost, ein Plastikteil auf der linken Spur. Und A72 Richtung Leipzig zwischen Niederfrohna und Penig, die rechte Fahrspur nach einem Unfall gesperrt. Und Feierabendblitze habt ihr auch noch entdeckt für uns. A4 Richtung Frankfurt zwischen Dresden-Neustadt und Dresden-Altstadt. A71 Richtung Schweinfurt zwischen Grevenroda und Oberhof. Auf der B100 nach der A14 Abfahrt Halle. In Richtung Halle wird geblitzt und B175 Waldenburg Richtung Penig und dann noch der Blitzer in Halle in der Paracelsusstraße, Höhe Hordorfer Straße, da in beiden Richtungen. Schön vorsichtig. Habt ihr mehr? 0800 123 2340. Am schönsten ist der Feierabend in Sachsen-Anhalt und Thüringen. In Sachsen kann es nämlich noch mal Schauer geben. Die Nacht insgesamt aber schon trockener, hier und da nebelig. Das ist ja auch immer ein gutes Zeichen. Tiefstwerte gehen runter bis auf 9 Grad. Und insofern geht es dann morgen oft erst schick mit Sonne und so ein paar harmlosen Wolken los. Aber später kommt Regen auf. Temperaturen gehen dann noch mal rauf, morgen bis auf 27 Grad. 5 nach halb 7.
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gerade so diese Zeit zum Feierabend ist das immer der Klassiker in der Küche. Hier ist der MDR Jump Feierabend Countdown und ihr kennt das garantiert auch. Das muss dann schnell gehen, einmal blöd gegriffen und schön am Topf die Hand verbrannt. Das ist jetzt dank drei kluger Köpfe aus der Altmark-Geschichte. Denn Zoe, Agnesa und Eni vom Winkelmann-Gymnasium in Stendal haben beim Bundeswettbewerb Jugendforsch mitgemacht und Achtung, einen Kochtopf mit isolierender Doppelwand vorgestellt und damit sogar den dritten Platz geholt. Nicht nur, weil es weniger wehtut, sondern vor allem auch, weil der Kochtopf knapp ein Drittel Energie einspart. Und da fragt man sich doch sofort, warum ist da keiner früher drauf gekommen? Aber super, oder? Wir sagen herzlichen Glückwunsch nach Stendal. Echt eine richtig coole Geschichte. Und liebe Investoren, in Stendal wartet dann das nächste große Ding für euch. Mehr Themen des Tages ab 19 Uhr hier bei MDR Jump von Felix Schmutzer.

Hier ist der MDR Jump Feierabend Countdown. Ryan Tedder müsste man eigentlich auf Mr. Undercover umtaufen, denn ihr hört ganz oft Musik von ihm, ohne zu wissen, dass sie von ihm kommt, denn er schreibt auch viel für andere, unter anderem Adele, aber auch Beyoncé oder zuletzt jetzt auch für Jennifer Lopez und David Guetta. Aber na klar, die größten Hits, die singt er immer noch selber, und zwar als Frontmann von One Republic. Und hier kommt ein gutes Beispiel, neu bei MDR Jump, Need Your Love.

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11: Um 19 Uhr mit Bernd Milde. Nach den Nord Stream-Anschlägen hat die Bundesanwaltschaft Anklage gegen einen mutmaßlichen Drahtzieher erhoben. Das bestätigte die Kanzlei des angeklagten Ukrainers. Nach übereinstimmenden Berichten werden dem Mann Kriegsverbrechen, das Herbeiführen einer Sprengstoffexplosion und die Zerstörung von Bauwerken zur Last gelegt. Die Ostsee-Pipelines waren im September 2022 durch Explosionen so stark beschädigt worden, dass durch sie kein Gas mehr durchgeleitet werden konnte. Russland hatte seine Gaslieferungen schon zuvor eingestellt. Die Zahl der rechtsextremistischen Verdachtsfälle bei der Bundeswehr ist erneut leicht gestiegen. Das geht aus einer Antwort des Verteidigungsministeriums auf eine Anfrage der Linken hervor, die dem WDR vorliegt. Demnach gab es im vergangenen Jahr 302 Meldungen und damit 22 mehr als 2024. Dabei ging es um rassistische oder ausländerfeindliche Äußerungen, aber auch um NS-Symbole und Hakenkreuzschmierereien. Die Meldungen betrafen rund 350 Soldaten, von denen bereits mehr als 90 entlassen wurden. Der Bundesgerichtshof hat in Leipzig einen neuen Strafsenat. Dem 7. Strafsenat gehören 6 weitere Richterinnen und Richter an, sodass nun insgesamt 21 Richter des BGH-Innendienst in Leipzig ausüben. Der neue Senat ist für Revisionen aus den Bezirken Bamberg, Bremen, Koblenz, Oldenburg, Schleswig und Stuttgart zuständig. Gerichtspräsidentin Bettina Limberg erklärte, mit dem neuen Senat reagiere man auf die zunehmenden Belastungen. Zugleich werde Sachsen als BGH-Standort gestärkt. Das ukrainische Parlament hat mit großer Mehrheit beschlossen, in Kiew eine staatliche Gedenkstätte einzurichten. In dem Pantheon sollen Nationalhelden geehrt werden. Das kann jedoch zu weiteren Spannungen mit Polen und Israel führen. Bisher hat Kiew nicht ausgeschlossen, dass auch Nationalisten wie Stefan Bandera geehrt werden könnten. Ihm werden Massaker an Juden und Polen im Zweiten Weltkrieg angelastet. Kanada nimmt im kommenden Jahr erstmals beim Eurovision Song Contest teil. Das teilte die Europäische Rundfunkunion EBU in Genf mit. Es wird neben Australien das zweite Land aus Übersee sein, das Musiker zum ESC schickt. Das Finale findet 2027 in Bulgarien statt, weil mit Dara im Mai erstmals eine bulgarische Sängerin gewonnen hatte. Das waren die Nachrichten.
12: 2:07 und hier ist MDR Jump mit dem zuverlässigsten Verkehrsservice im Osten für euch. Die neueste Meldung von der A2 Richtung Berlin. Hier gibt's ja aktuell wenig Neues zwischen Irxleben und dem Kreuz Magdeburg. Immer noch die Sperrung wegen Hitzeschäden. Aktuell werden 4 Kilometer Stau gemeldet. Im weiteren Verlauf der A2 bleibt der Abschnitt zwischen Thesen und Ziesa weiterhin gesperrt. Der Teilabschnitt Ziesa-Brandenburg, der ist jetzt aber wieder freigegeben worden. Und auch auf die A14 gucken wir noch Richtung Schwerin. Da bleibt die Autobahn zwischen dem Kreuz Magdeburg und Dahlen-Warsleben ebenfalls wegen Reparaturarbeiten immer noch gesperrt. A4 Richtung Dresden zwischen dem Kirchheimer Dreieck und Bad Hersfeld. 6 Kilometer stocken der Verkehr, da laufen Bergungsarbeiten nach einem Unfall. Die A9 Richtung Berlin ist zwischen Köselitz und Kleinmarzehns nach einem Unfall gesperrt. Die empfohlene Umleitung ist als U97 ausgeschildert. A14 Richtung Magdeburg zwischen Mutschen und Grimma. Stau nach einem Unfall, eine halbe Stunde dauert es hier länger. Die A38 Richtung Leipzig ist zwischen Eisleben und Querfurt nach einem Unfall gesperrt. Hier aktuell 3 Kilometer Stau. Und die A71 Richtung Sangerhausen ist zwischen Suhl-Zellermelis und Oberhof wegen Wartungsarbeiten im Tunnel Hochwald noch bis morgen früh ca. 6 Uhr gesperrt. Noch eine Sperrung A71 nach Schweinfurt zwischen Suhl-Zellermelis und dem Dreieck Suhl, also die Gegenrichtung. Auch hier laufen Wartungsarbeiten im Tunnel Bergbock, daher die Sperrung ebenfalls bis morgen früh um 6 Uhr. Und die Blitzer findet ihr mobil auf mdrjump.de und in unserer App. Die aktuellsten stehen auf der A4 Richtung Frankfurt zwischen Dresden-Neustadt und Dresden-Altstadt. Dann auf der A71 nach Schweinfurt zwischen Gräfenroda und Oberhof. Auf der B100 wird nach der A14 Abfahrt Halle in Richtung Halle geblitzt und in Halle in der Paracelsusstraße auf Höhe Hordorfer Straße in beiden Richtungen. Und habt ihr noch Staus oder Blitzer gesehen? Ruft uns gerne an, kostenfrei unter 0800 123 2340. So, und es fühlt sich eher so ein bisschen nach April als nach Hochsommer an. Mal Sonne, mal Gewitter, mal Starkregen. Aktuell haben wir in Bernburg 25 Grad, in Leipzig und Meiningen 22 Grad gemessen. Morgen zuckt der Sommer wenigstens mal kurz, dann klettern die Temperaturen stellenweise nämlich auf bis zu 27 Grad. Am Abend ist aber schon wieder Schluss, dann kommen die nächsten Schauer und Gewitter angezogen und dann wird es auch schon wieder kühler.
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12: Und hier ist eine Stunde alles, was den Osten heute bewegt und alles neu. Das macht heute der Juli hier bei uns. Statt Bürgergeld gibt es ja seit heute Grundsicherung. Und in Sachsen-Anhalt kommt für deren Bezieher auch die Bürgerarbeit dazu. Was ist das? Pflicht zum Arbeiten? Für wen gilt das? Und warum kommt das nicht überall gut an? Darüber berichten wir gleich. Das ist unser erstes Thema, gleich in 5 Minuten für euch.
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0: ist 6:55 am Mittwoch, dem 1. Juli. MDR Jump ist hier mit den Themen des Tages und es gibt ganz viel Neues. Das Bürgergeld zum Beispiel ist seit heute Geschichte. Wir hatten gestern schon berichtet, stattdessen gibt's ab heute die Grundsicherung. Und in Sachsen-Anhalt ändert sich sogar noch ein bisschen mehr. Hier ist heute die sogenannte Bürgerarbeit eingeführt worden. Damit sollen Menschen die Grundsicherung beziehen und auch Asylbewerber ab heute zur Arbeit verpflichtet werden. Und Sven Schulze, der Ministerpräsident von Sachsen-Anhalt, sagt dazu:
1: Wir wollen Menschen in den Arbeitsmarkt zurückbekommen. Wir wollen das nicht als erstes mit Druck machen, sondern als allererstes auch Möglichkeiten zur Verfügung stellen. Aber ich sage auch als Ministerpräsident, wenn man sich dem verweigert, dann wird es zukünftig mehr Druck geben zum einen und Möglichkeiten geben, auch Leistungen, die der Staat im Moment noch gibt, dann bis zur vollständigen Leistungsentzug auch zurückzufahren.
0: Der Burgenlandkreis, der liegt ja ganz im Süden von Sachsen-Anhalt, hatte diese Bürgerarbeit in einem Modellversuch schon mal getestet. Landrat ist Götz Ulrich und er erklärt, dass die Regeln für einige jetzt eben doch deutlich schärfer werden.
2: Wir wollen auch Personen zuweisen, von denen wir erahnen, dass sie nicht bereit sind, in solche Maßnahmen zu gehen. Um die wurde mitunter ein Bogen bisher gemacht.
0: So, und was ist jetzt diese Bürgerarbeit? Die Rede ist da zum Beispiel von der Pflege von Parks und Grünflächen oder auch von Hilfstätigkeiten bei Sportvereinen oder in Krankenhäusern. Und Landrat Götz Ulrich, der verteidigt diese Arbeitspflicht.
2: Es geht uns nicht um das Drangsalieren der Menschen, sondern um das Aktivieren. Das gilt unabhängig davon, welchen Pass jemand hat.
0: So, das waren die Befürworter. Es gibt aber auch Kritik an der Bürgerarbeit, unter anderem von den Gewerkschaften und von den Grünen und der Linken. Die bemängeln, dass das ganz viel zu bürokratisch sei und dass normale Jobs gefährdet sein könnten, weil Bürgerarbeiter eben billiger seien. Jemand, der über Bürgerarbeit engagiert sei, der bekommt nämlich nur so knapp 1 Euro pro Stunde für seine Arbeit. Der Wirtschaftswissenschaftler Andreas Knabe von der Uni in Magdeburg hält das Ganze aber trotzdem für eine gute Sache.
3: Die ganz kurzfristigen wirtschaftlichen Probleme, die wir in Deutschland haben, werden wir damit nicht lösen. Aber langfristig ist es trotzdem immer eine gute Idee, dafür zu sorgen, dass alle Potenziale, die man im Arbeitsmarkt hat, auch entsprechend aktiviert werden. Es ist ein Baustein in einer großen Strategie, die dazu führen kann, dass wir insgesamt wieder wirtschaftlich vorankommen.
0: Naja, bleib mal dran. Sachsen-Anhalt hat heute als erstes Bundesland in Deutschland die sogenannte Bürgerarbeit eingeführt. Kleiner Überblick dazu, was das ist und auch was es für Kritik daran gibt, habt ihr hier bei MDR Jump gehört. Hier sind die Themen des Tages.

0: die Themen des Tages bei MDR Jump sind.
1: Hier, und es ist Wahnsinn, seit heute, was da alles los ist. Tankrabatt weg, das Bürgergeld ist weg, hatten wir ja gerade. Bürgerarbeit neu. Und dann gibt's noch was Neues. Seit heute könnt ihr eure Steuererklärung nämlich mit nur einem einzigen Klick machen. Die One-Click-Steuererklärung, also die Ein-Klick-Steuererklärung. Dafür gibt's sogar jetzt eine App für Smartphone, Elster Plus heißt die, also die Handy-Variante zur bisher schon bekannten Elster-Software. Und bei Elster Plus, da stellt euer Finanzamt selbst schon die wichtigsten Daten zur Verfügung, packt das alles zusammen und ihr müsst nur noch eben mit einem Klick dann sagen, ja, sieht gut aus, schicken wir bitte so ab. Klingt fast zu schön, um wahr zu sein. Alexander Winkler aus der ARD-Verbraucherredaktion hat sich das für uns mal angeguckt. Wie geht das genau?
2: Ab heute bekommen registrierte Nutzerinnen und Nutzer bei Mein Elster Plus eine vorausgefüllte Steuererklärung direkt aufs Smartphone. Da sind dann schon einige zentrale Punkte angegeben, etwa das Gehalt und die bereits einbehaltene Lohnsteuer, abgeführte Beiträge zu den Sozialversicherungen, Informationen zu Riester- oder Rürup-Verträgen oder Lohnersatzleistungen wie Eltern- oder Kurzarbeitergeld. Theoretisch kann diese schon ausgefüllte Steuererklärung dann mit einem Klick abgegeben werden. Fertig.
1: Theoretisch. Was heißt das praktisch jetzt?
2: In der Praxis lohnen sich oft noch ein paar Klicks mehr, denn bei Mein Elster Plus sind standardmäßig vor allem Zusatzausgaben nicht berücksichtigt, die oft Steuererstattungen mit sich bringen. Etwa Werbungskosten wie die Pendlerpauschale, Kosten für die Kinderbetreuung oder außergewöhnliche Belastungen wie Pflegekosten. Kommen hier besonders viele Zusatzangaben zusammen, dann ist oft eine kommerzielle Steuersoftware komfortabler als die App vom Finanzamt.
1: Das heißt also, die Steuererklärung mit nur einem Klick, das ist jetzt auch nicht für alle geeignet, ne?
2: Es ist tatsächlich nur ein bestimmter Kreis von Menschen, die vor allem keine, naja, sonderlich komplexen Steuererklärungen haben. Konkret geht es um Arbeitnehmerinnen und Arbeitnehmer bzw. Menschen in Rente, die nicht verheiratet sind, keine Kinder haben und auch ansonsten keine weiteren Einkünfte, etwa aus Vermietungen. Allerdings braucht man für die Steuererklärung mit einem Klick einen Elster-Zugang und dieses Nutzerkonto ist tatsächlich nicht einfach mal so angelegt. Denn das muss natürlich rechtssicher sein, das heißt, wir müssen uns entweder mit dem elektronischen Personalausweis identifizieren oder wir brauchen einen Code, der mit der Post verschickt wird.
1: Also zumindest nicht ganz ein Klick. Wer sich zum Beispiel Geld über die Entfernungspauschale zurückholen will, der muss ein paar Klicks mehr machen. Für die meisten anderen ist diese One-Click-Steuererklärung aber eben ab heute freigeschaltet in der Smartphone-App Elster Plus. Und es gibt auch Leute, die erstmal noch in die Röhre gucken, Selbstständige oder alle, die ihren Ehepartner mit veranlagen wollen. Funktion dafür, die sollen erst in Zukunft freigeschaltet werden. Infos dazu von MDR Jump Reporter Alexander Winkler aus der ARD Verbraucherredaktion. Vielen Dank. Ja.

0: Die aktuelle Baby Rexha-Single hier bei MDR Jumps geht weiter mit Tom Odell und Lost Frequencies und vorher 19:31. Jetzt Zeit für die Meldungen zur halben Stunde. Die hat Bernd Milde für euch.
1: Nach fremdenfeindlichen Protesten in Südafrika hat die Polizei mehr als 900 Menschen festgenommen. Die meisten von ihnen sollen Ausländer ohne gültige Papiere sein. Tausende Demonstranten hatten landesweit die Ausweisung illegaler Migranten gefordert. Laut Polizei kam es am Rande der Proteste zu Plünderungen. Auf dem Bodensee hat sich heute ein Tornado gebildet. Wie der deutsche Wetterdienst mitteilte, war die Seehose etwa eine Viertelstunde lang zu sehen. Schäden seien nicht entstanden. Die Wasserschutzpolizei meldete keinerlei Notfälle auf dem See. Nach dem WM-Aus für Deutschland haben zahlreiche Online-Händler die Preise für die DFB-Trikots reduziert. Eine Stichprobe bei Anbietern ergab, dass das weiße Heimtrikot aktuell für 60 bis 80 Euro zu haben ist. Regulär lag der Preis bei 100 Euro. Das teurere, dunkle Auswärtstrikot ist nun rund 50 Euro günstiger.
0: So, 19:32 Uhr, die neuesten Meldungen aus unserem MDR-Jump-Verkehrszentrum. Die A2 nach Berlin ist zwischen Irxleben und dem Kreuz Magdeburg wegen Hitzeschäden immer noch gesperrt. 4 Kilometer Stau. Im weiteren Verlauf der A2 bleibt der Abschnitt Thesen-Ziesa noch gesperrt. Der Teilabschnitt Ziesa-Brandenburg, der ist jetzt wieder freigegeben worden. Und auch die A14 Richtung Schwerin, die bleibt zwischen dem Kreuz Magdeburg und Dahlen-Warsleben wegen der Reparaturarbeiten immer noch gesperrt. Aktuelle Meldungen von der A2 nach Hannover zwischen Lenin und Netzen. Hier liegen nach einem Unfall Fahrzeugteile auf der Fahrbahn. Die A9 nach Berlin ist zwischen Köselitz und Kleinmarzehns nach einem Unfall gesperrt. Hier ist eine Umleitung für euch eingerichtet und als U97 ausgeschildert. A14 Richtung Magdeburg zwischen Mutschen und Grimma. Stau nach einem Unfall. 30 Minuten dauert es hier länger. A14 Richtung Dresden zwischen Plötzkau und Könnern. 3 Kilometer Stau nach einem Unfall. 20 Minuten Fahrzeit kommen hier oben drauf. Und die A38 Richtung Leipzig ist zwischen Eisleben und Querfurt nach einem Unfall gesperrt. Hier aktuell 3 Kilometer Stau. Die A71 Richtung Sangerhausen zwischen Suhlzellermeles und Oberhof wegen Wartungsarbeiten im Tunnel Hochwald die ganze Nacht gesperrt. Und Richtung Schweinfurt zwischen Suhlzellermeles und dem Dreieck Suhl ebenfalls wegen Wartungsarbeiten hier im Tunnel Bergbock auch gesperrt. Die beiden Sperrungen gelten bis morgen früh 6 Uhr. Die B189 ist zwischen Wittenberger und Geest-Gottberg in beiden Richtungen wegen Straßenschäden gesperrt. Und dann wird noch geblitzt auf der A4. Richtung Frankfurt zwischen Dresden-Neustadt und Dresden-Altstadt. Auf der A71 Richtung Schweinfurt zwischen Gräfenroda und Oberhof. Und wenn ihr noch Staus oder Blitzer seht, ruft uns gerne an, kostenfrei unter 0800 123 2340. Es fühlt sich ein bisschen nach April an, obwohl Hochsommer ist. Mal Sonne, mal gibt's Gewitter und Starkregen. Und die Temperaturen auch nicht so ganz sommerlich. Ja, wir haben in Magdeburg 24, in Erfurt und Dresden dagegen nur 21 Grad gemessen. Morgen zuckt der Sommer mal noch so ein bisschen. Da klettern die Temperaturen stellenweise auf bis zu 27 Grad. Am Abend ist aber schon wieder Schluss. Dann kommen nämlich die nächsten Schauer und Gewitter angezogen und dann wird es auch schon wieder kühler.
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0: Willkommen zurück. Hier ist euer Tagesupdate und wünschen wir uns nicht alle, bis ins hohe Alter noch gesund und fit zu bleiben. Im Netz wird daraus mal wieder ein Trend und der wird auf die Spitze getrieben, weil dort jetzt ein Diabetes-Medikament gehypt wird, das angeblich ein besonders langes Leben versprechen soll. Wir checken diesen Hype für euch gleich in 5 Minuten hier bei mir.
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0: Du bist, was du isst. Diesen Spruch kennt ihr wahrscheinlich auch. Deswegen wird es ums Essen ja auch wirklich einen riesen Hype aktuell gemacht. Und wir haben das heute hier bei MDR Jump auch mal zum Thema gemacht. Wer richtig isst, bekommt, ja, ihr wisst es, glattere Haut, mehr Muskeln und ein extra langes Leben. Im Netz heißt dieser Trend Longevity, übersetzt so Langlebigkeit. Und der heilige Gral der Longevity-Bewegung ist Metformin. Das soll einen besonders gesund und alt werden lassen. Klingt ja eigentlich nicht schlecht. Wir fragen trotzdem mal nach. Und das wisst ihr kritisch vor allem beim Allgemeinmediziner Dr. Christoph Specht. Was genau ist denn dieses Metformin?
1: Metformin ist das Medikament für Typ-2-Diabetiker, kennt eigentlich jeder von diesen. Und Metformin hat eine Menge sehr positiver Wirkung. Es hemmt die eigene Zuckerproduktion und Ausschüttung in der Leber, dass der Blutzucker besser gesenkt werden kann. Und es führt sogar zu einer leichten Gewichtsabnahme.
0: Jetzt wird Metformin im Netz eben als das lebensverlängernde Supermedikament gepriesen. Was sagt denn die Forschung dazu? Also hilft Metformin wirklich, länger zu leben?
1: Man hatte eine Studie im Jahr 2014, die in diese Richtung ging. Man hatte gedacht zu sehen, so muss ich es heute vorsichtig formulieren, dass Menschen, die Metformin nehmen und Diabetes hatten, sogar länger lebten als Menschen, die kein Metformin nahmen und kein Diabetes hatten, also die Kontrollpersonen. Und das wäre natürlich tatsächlich sensationell, wenn es so wäre. Man hat aber gesehen, da sind doch einige Schwachstellen in der Studie, sodass man die Werte oder die Angaben, diese Ergebnisse nicht so übernehmen kann. Deswegen ist der Hype auch schon wieder ein wenig zurückgegangen.
0: Aber es wird eben deutlich, dieser Blutzuckerspiegel in unserem Körper, der scheint ja eben doch wichtiger zu sein, als man so denkt. Und dass man den im Blick hat, auch wenn man eben nicht an Diabetes leidet, oder?
1: Den Blutzuckerspiegel im Zaum zu halten, ist einfach deswegen so entscheidend, weil ein zu hoher Blutzuckerspiegel einfach der Zerstörer, kann man sagen, Nummer eins für die Blutgefäße und Zellen ist. Es kommt sozusagen zu einer Verzuckerung der Gewebe. Und das passiert eben, wenn der Blutzucker zu hoch ist. Und der ist zu hoch, nicht nur, weil wir zu viel zuckerhaltige Nahrungsmittel zu uns nehmen, sondern insgesamt zu viel Kalorien zu uns führen. Einfach die Menge an Kalorien, die sie zu sich nehmen. Runterfahren, das kostet ein wenig Überwindung. Ja, kann man sich aber auch dran gewöhnen, ist der beste Weg für ein langes Leben.
0: Super, das klingt ganz einfach. Eigentlich. Also egal, welche Wunderwirkungen Metformin so angedichtet werden, allein das Leben verlängern kann es eben nicht. Dazu müssen wir schon selber einen Kampf mit unserem inneren Schweinehund ausfechten, sagt der Allgemeinmediziner Dr. Christoph Specht hier bei MDR Jump. Vielen Dank. Hier sind die Themen des Tages. Euch einen schönen Abend. Alle.

Matthias' neue Single von Temper City aus Israel heißt Self-Aware. MDR Jump ist hier. 1950, man muss es erstmal so ein bisschen auf die Reihe kriegen und sortieren, was sich also ab heute alles ändert. Wir hatten es ja in der Sendung, tanken wird teurer. Tankrabatt ist ausgelaufen, dann vielleicht zur Arbeit fliegen. Ja? Die Luftverkehrssteuer, die ist nämlich jetzt gesenkt worden. Das macht's günstiger. Das Bürgergeld ist auch Geschichte. Stattdessen gibt's in Sachsen-Anhalt jetzt Bürgerarbeit. Und da merkt man, die Zeiten ändern sich. So, unsere Zeit für heute ist jetzt komplett abgelaufen. Sogar ab 8 geht's hier nämlich weiter mit Pop, die Abendshow. Das waren die Themen des Tages. Mein Name ist Felix Schmutzer. Euch einen schönen Abend.

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4: Um 20 Uhr mit Bernd Milde. Nach den Nord Stream-Anschlägen hat die Bundesanwaltschaft Anklage gegen einen mutmaßlichen Drahtzieher erhoben. Das bestätigte die Kanzlei des angeklagten Ukrainers. Nach übereinstimmenden Berichten werden dem Mann Kriegsverbrechen, das Herbeiführen einer Sprengstoffexplosion und die Zerstörung von Bauwerken zur Last gelegt. Die Ostsee-Pipelines waren im September 2022 durch Explosionen so stark beschädigt worden, dass durch sie kein Gas mehr durchgeleitet werden konnte. Russland hatte seine Gaslieferungen schon zuvor eingestellt. Die Zahl der rechtsextremistischen Verdachtsfälle bei der Bundeswehr ist erneut leicht gestiegen. Das geht aus einer Antwort des Verteidigungsministeriums auf eine Anfrage der Linken hervor, die dem WDR vorliegt. Demnach gab es im vergangenen Jahr 302 Meldungen und damit 22 mehr als 2024. Dabei ging es um rassistische oder ausländerfeindliche Äußerungen, aber auch um NS-Symbole und Hakenkreuzschmierereien. Die Meldungen betrafen rund 350 Soldaten, von denen bereits mehr als 90 entlassen wurden. Der Bundesgerichtshof hat in Leipzig einen neuen Strafsenat. Dem 7. Strafsenat gehören 6 weitere Richterinnen und Richter an, sodass nun insgesamt 21 Richter des BGH ihren Dienst in Leipzig ausüben. Der neue Senat ist für Revisionen aus den Bezirken Bamberg, Bremen, Koblenz, Oldenburg, Schleswig und Stuttgart zuständig. Gerichtspräsidentin Bettina Limperg erklärte, mit dem neuen Senat reagiere man auf die zunehmenden Belastungen. Zugleich werde Sachsen als BGH-Standort gestärkt. Das ukrainische Parlament hat mit großer Mehrheit beschlossen, in Kiew eine staatliche Gedenkstätte einzurichten. In dem Pantheon sollen Nationalhelden geehrt werden. Das kann jedoch zu weiteren Spannungen mit Polen und Israel führen. Bisher hat Kiew nicht ausgeschlossen, dass auch Nationalisten wie Stefan Bandera geehrt werden könnten. Ihm werden Massaker an Juden und Polen im Zweiten Weltkrieg angelastet. Deutscher Meister Bayern München und Stuttgart eröffnen die neue Bundesliga-Saison. Wie die Deutsche Fußballliga mitteilte, findet das Spiel am 28. August in München statt. Die Zweitligasaison startet bereits am 7. August mit der Partie Bochum gegen Hertha. Der komplette Spielplan soll morgen veröffentlicht werden. Das waren die Nachrichten. Das Wetter: in der Nacht abklingende Schauer und Gewitter, Bewölkungsrückgang, Tiefstwerte 14 bis 10 Grad. Morgen nach Frühnebel, Sonne und Wolken, am Abend Durchzug eines Regengebiets, Höchstwerte 24 bis 27 Grad, am Freitag überwiegend freundlich und trocken sowie etwas kühler. Die Zeit, es ist gleich 20.03 Uhr.
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5: Die A2 Richtung Berlin ist zwischen Irxleben und Kreuz Magdeburg wegen Hitzeschäden gesperrt. Zurzeit 4 Kilometer Stau. Im weiteren Verlauf der A2 bleibt der Abschnitt Thesen und Ziesa weiterhin gesperrt. Und auch die A14 Richtung Schwerin bleibt zwischen Kreuz Magdeburg und Dahlen-Wasleben ebenfalls wegen Reparaturarbeiten gesperrt. Die A9 Richtung Berlin ist zwischen Köselitz und Klein-Marzehns nach einem Unfall gesperrt. A14 Richtung Magdeburg zwischen Leisnig und Grimma Stau nach einem Unfall. Die A38 Richtung Leipzig ist zwischen Eisleben und Querfurt nach einem Unfall gesperrt, zurzeit 3 Kilometer Stau. Die A71 Richtung Schweinfurt ist zwischen Suhl-Zellamelis und dem Dreieck Suhl wegen Wartungsarbeiten im Tunnel Bergbock bis ca. 6 Uhr gesperrt. Die A71 Richtung Sangerhausen ist zwischen Suhl-Zellamelis und Oberhof wegen Wartungsarbeiten im Tunnel Hochwald bis ca. 6 Uhr gesperrt. Die B189 ist zwischen Elbebrücke und Seehausen Nord in beiden Richtungen wegen Straßenschäden gesperrt.
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6: Mit Markus Barsch, hallo, schön, dass ihr da seid. Wir legen los mit Kygo und Khalid und Griffin, Save My Love.
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0: Ob eure Abendshow am Mittwochabend um 7:45 Freude zulassen. Ist doch ganz wichtig. So wie der Typ, der bei einem Baseballspiel im Stadion sitzt, aber auch noch Fußballfan ist. Von Mexiko. Wir feiern diesen Typen, habt ihr vielleicht gesehen. Er sitzt da also im Baseballstadion, ne, und hat dabei auf dem Handy aber laufen das WM-Spiel. Mexiko gegen Ecuador gleichzeitig. Komplett stilles Baseballstadion, passiert nicht viel, sehr ruhiger Kommentator auch. Und dann schießt Mexiko ein Tor auf dem Handy von dem Typen. Er springt auf, reißt die Arme hoch, schrei, kreisch, ja!
1: Is 2-2.
0: Der Typ.
1: Spikes in the dirt.
0: Der Kommentator.
1: Ja. But you see, Robleski.
0: Das ist einfach lustig, ne? Der Kommentator erstmal so, ja, ich lasse den wohl erstmal unbeachtet, den Verrückten da. Und auch alle um ihn rum so, okay, na gut. Kevin Frisch ist hier aus unserem Abendshow Yippie-Yay Kompetenzteam. Weißt du, Freude muss doch halt einfach mal raus.
2: Was willst du machen? Und nun, es gibt ja vielleicht auch noch, sagen wir, vermeintlich unpassendere Orte als ein Baseballstadion, wo Freude aus einem rausplatzen kann.
0: Gibt's?
2: Eine Beerdigung zum Beispiel. Und also ich habe nur von einem Typen einen Kommentar im Netz gelesen, über die Beerdigung seines Onkels hat er da erzählt. Und das Ganze spielt in den Niederlanden. Zum Zeitpunkt dieser Beerdigung haben gerade die Niederlande im WM-Halbfinale gegen Brasilien gespielt.
0: Ja, das ist schon eine Weile her.
2: Ist schon ein Moment her, war die WM 2010. Mhm. Aber der Typ schreibt so, Menschen haben mit Kopfhörern den Radiokommentar gehört und wir haben ein Tor gegen Brasilien geschossen.
0: Gott.
2: Menschen haben gejubelt.
0: Auf der Beerdigung.
2: Oh Gott, denkt man erstmal. Und er schreibt nur so weiter.
0: Jetzt kommt's.
2: Viele würden sagen, das ist bekloppt oder unpassend, aber es wäre genau das, was sich mein Onkel gewünscht hätte.
0: Oh. Ach, guck.
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2: Ah, oh, die 90er hat man gerufen.
3: Sie wollen Tupac zurück.
2: Oh, nee, ist er tot.
3: Hallo, hier ist Pop, eure Abendshow. Jetzt neu in der Abendshow-Playlist. Topic zusammen mit Becky G. Sorry, Papi. Hier, Becky G, die kennen wir vielleicht noch. 2014 war es, glaube ich.
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3: Becky G. Jetzt Becky G eben zusammen mit Topic, DJ Topic. Und das Musikvideo zu Sorry Puppy, das ist sehr, sehr aufwendig gemacht. Nicht. Es spielt komplett auf dem Parkhausdach und es ist einfach nur eine Party. Wahrscheinlich haben sie gesagt, man muss sich mit Musikvideokonzepten ja auch nicht immer verkünsteln. Oder wir haben alles vorher verprasst. Es beginnt mit den Worten, ist kein Witz. Wir haben das ganze Videobudget für Tacos und Tequila ausgegeben. Sorry. Und das ist dabei rausgekommen. Guckt euch mal an. Ist ja sympathisch. Wenig los in dem Video. Hier ist der Song dazu. Topic Becky G. Sorry Puppy. Neuer Name.

0: Es ist 8:30.
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2: Heute Nacht ist es in Deutschland teils wolkig, teils klar. In der Osthälfte sind anfangs Schauer unterwegs. Morgen verläuft der Tag in der Südosthälfte des Landes freundlich mit Sonnenschein und lockeren Wolken. Sonst werden die Wolken von Nordwesten dichter und bringen gebietsweise Regen. Die Temperaturen steigen auf 21 bis 30 Grad.
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3: Vorsicht auf der A17 Richtung Dresden. In Höhe Dresden-Gorbitz Gefahr durch ein totes Tier Reh auf der linken Fahrspur. Die A2 Richtung Berlin ist zwischen Irxleben und Kreuz Magdeburg wegen Hitzeschäden gesperrt. Zurzeit 4 Kilometer Stau. Im weiteren Verlauf der A2 bleibt der Abschnitt Thesen und Ziesa weiterhin gesperrt. Und auch die A14 Richtung Schwerin bleibt zwischen Kreuz Magdeburg und Dahlen-Wasleben ebenfalls wegen Reparaturarbeiten gesperrt. A9 Richtung Berlin. Zwischen Köselitz und Klein-Marzehns Stau nach einem Unfall. A14 Richtung Magdeburg, zwischen Leisnig und Grimma Stau nach einem Unfall. Die A38 Richtung Leipzig ist zwischen Eisleben und Querfurt nach einem Unfall gesperrt, zurzeit 3 Kilometer Stau. Die A71 Richtung Schweinfurt ist zwischen Suhl-Zellermelis und dem Dreieck Suhl wegen Wartungsarbeiten im Tunnel Bergbock bis ca. 6 Uhr gesperrt. Die A71 Richtung Sangerhausen ist zwischen Suhl-Zellermelis und Oberhof wegen Wartungsarbeiten im Tunnel Hochwald bis ca. 6 Uhr gesperrt. In Suhl ist die Ilmenauer Straße in Höhe Ringberg nach einem Unfall gesperrt.
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0: Und jetzt Pop, eure Abendshow mit Markus Barth. Und David Guetta und Jennifer Lopez sind auch da.

0: Hier ist Pop, eure Abendshow. Jetzt Taylor Swift. Taylor Swift kann ja irgendwie nur groß, größer, riesengroß, ne? Auch ihre Hochzeit, kommendes Wochenende, wird wohl genau das. Riesig. Taylor ist einfach ein Phänomen. Seit heute gibt's die Doku The Taylor Swift Years, Schicksalsjahre eines Superstars, neu in der ARD-Mediathek. Ein kurzer Überblick von unserer ARD-Musikreporterin Mareike Gries. Ja, Taylor wollte doch eben immer genau das.
1: Als Elfjährige versucht sie auf eigene Faust einen Plattenvertrag in der Country-Hochburg Nashville zu ergattern.
2: Sie geht in Nashville Klinken putzen, zieht von Label zu Label. Sie kämpft für ihren Traum.
1: Mit 15 dann der erste Lohn für Taylors Mühen, ein Vertrag mit einem Plattenlabel. Seitdem geht es steil bergauf, wobei es in ihrem Aufstieg immer wieder Momente gab, die sie hätten ausbremsen oder sogar scheitern lassen können. Zum Beispiel die Auseinandersetzung mit ihrem ersten Plattenboss, die schließlich dazu führte, dass sie ihre ersten Alben neu einspielte, um die Rechte an den Originalaufnahmen zu sichern.
3: Ich habe meine Musik immer selbst geschrieben, alles kuratiert. Aber die Tatsache, dass ich mein Werk jetzt ganz besitze, übertrifft alles.
1: Die ARD-Doku ist keine reine Huldigung Taylor Swifts. Vielmehr zeichnet sie ein differenziertes Bild der Sängerin. Dabei wird auch ihre Rolle im letzten US-amerikanischen Wahlkampf nicht ausgespart, indem sie Donald Trump mal öffentlich kritisierte, mal auffällig schweigsam war. Dass die anstehende Traumhochzeit mit Footballer Travis Kelce natürlich auch einen Marketingzweck verfolgt, wird ebenso deutlich.
4: Diese Verlobungsankündigung war der perfekte Marketing-Move zur richtigen Zeit.
1: Bei all dem kommen die Swifties ohnehin auf ihre Kosten. Alle anderen verstehen spätestens nach den insgesamt knapp anderthalb Stunden Videomaterial, warum Taylor Swift der größte Popstar unserer Zeit ist.
0: The Taylor Swift Years, die Doku. Ab sofort in der ARD-Mediathek.
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Neu von Taylor Swift. I knew it, I knew you. Hier kommt noch was aus dem Verkehrszentrum. Vorsicht auf der A7 Füssen Richtung Ulm zwischen Nesselwang und Eu-Mittelberg. Da liegen mehrere Teppiche. Vorsicht auf der A7 Füssen Richtung Ulm zwischen Nesselwang und Eu-Mittelberg. Da liegen mehrere Teppiche auf der Autobahn.

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1: Um 21 Uhr mit Bernd Milde. Nach den Nord Stream-Anschlägen hat die Bundesanwaltschaft Anklage

0: Anklage gegen einen mutmaßlichen Drahtzieher erhoben. Das bestätigte die Kanzlei des angeklagten Ukrainers. Nach übereinstimmenden Berichten werden dem Mann Kriegsverbrechen, das Herbeiführen einer Sprengstoffexplosion und die Zerstörung von Bauwerken zur Last gelegt. Die Ostsee-Pipelines waren im September 2022 durch Explosionen so stark beschädigt worden, dass durch sie kein Gas mehr durchgeleitet werden konnte. Russland hatte seine Gaslieferungen schon zuvor eingestellt. Die Zahl der rechtsextremistischen Verdachtsfälle bei der Bundeswehr ist erneut leicht gestiegen. Das geht aus einer Antwort des Verteidigungsministeriums auf eine Anfrage der Linken hervor, die dem WDR vorliegt. Demnach gab es im vergangenen Jahr 302 Meldungen und damit 22 mehr als 2024. Dabei ging es um rassistische oder ausländerfeindliche Äußerungen, aber auch um NS-Symbole und Hakenkreuzschmierereien. Die Meldungen betrafen rund 350 Soldaten, von denen bereits mehr als 90 entlassen wurden. Geplante Steuerentlastungen für kleine und mittlere Einkommen können den Staat nach Einschätzung der gewerkschaftsnahen Hans-Böckler-Stiftung Milliarden kosten. Der Direktor des Instituts für Makroökonomie und Konjunkturforschung, Sebastian Dolin, sagte dem MDR, angesichts vieler Aufgaben und bereits beschlossener Entlastungen seien die finanziellen Spielräume begrenzt. Weitere Steuersenkungen würden die Haushaltslöcher vergrößern. Dann fehle Geld etwa für Infrastruktur, Bildung oder Forschung. Statt einer großen Reform schlägt er vor, lediglich den Grundfreibetrag anzuheben und gegebenenfalls Sozialabgaben zu senken. Knapp drei Monate vor der Berliner Abgeordnetenhauswahl liegt Die Linke erstmals vorn. Das geht aus dem Berlin-Trend von Infratest DIMAP im Auftrag des RBB hervor. Demnach käme Die Linke auf 20% der Stimmen, wenn am Sonntag gewählt würde. Es folgen die Grünen mit 19% und die AfD mit 18%. Die CDU verliert 2 Punkte und liegt bei 17% vor der SPD mit 13%. FDP und BSW würden es nicht ins Abgeordnetenhaus schaffen. Bei der Fußball-Weltmeisterschaft ist England ins Achtelfinale eingezogen. Das Team von Trainer Thomas Tuchel setzte sich in Atlanta gegen die Demokratische Republik Kongo mit 2:1 durch. Am späteren Abend treffen Belgien und Senegal aufeinander. In der Nacht spielen dann noch die USA gegen Bosnien-Herzegowina. Das waren die Nachrichten. Das Wetter. In der Nacht abklingende Schauer und Gewitter, 14 bis 10 Grad. Morgen nach Frühnebel, Sonne und Wolken. Am Abend Durchzug eines Regengebietes, Höchstwerte 24 bis 27 Grad. Am Freitag überwiegend freundlich und trocken und etwas kühler. Die Zeit, es ist 21.03 Uhr.
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2: Die A2 Richtung Berlin ist zwischen Irxleben und Kreuz Magdeburg wegen Hitzeschäden gesperrt. Im weiteren Verlauf der A2 bleibt der Abschnitt Thesen und Ziesar weiterhin gesperrt. Und auch die A14 Richtung Schwerin bleibt zwischen Kreuz Magdeburg und Dahlen-Warsleben ebenfalls wegen Reparaturarbeiten gesperrt. A14 Richtung Magdeburg zwischen Leisnig und Grimma Stau nach einem Unfall. Die A38 Richtung Leipzig bleibt weiterhin zwischen Eisleben und Querfurt nach einem Unfall bis ca. 7 Uhr gesperrt. Eine Umleitung ist eingerichtet. Die A71 Richtung Schweinfurt ist zwischen Suhl-Zellamelis und dem Dreieck Suhl wegen Wartungsarbeiten im Tunnel Bergbock bis ca. 6 Uhr gesperrt. Die A71 Richtung Sangerhausen ist zwischen Suhl-Zellamelis und Oberhof wegen Wartungsarbeiten im Tunnel Hochwald bis ca. 6 Uhr gesperrt.
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3: Mit Markus Barsch, schön, dass ihr da seid. Hi.
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0: Entschuldigung, ein bisschen zu laut gepfiffen. Hallo Deutschland, hier ist Pop. Die gemeinsame Abendshow von Bremen 4, HR3, MDR Jump, NDR 2, RBB 888, SR1 und WDR 2, produziert für euch von SWR 3. Und guck, Billie Eilish schaut sich schon mal um, wenn es mal mit der Musik vielleicht nicht mehr so läuft und sie dann Geld braucht. Ich glaube, die braucht nie wieder Geld. Gerade haben die Dreharbeiten für die Verfilmung des Romans Die Glasglocke, die habt ihr noch nicht gelesen, sofort, ne? Die haben angefangen, die Dreharbeiten für die Glasglocke, die Verfilmung des Romans. Da spielt Billie ihre erste Hauptrolle. Kevin Frisch aus dem Kompetenzteam für Leinwandstars auf dem zweiten Bildungsweg ist hier. Herr Frisch, die fand doch Schauspielern gar nicht so cool immer.
1: Das hatte sie zumindest mal erzählt in Saturday Night Live, also dass das irgendwie nicht so ihr Ding ist. Billie hatte da gerade so eine kleine Rolle in einer Episode einer Serie gespielt und dafür hat sie aber einen People's Choice Award bekommen. Also die Leute fanden das irgendwie gut und vielleicht hat sie das dann auch doch einfach ein bisschen gepusht.
0: Die ist ja auch Filmfan, das hat sie auch immer gesagt, wenn du dann auch noch vor der Kamera stehen kannst, ist doch vielleicht dann doch mal cool. Bisher wussten wir nur, was sie so vor der Glotze braucht. Das hat sie mal erzählt irgendwann, ne? Was sie unbedingt, wenn sie einfach da so eine Glotznacht macht, was sie da so
1: wegatmet.
0: Konsumiert.
2: My at-home movie night essentials would be any kind of chocolate, fuzzy blanket, soda, any kind of peanut butter chocolate thing,
0: okay.
2: Peanut butter cup type thing.
0: Ach so, hört's
2: I
0: auf?
2: I love chocolate a lot.
0: Okay, also wenn Billie Eilish vor der Glotze abhängt, dann gibt's Schoko, Lade, eine flauschige Decke, Limo und alles mögliche mit Erdnussbutter und Schokolade. Auch zusammen gerne, in jeder Kombi. Also vor allem Schokolade vielleicht.
1: Oh mein Gott, sie ist snacktechnisch eine von uns.
0: Ja! Ist geil. Bei mir ist auch Schokolade.
1: Schokolade ist das
0: Schokolade und Flips.
1: Ah.
0: Kann ich auch beides gut kombiniert essen.
1: Ja, ich bin da so ganz spezieller Typ. Also ich habe so Nussmix, so eine ganz spezielle Sorte, weil die haben so eine wahnsinnig gutes Salz-Nuss-Verhältnis.
0: Verstehe.
1: Gibt's das? Vielleicht. Das ist eine Kategorie. Ja. Wenn ich ganz wild bin, es gibt die auch noch mit Salz und Pfeffer.
0: Oh. Das ist aber sonderbar.
1: Hast du mich gerade sonderbar genannt aufgrund meines Nussgeschmacks?
0: Sorry.
1: Okay.
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Oh, waren die 80er hektisch. Tell it to him, tell it to my heart. Können wir auch was völlig anderes in der Abendshow? DJ Goja, Jason Derulo, Melody, Michiko. Das ist ein guter Soundtrack für einen Sonnenuntergang hier.

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2: 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Brauchen wir halt ein bisschen mehr Milch.
1: Ja, okay.
2: Milch ist billiger als Kaffee, also von daher kein schlechter Deal.
1: Das ist allerdings richtig.
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1: Es ist 9:30.
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4: Heute Nacht ist es in Deutschland teils wolkig, teils klar. In der Osthälfte sind anfangs Schauer unterwegs, im Südosten Bayerns regnet es noch am längsten, sonst bleibt es trocken. Morgen verläuft der Tag in der Südosthälfte des Landes freundlich mit Sonnenschein und lockeren Wolken. Sonst werden die Wolken von Nordwesten dichter und bringen gebietsweise Regen. Die Temperaturen steigen auf 21 bis 30 Grad.
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5: Die A2 Richtung Berlin ist zwischen Irxleben und Kreuz Magdeburg wegen Hitzeschäden gesperrt. Im weiteren Verlauf der A2 bleibt der Abschnitt Thesen und Zieser weiterhin gesperrt. Und auch die A14 Richtung Schwerin bleibt zwischen Kreuz Magdeburg und Dahlen-Warsleben ebenfalls wegen Reparaturarbeiten gesperrt. A4 Frankfurt Richtung Dresden. Die Auffahrt Dresden-Altstadt ist nach einem Unfall im Kurvenbereich gesperrt. A14 Richtung Magdeburg zwischen Leisnig und Grimma Behinderungen nach einem Unfall. Die A38 Richtung Leipzig bleibt weiterhin zwischen Eisleben und Querfurt nach einem Unfall bis ca. 7 Uhr gesperrt. Eine Umleitung ist eingerichtet. Die A71 Richtung Schweinfurt ist zwischen Suhl-Zellamelis und dem Dreieck Suhl wegen Wartungsarbeiten im Tunnel Bergbock bis ca. 6 Uhr gesperrt. Die A71 Richtung Sangerhausen ist zwischen Suhl-Zellamelis und Oberhof wegen Wartungsarbeiten im Tunnel Hochwald bis ca. 6 Uhr gesperrt.
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1: 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Eure Abendshow am Mittwochabend mit Markus Barth und Robin Schulz und Fastboy. Hi.

0: Es ist ja 21.42 Uhr und 28 Sekunden, also. Das ist heute in dieser Abendshow, an diesem Mittwoch, die einzig mögliche Zeit für etwas Philosophie am Abend. 21.42 Uhr und 38 folgende Sekunden. Alles, was den ganzen Tag eventuell genervt hat oder gezwickt hat oder doof war, das schieben wir jetzt weg. Machen uns für eine Minute völlig andere Gedanken, wechseln die Perspektive, gucken anders auf die Dinge. Wir haben schon philosophiert über Sachen wie zum Beispiel, hey, mit der etwas rüden englischen Aufforderung, die in hell. Das müsste jetzt Englisch im Kopf aussprechen. Die in hell. Mit dieser rüden englischen Aufforderung, die in hell oder die in hell, ist egal, kann man in Deutschland Schuhe kaufen. Der ist so bescheuert. Der braucht auch ein bisschen. Ist das Licht des Rücklichtes eigentlich langsamer als das des Vorderlichtes? Das ist richtig tiefen physikalisches Zeug. Man darf gar nicht drüber nachdenken. Es ist genau gleich schnell. Aber warum? Egal. Gestern war auch schön von Michael das Ruppichter Rot. Ohne Werbung, ne? Und ich glaube auch, dass die mittlerweile auch blinken, oder? Egal, habe ich gestern nur gesagt. Wenn du denkst, dein Job sei öde und nutzlos, dann denk an die arme Person, die an deinem Mercedes die Blinker eingebaut hat. 895 Trilliarden von diesen kleinen Hirnaushängern stehen auch in der Barschen Philosophiegalerie. Die ist auf popabends.de. Und heute, ich habe sehr gelacht heute, als das kam, von Florian aus Niederkassel. Wir verkabeln unsere Synapsen über die traurige Feststellung von Florian aus Niederkassel. Ja, alles bleibt doch wieder an mir und meiner Zahnspange hängen.
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0: Warum, Florian? Alles bleibt wieder an mir und meiner Zahnspange. I love it.

0: war's mit den Toten Hosen.
1: Ist ja schon was älter, altes Fiebel, ne? Aber es ist schon merkwürdig, wenn man so Tote-Hosen-Fan ist. Ich bin nicht wirklich Tote-Hosen-Fan, aber es ist schon eine Ära geht zu Ende. Es gibt keine Platten mehr von den Hosen. Wahrscheinlich noch so eine komischen Best-Offs oder so ab und zu mal. Wenn die dann mit 80 im Lehnstuhl sitzen und denken, wir könnten mal wieder eine Best-Off raushauen. Das Geld geht aus. Nein. Aber die letzte Platte von den Hosen ist erschienen. Vor längerer Zeit schon, also vor einigen Wochen, ihr wisst Bescheid. Ich schweife ab, immer wenn wir im Radio, hallo Deutschland, immer wenn wir im Radio hier ein bisschen philosophieren, so wie eben, über die hervorragende Aussage von Florian aus Niederkassel, der einfach nur schreibt, ja, am Ende bleibt wieder alles an mir und meiner Zahnspange hängen. Das ist so ein wunderbarer Satz, Florian in Niederkassel, liebe Grüße. Dann kommt immer ganz viel Zeug von euch, weil wir das im Radio machen. Hier zum Beispiel von Danny aus Schwalmtal, Danny Taske. Jedes Mal, wenn die Bahn wieder irgendwelche Störungen meldet, weil eine Weiche kaputt ist, frage ich mich, warum die nicht endlich mal eine harte nehmen. Ja. Chris aus Euskirchen noch. Ist Kochsalzlösung die Antwort auf alle Kochsalzprobleme? Oh Gott. Ich habe noch nie drüber nachgedacht. Bruno Mars on my soul in eurer Abendshow.

So, warten wir gerade. Achtung, Falschfahrer auf der A980, Dreieck Allgäu-Lindau zwischen Durach und Hellengerst. Da kommt ein Falschfahrer entgegen, ganz rechts fahren. Nicht überholen. Auf der A980, Dreieck Allgäu-Lindau zwischen Durach und Hellengerst. Falschfahrer unterwegs. Vorsicht in beiden Richtungen.

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1: Um 22 Uhr mit Bernd Milde. Die schwarz-rote Koalition berät seit dem Nachmittag im Kanzleramt über ihre Reformvorhaben. Beim letzten Koalitionsausschuss vor der Sommerpause geht es um Entlastungen für kleine und mittlere Einkommen, um Reformen am Arbeitsmarkt sowie Rente, Gesundheit und Pflege. Kanzler Friedrich Merz erwartet nach eigenen Aussagen einen großen Sprung nach vorn. Wann über Ergebnisse informiert werden soll, war am späten Abend noch offen. Nach den Nord Stream-Anschlägen hat die Bundesanwaltschaft Anklage gegen einen mutmaßlichen Drahtzieher erhoben. Das bestätigte die Kanzlei des angeklagten Ukrainers. Nach übereinstimmenden Berichten werden dem Mann Kriegsverbrechen, das Herbeiführen einer Sprengstoffexplosion und die Zerstörung von Bauwerken

0: Werken zur Last gelegt. Die Ostsee-Pipelines waren im September 2022 durch Explosionen so stark beschädigt worden, dass durch sie kein Gas mehr durchgeleitet werden konnte. Russland hatte seine Gaslieferungen schon zuvor eingestellt. Knapp 3 Monate vor der Berliner Abgeordnetenhauswahl liegt die Linke erstmals vorn. Das geht aus dem Berlin-Trend von Infratest DIMAP im Auftrag des RBB hervor. Demnach käme die Linke auf 20% der Stimmen, wenn am Sonntag gewählt würde. Es folgen die Grünen mit 19 und die AfD mit 18%. Die CDU verliert 2 Punkte und liegt bei 17%, vor der SPD mit 13%. FDP und BSW würden es nicht ins Abgeordnetenhaus schaffen. Sony will neue PlayStation-Spiele ab 2028 nur noch digital anbieten. Zur Begründung verwies der Konzern auf den Trend zum Download-Kauf. Zuletzt seien bereits rund 80% der Spiele für die aktuelle Konsole PS5 in digitaler Form verkauft worden. Bereits veröffentlichte Titel und Spiele bis 2028 sollen aber auch weiterhin auf Datenträgern erhältlich bleiben. Bei der Fußball-Weltmeisterschaft ist England ins Achtelfinale eingezogen. Das Team von Trainer Thomas Tuchel besiegte in Atlanta die Demokratische Republik Kongo nach einem 0:1 Rückstand noch mit 2:1. Beide Tore erzielte Bayern-Stürmer Harry Kane. In diesen Minuten startet die Partie Belgien gegen Senegal. In der Nacht treffen noch die USA und Bosnien-Herzegowina aufeinander. Das waren die Nachrichten. Das Wetter: in der Nacht abklingende Schauer und Gewitter, Bewölkungsrückgang, Tiefstwerte 14 bis 10 Grad. Morgen nach Frühnebel, Sonne und Wolken, am Abend Durchzug eines Regengebietes, Höchstwerte 24 bis 27 Grad. Am Freitag überwiegend freundlich, etwas kühler. Die weiteren Aussichten: am Wochenende zunächst recht sonnig, am Sonntag wolkiger, öfter Schauer oder Gewitter, sommerlich warm. Die Zeit: es ist 22.03 Uhr.
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2: KI unterstützt. Die A2 Richtung Berlin ist zwischen Irxleben und Kreuz Magdeburg wegen Hitzeschäden gesperrt. Im weiteren Verlauf der A2 bleibt der Abschnitt Thesen und Zieser weiterhin gesperrt. Und auch die A14 Richtung Schwerin bleibt zwischen Kreuz Magdeburg und Dahlen-Warsleben ebenfalls wegen Reparaturarbeiten gesperrt. Vorsicht auf der A4 Richtung Frankfurt. Zwischen Hermsdorfer Kreuz und Stadtroda liegt eine Metallstange auf der Fahrbahn. A4 Frankfurt Richtung Dresden. Die Auffahrt Dresden-Altstadt ist nach einem Unfall im Kurvenbereich gesperrt. A14 Richtung Magdeburg. Zwischen Leisnig und Grimma Behinderungen nach einem Unfall. Die A38 Richtung Leipzig bleibt weiterhin zwischen Eisleben und Querfurt nach einem Unfall bis ca. 7 Uhr gesperrt. Eine Umleitung ist eingerichtet. Die A71 Richtung Schweinfurt ist zwischen Suhl-Zellamelis und dem Dreieck Suhl wegen Wartungsarbeiten im Tunnel Bergbock bis ca. 6 Uhr gesperrt. Die A71 Richtung Sangerhausen ist zwischen Suhl-Zellamelis und Oberhof wegen Wartungsarbeiten im Tunnel Hochwald bis ca. 6 Uhr gesperrt.
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3: Mit Markus Barsch, schön, dass ihr da seid. Wir fangen an mit Harry Styles, American Girls. Machen wir gleich erstmal ein Quiz.
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Junge, denk doch mal an morgen. Mann. Hallo, hier ist Pop, die gemeinsame Abendshow von Bremen 4, HR3, MDR Jump, NDR 2, RBB 888. Willkommen, RBB 888, heute neu dabei. Und SR1 und WDR 2, altbekannt, produziert für euch mit Liebe, Herzblut, Hingabe von SR3 und jetzt auch mit einem kleinen spontanen Schnellsquiz. Wollen euch was schenken? Ein fröhliches kleines Gubbi-Päckchen werden wir euch schnüren, was da drin ist. Wir wissen es selber nicht. Mal sehen. Wir wissen noch gar nicht, was das spontane Schnellsquiz heute macht. Ich habe gerade in meinem allwissenden Abendshow-Kalender geguckt. Das hätte ich mir auch sparen können, denn das erste oben drüber steht, heute ist der 1. Juli. Bäm! Die zweite Hälfte des Jahres hat begonnen. Die zweite Hälfte des Jahres hat schon begonnen. Alter. Das ist cool. Die zweite Hälften sind gar nicht so unwichtig. Zum Beispiel beim Apfel oder so. Fährt mal vor im Supermarkt, kaufst du so einen halben Apfel und denkst, wo ist die zweite Hälfte? Mist, die habe ich vergessen mitzukaufen. Nee, zweite Hälften, wir machen einfach das spontane, wer weiß ich nicht, wie geht nochmal die zweite Hälfte vom Sprichwort oder sowas? Schnellstquiz, okay? Sofort anrufen, 07221 2011. 07221 2011, die altbekannte Nummer, 07221 2011. Wenn ihr zum Beispiel wisst, dass die zweite Hälfte von der frühe Vogel nicht lautet, singt am lautesten, weil er sich ganz dringend fortpflanzen will, sondern fängt den Wurm. Heißt, dann seid ihr hier richtig. 07221 2011. Wir machen das Spontane zum Beginn der zweiten Hälfte des Jahres heute. Mein Gott, schon. Wir machen das Spontane. Wie geht nochmal die zweite Hälfte vom Sprichwort? Schnellstquiz. 07221.

0: das geht einfach so gut ab nach vorne. Giant Rooks want it back in eurer Abendshow. Übrigens immer noch nichts passiert bei Belgien, Senegal, 18 Minuten genau, 0:0. Heute ist der 1. Juli. Krass, die zweite Hälfte des Jahres hat begonnen. Wir machen aus Spaß an der Freude und weil die zweite Hälfte des Jahres begonnen hat, frei assoziativ. Wie geht nochmal das Spontane, wie geht nochmal die zweite Hälfte vom Sprichwort Schnellstquiz? Und das machen wir mit Claudi aus Thüringen, aus Preußen, hinter Erfurt links. Hallo Claudi, fahr vorsichtig.
1: Hallo Markus.
0: Na, wie weit hast du es noch bis zu Hause? Du kommst endlich mal vom Feierabend jetzt gerade nach Hause. Also, wie weit ist noch?
1: Ich bin schon fast vor der Haustür.
0: Oh ja, toll. Fahr bitte ganz vorsichtig. Wir wollen keine,
1: das mach ich.
0: Keine Sachen hören hier, wo du zufällig noch den Pfahl da an der Ecke mitgenommen hast. Nein. Hättest du das eben gewusst, Claudi, natürlich, ne? Der frühe Vogel fängt den Wurm, oder?
1: Richtig.
0: Klar, okay. Also, jetzt geht's los. Ich gebe dir mal zwei zur Auswahl, weil es sehr schwierig ist. Der Apfel fällt A, direkt auf den Kopf von meinem armen Ocelot hier. Ja, danke, Isaac Newton. Oder B, nicht weit vom Stamm, eventuell.
1: Nicht weit vom Stamm.
0: Das ist genau so. Wenn die Kinder genauso komisch werden wie die Eltern, dann kann man das anbringen. Wo gehobelt wird, da A, ist auch Schreinermeister Eder mitsamt Pumuckl eventuell nicht weit. Oder B, fallen Späne. Ja.
1: Da fallen Späne.
0: Ja, das stimmt. Die Dinge haben nicht nur Vorteile, ne, sondern auch Nachteile. Wird eine Entscheidung getroffen, dann kann das auch vielleicht mal negative, unangenehme Seiten, aber die muss man dann eben mitnehmen. Jetzt wird es schwierig. Der Ton macht A, ganz tolle Blumenvasen oder Müslischalen oder ein Ocelot kann man draus kneten oder B, die Musik.
1: Natürlich die Musik.
0: Ganz genau. Es ist nur nicht nur, was man sagt, sondern vor allem, wie man es sagt. Du bist auf der Gewinnerstraße, Claudi aus Greußen. Wer anderen eine Grube gräbt, jetzt nochmal hier das schwierige Ding am Ende. Wer anderen eine Grube gräbt, A, ist Bauarbeiter und macht Glasfaser fürs Internet in die Straße. Oder B, fällt selbst hinein. Das stimmt natürlich, komm. Unsere Quizze sollen doch einfach nur Spaß machen. Du musst aber wissen. Immer muss man irgendwas wissen den ganzen Tag. Machen wir nicht. Schön, dass du dabei warst. Claudi, bleib dran. Wir schenken dir was. Hurra!

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1: 1:0 für Senegal gegen Belgien.
0: Wir sind immer ein bisschen Fan von dem Nicht-Favoriten in den Wettbüros oder so ein Quatsch, ne? Das ist immer schön auch. Als eben Kongo das 1:0 gegen England machte, da dachten wir auch, boah, geil. Vielleicht liegt es aber auch ein bisschen daran, dass das 1:0 von Paraguay gegen Deutschland und so weiter. Schnell die Mädels von Flow, leak it.
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2: Es ist 10:30.
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5: Heute Nacht ist es in Deutschland teils wolkig, teils klar. In der Osthälfte sind anfangs Schauer unterwegs. Morgen verläuft der Tag in der Südosthälfte des Landes freundlich mit Sonnenschein und lockeren Wolken. Sonst werden die Wolken von Nordwesten dichter und bringen gebietsweise Regen. Die Temperaturen steigen auf 21 bis 30 Grad.
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2: Vorsicht auf der A4 Richtung Frankfurt. Am Dreieck Dresden-West in der Überfahrt zur A17 Richtung Prag liegt eine Matratze auf der linken Fahrspur. Die A2 Richtung Berlin ist zwischen Irxleben und Kreuz Magdeburg wegen Hitzeschäden gesperrt. Im weiteren Verlauf der A2 bleibt der Abschnitt Thesen und Zieser weiterhin gesperrt. Und auch die A14 Richtung Schwerin bleibt zwischen Kreuz Magdeburg und Dahlen-Warsleben ebenfalls wegen Reparaturarbeiten gesperrt. Vorsicht auf der A4 Richtung Frankfurt. Zwischen Hermsdorfer Kreuz und Stadtroda liegt eine Metallstange auf der Fahrbahn. A4 Frankfurt Richtung Dresden. Die Auffahrt Dresden-Altstadt ist nach einem Unfall im Kurvenbereich gesperrt. Die A38 Richtung Leipzig bleibt weiterhin zwischen Eisleben und Querfurt nach einem Unfall bis ca. 7 Uhr gesperrt. Eine Umleitung ist eingerichtet. Die A71 Richtung Schweinfurt ist zwischen Suhl-Zellermelis und dem Dreieck Suhl wegen Wartungsarbeiten im Tunnel Bergbock bis ca. 6 Uhr gesperrt. Die A71 Richtung Sangerhausen ist zwischen Suhl-Zellermelis und Oberhof wegen Wartungsarbeiten im Tunnel Hochwald bis ca. 6 Uhr gesperrt. In Halle ist die Ludwig-Wucherer Straße zwischen Bernburger Straße und Martha-Braut-Straße in beiden Richtungen wegen eines Feuerwehreinsatzes gesperrt.
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2: Und hier ist Pop, eure Abendshow mit Markus Barsch und Lady Gaga. Hi.

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1: Dadeb, hallo. Hier ist Pop, eure Abendshow. Senegal führt immer noch, kurz vor Ende der ersten Halbzeit, gegen Belgien bei der Fußball-WM. Wir sind immer ein wenig für den Underdog, also für den, sagen wir mal, Nicht-Favoriten, auch wenn Belgien, ja, weiß ich nicht genau, weiß ich doch, war schon durchaus, glaube ich, eher der Favorit als Senegal. Und deswegen ist die Überraschung immer so schön groß, wenn es dann Puff macht. Und der Nicht-Favorit macht eben das 1:0. Wir erinnern uns eventuell an Paraguay oder so. Naja, egal. Wir sind jetzt Team Paraguay. Paraguay soll Weltmeister werden. Wir vergessen selbstverständlich jetzt sportlich die WM, wie immer bei WM-Spielen, die in unserer Sendung laufen. Und wir machen jetzt das Spiel Belgien-Senegal. Das lassen wir schon mal musikalisch quasi entscheiden. Ihr seid wieder gefragt. Wir können es nicht entscheiden. Hier sind beide Songs ganz toll. Ne? Seit 22 Uhr spielen ja Belgien und Senegal. Und wir haben für Belgien einen tollen Song am Start. Das ist Angèle zusammen mit Dua Lipa. Fever, das könnten wir euch mal in voller Länge präsentieren. Angèle, riesengroßer Star. Hier ist sie zusammen mit Dua Lipa und Fever. Hier, da kommt die Dua ins Bild. Ne? Oder aber für Senegal, Babamal. Zusammen mit Mumford & Sons, There Will Be Time. Das ist auch ein geiles Stück. Das fängt so ganz soft an, wird immer lauter, immer lauter, immer lauter am Ende. Am Ende geht's nur noch ab. Ist vielleicht gar nicht schlecht, wenn jemand Auto fährt. Ihr ruft bitte an. 0722120011. Ihr entscheidet das jetzt wie immer hier. Ich hol schon mal einen Stift. Mach schon mal Fever, Angèle und Dua Lipa. Und dann mache ich hier Strichelchen daneben oder mache ich hier Mumford & Sons und Barbara mal There Will Be Time. Okay, der zuerst drei Striche hat, den gibt's hier in voller Länge. Ich gehe ins Telefon, mache das Radio leise, sonst pfeift's immer so schrecklich und dann ist man taub. Hallo, hier ist Pop, die Abendshow, mein Name ist Markus Wiesteiner. Wo rufst du denn hier an? Was ist das denn für eine Telefonnummer?
2: Aus Belgien.
1: Bonjour,
2: Southside Johnny and the S for you, Dooms mit Fever.
1: Das ist eine Top-Idee, aber du hast ja gerade gehört, welche zwei Songs wir zur Auswahl haben und Southside Johnny ist nicht dabei.
2: Da bin ich ja froh.
1: Was war?
2: Da kriege ich ja keinen Strich, da ist ja sehr schön. Bring ich jetzt mal belgisches Bier weiter, aber vielleicht gewinnen die Belgier.
1: Ja, machst du. Ha, tschüss.
2: Ja, Deutschland ist alle raus.
1: Ja, Deutschland ist raus, da sagst du was. Hallo, hier ist Pop, die Abendshow. 0722120011, ihr müsst weiter abstimmen hier. Dua Lipa und Angèle.
3: Ich nehme den ersten Titel.
1: Dua Lipa und Angèle, komm, weißt du was, wir kürzen es ab. Das ist auch echt ein guter Song. Mach's gut, mein Lieber, tschüss.
3: Okay.
1: Ciao.

0: So süß, das Geklatsche da hinten.
1: So, hier ist Pop, eure Abendshow. Hallo, hier ist der Video Assistant Referee. Das war ja wohl ein mieses Foul gerade, weil eigentlich nur eine Stimme für gerade FIFA hier
0: kam. Und dann hat der Moderator dieser Sendung eiskalt gesagt, komm, wir machen das jetzt einfach mal. Aber das geht natürlich nicht. Deswegen hier Mumford & Sons und Baba Mal, There Will Be Time, auch was Tolles. 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

Kurz vor 11 ist es. Hier kommt noch was aus dem Verkehrszentrum. Die A38 hat uns die Feuerwehr bzw. die Polizei gerade mitgeteilt. Also die A38 Göttingen Richtung Leipzig. Die bleibt weiterhin zwischen Eisleben und Querfurt nach Unfall jetzt bis 7 Uhr morgen früh gesperrt.

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1: Um 23 Uhr mit Heike Lüttich. Der deutsch-französische Panzerbauer KNDS verschiebt seinen Börsengang auf frühestens September. Als Grund nannte das Unternehmen die Wertverluste bei Rüstungsaktien. Die Financial Times hatte berichtet, wichtige Investoren sehen den Marktwert von KNDS aktuell nur noch bei rund 12 statt 15 Milliarden Euro. Bei dem Börsengang will Deutschland direkt von den deutschen Privateigentümern 40% der Anteile übernehmen. Die Menschen in Deutschland geben jeden vierten Euro fürs Wohnen aus. Das Institut der deutschen Wirtschaft hat festgestellt, dass die Deutschen damit 2024 im EU-Schnitt gelegen haben. Lydia Wagner berichtet.
2: Den größten Batzen Geld geben die Menschen in Tschechien fürs Wohnen aus, den kleinsten in Kroatien. Beim Thema Essen liegen die Menschen in Deutschland dagegen deutlich unter dem EU-Schnitt. Dafür sind es nur rund 11% ihres Budgets. Zum Vergleich, in Rumänien sind es 23%. Und auch für Restaurantbesuche wird ein geringerer Anteil des Budgets ausgegeben als im europäischen Durchschnitt. EU-weit der größte Anteil fließt bei uns dagegen in den Bereich Sport, Kultur und Erholung.
1: Syriens Übergangspräsident al-Sharaa hat die letzten Mitglieder des ersten Übergangsparlaments ernannt. Gut 1,5 Jahre nach dem Sturz von Machthaber Assad steht damit die Zusammensetzung des

0: Bayerischen Parlaments fest. Es tritt am Montag zu seiner ersten Sitzung zusammen und soll die unterschiedlichen gesellschaftlichen Gruppen Syriens repräsentieren. Von den 210 Abgeordneten wurden 2/3 im Oktober von regionalen Wahlgremien bestimmt. Die syrische Bevölkerung konnte nicht direkt wählen. Der Wimbledon-Sieger von 2025, Jannik Sinner, ist bei dem Tennisturnier ebenso eine Runde weiter wie der Serbe Novak Djokovic. Sinner schlug den Portugiesen Nuno Borges, Djokovic besiegte den Griechen Stefanos Tsitsipas. Auch die aktuelle Nummer 5 der Weltrangliste, die US-Amerikanerin Coco Gauff, steht in Runde 3. Nach einem spannenden Match, berichtet Matthias Kammann.
1: Coco Gauff, zweimalige Grand-Slam-Siegerin, lag gegen die Argentinierin Sierra im dritten Satz schon 3-5 und später im Tiebreak 5-7 zurück, gewann das Match dennoch. Ähnlich spannend ging es bei Jan-Lennard Struff gegen den Amerikaner Brandon Nakashima zu. Nach verlorenem ersten Satz holte der 36-jährige Deutsche die nächsten beiden im Tiebreak. Nach dem Verlust des vierten Durchgangs, erneut im Tiebreak, wurde das Match wegen einbrechender Dunkelheit vertagt.
0: Das Wetter für Deutschland. In der Nacht locker bewölkt, gegen Morgen im Nordwesten dichte Wolken, Tiefstwerte 15 bis 9 Grad. Tagsüber im Nordwesten und Norden wechselnd bis stark bewölkt, gebietsweise schauerartiger Regen, im Süden freundlich und trocken. Höchstwerte 19 bis 30 Grad, mäßiger im Norden frischer und teils böiger und stürmischer Nordwestwind, 23.03 Uhr.
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3: Die A2 Richtung Berlin ist zwischen Irxleben und Kreuz Magdeburg wegen Hitzeschäden gesperrt. Im weiteren Verlauf der A2 bleibt der Abschnitt Thesen und Ziesar weiterhin gesperrt. Und auch die A14 Richtung Schwerin bleibt zwischen Kreuz Magdeburg und Dahlen-Warsleben ebenfalls wegen Reparaturarbeiten gesperrt. A4 Frankfurt Richtung Dresden. Die Auffahrt Dresden-Altstadt ist nach einem Unfall im Kurvenbereich gesperrt. Die A38 Richtung Leipzig bleibt weiterhin zwischen Eisleben und Querfurt nach einem Unfall bis ca. 7 Uhr gesperrt. Eine Umleitung ist eingerichtet. Die A71 Richtung Schweinfurt ist zwischen Suhl-Zellamelis und dem Dreieck Suhl wegen Wartungsarbeiten im Tunnel Bergbock bis ca. 6 Uhr gesperrt. Die A71 Richtung Sangerhausen ist zwischen Suhl-Zellamelis und Oberhof wegen Wartungsarbeiten im Tunnel Hochwald bis ca. 6 Uhr gesperrt.
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4: Mit Markus Bahr, schön, dass ihr da seid. Wir legen los mit dem aktuellen Hit von Shakira und Burna Boy, Die Die.
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0: Gerade 50. Minute, Belgien 0, Senegal 2. Verrückt, verrückt, verrückt. Hallo, hier ist Pop, eure Abendshow. Was macht ihr gerade? Hallo, morgen. Macht ihr Powernap? Ja, seid ihr nicht alleine. Sarah Larsen kann es auch gut. Die ist die Queen of Powernapping. Es gibt so TikTok-Clips, in denen nur gezeigt wird, von fröhlichen Menschen hintereinander geschnitten, es wird nur gezeigt, wie Sarah Larsen irgendwo pennt. In unterschiedlichsten Positionen, in Autos oder in Flugzeugen. Einmal auf so einem richtig klapprig aussehenden Holzklappstuhl. Sarah Larsen ist es wurscht, sie scheint wirklich gut zu sein, im mal eben schnell kurz ein bisschen pennen. Damit sie zum Schlafen kommt, greift sie, gibt sie auch zu, im Zweifel auch mal zu einer kleinen Notlüge, hat sie jetzt im Interview erzählt.
1: Sometimes I've done like, guys, I need to take a call.
0: Ich muss mal telefonieren gehen. 15 Minuten bin ich hier da.
1: And then I've gone into the bathroom.
0: Dann geht sie ins Bad oder zur Toilette halt, ne? Und dann reißt es dieser Schnipsel ab, weil dann kommt nichts mehr in dem Interview, weil sie dann den Kopf in den Nacken schmeißt und einfach so. Okay, alles klar. Und dann pennt sie einfach. Da hört's auf. Okay. Sehr sympathisch. Sarah Larsen. Top-Idee. Ich muss mal telefonieren. Ich komme in der 40 Stunde wieder.
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0: 20.11 ist es. Hier ist Pop, eure Abendshow. Schön, dass ihr da seid. Jetzt was elegisch-ätherisches, so fängt es zumindest an, von Ellie Goulding, ganz neu. Black Prada Dress.
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Guck mal, es hört so schön ätherisch auf, wie es angefangen hat. Ellie Goulding, neu, Black Prada Dress, führt Senegal schon 3-0 gegen Belgien. Nee, 63. Minute, 2-0 immer noch.

0: Es ist 11:30.
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2: Heute Nacht ist es in Deutschland teils wolkig, teils klar. In der Osthälfte sind anfangs Schauer und einzelne Gewitter unterwegs. Morgen verläuft der Tag in der Südosthälfte des Landes bis gegen Abend freundlich mit Sonnenschein und lockeren Wolken. Sonst werden die Wolken von Nordwesten dichter und bringen gebietsweise Regen. Die Temperaturen steigen auf 21 bis 30 Grad.
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3: Vorsicht bitte auf der A17 Dresden Richtung Prag. Zwischen Heidenau in Sachsen und Pirna steht ein defekter LKW. Die A2 Richtung Berlin ist zwischen Irxleben und Kreuz Magdeburg wegen Hitzeschäden gesperrt. Im weiteren Verlauf der A2 bleibt der Abschnitt Thesen und Zieser weiterhin gesperrt. Und auch die A14 Richtung Schwerin bleibt zwischen Kreuz Magdeburg und Dahlen-Warsleben ebenfalls wegen Reparaturarbeiten gesperrt. A4 Frankfurt Richtung Dresden. Die Auffahrt Dresden-Altstadt ist nach einem Unfall im Kurvenbereich gesperrt. Die A38 Göttingen Richtung Halle ist zwischen Querfurt und Schafstädtische wegen Bergungsarbeiten bis 7 Uhr früh gesperrt. Die A71 Richtung Schweinfurt ist zwischen Suhl-Zellamelis und dem Dreieck Suhl wegen Wartungsarbeiten im Tunnel Bergbock bis ca. 6 Uhr gesperrt. Die A71 Richtung Sangerhausen ist zwischen Suhl-Zellamelis und Oberhof wegen Wartungsarbeiten im Tunnel Hochwald bis ca. 6 Uhr gesperrt.
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5: Hi.

0: The Bowser. Magnetic in eurer Abendshow.
1: Und schon 4-0 für Senegal?
2: Nee.
1: 77. Minute, Belgien 0, Senegal immer noch 2. Spannend.
2: Es ist schön übrigens, eben haben wir gesagt, ja, wir sind ja, wenn die belgischen Fans, wenn die gleich dann nach Hause fliegen können, die Belgier, vielleicht in 13 Minuten, sollte da nicht das Spiel noch krass gedreht werden von den Belgiern, ob die belgischen Fans dann auch Team Senegal werden. Ich habe eben aus Dafke gesagt, wir sind ja jetzt hier im Studio, sind wir jetzt Team Paraguay. Was sollen wir denn machen? Wir haben ja nichts. Ne? Und Hans meldet sich hier gerade aus Paraguay. Ich höre euch hier in Paraguay den ganzen Tag. Es ist schön, dass ihr jetzt Team Paraguay seid. Ja, Hans, was sollen wir denn machen? Ach Gott. So, jetzt aber bitte was Lustiges. Was? Ihr habt den ganzen Tag noch nicht gelacht, seht ihr? Ihr habt doch uns. Kennt ihr Serafine Kalze? Nee? Es wird Zeit. Serafine Kalze ist sehr erfolgreich mit ihrer kleinen Bühnenshow. Jetzt fetzt, heißt die. Jetzt fetzt, ein Wort. Ist ganz Deutschland und in ganz Deutschland unterwegs. Wenn die mal vor eure Tür kommt, dann geht ruhig mal hin zu Serafine Kalze. Und angefangen hat die Serafine ganz einfach mit Flachwitzen. Hat geklappt.
3: Fine, du musst mehr machen bei Social Media. Ich so, was denn? Du musst eine Nische finden. Welche? Na ja, du könntest Witze erzählen. Ich so, ich? Witze erzählen. Ich, die vor der Pointe lacht. Die manchmal sogar noch davor lacht. Und dann habe ich so 40 Witze aufgenommen. Und immer wenn ich betrunken war, hatte ich Mut, die zu posten. Und Hardcore-Fans wissen, ich habe jeden Tag reingepostet. Mein Opa hat eine Konservendosenfabrik. Und ich Erbse. Was hat man, wenn man einem Amerikaner den Stift wegnimmt? Ganz einfach. Einen Pennsylvania. Es gab den Moment, da ward sie geboren, meine virale Stunde. Wie nennt man ein Lama, das auf Margarine ausrutscht? Und vor eine Glocke knallt. Ganz einfach. Rama, Lama, Ding Dong. Ja. Wenn ihr jemanden so richtig, wirklich erheitern wollt, ja? Vielleicht auch so ein bisschen angeschäkert. Und dann gehen. Ist der. Mögen deine Eltern Südfrüchte? Mama, nein. Papa, ja. Mic drop.
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Aha-Anschlusstreffer Belgien. 87. Minute, Belgien 1, Senegal 2. Da gibt's bestimmt noch ein paar Minuten Nachspielzeit drauf. Ja, mal gucken, wie das noch ausgeht. Doch Moment einmal, ist ja schon gleich 12. Was poppt denn hier noch für ein Posting auf wie ein Pilz aus dem Boden in unseren Lieblings-Sozial-Netzwerken? Hier, Darth Lehrer postet, die Bahn rät von unnötigen Fahrten ab. Mist, ich wollte gerade unnötig fahren. Nicht ständig. Das war Pop, eure Abendshow mit Markus Bahr. Schön, dass ihr dabei wart. Bleibt da. Gleich ist Ben Sträubel hier in der Popnacht für euch. Das war schnell. 2:2.

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1: Um 0 Uhr mit Christine Beitsch. Die Spitzen von Union und SPD haben ihre Beratungen über Reformen im Koalitionsausschuss beendet. Details werden am Vormittag vorgestellt. Nach ARD-Informationen gibt es Einigungen im Bereich Wachstum und Beschäftigung und bei der Einkommenssteuer. Bianca Schwarz berichtet.
2: Im Großen und Ganzen einig waren sich CDU, CSU und SPD bereits vor den Gesprächen in den Punkten, die sie schon im Koalitionsvertrag festgehalten hatten. Kleine und mittlere Einkommen sollen entlastet, die Arbeitszeit flexibler werden. Strittig waren die Details, zum Beispiel die Frage, wie eine Steuerreform gegenfinanziert werden könnte. Die Koalitionspartner arbeiten seit Monaten an einem großen Reformpaket. Das Treffen im Kanzleramt galt als entscheidende Runde.
1: Der deutsch-französische Rüstungskonzern KNDS verschiebt seinen Börsengang auf frühestens September. Als Grund nannte das Unternehmen Wertverluste bei Rüstungsaktien. Die Financial Times hatte berichtet, Investoren sehen den Marktwert von KNDS aktuell nur noch bei rund 12 statt 15 Milliarden Euro. Bei dem Börsengang will Deutschland 40% der Anteile direkt von den deutschen Privateigentümern übernehmen. Generalbundesanwalt Rommel hat nach ARD-Informationen Anklage gegen den mutmaßlichen Anführer der Anschläge auf die Nord Stream Pipeline erhoben. Der Ukrainer war im Oktober in Italien festgenommen und nach Deutschland überstellt worden. Gemeinsam mit weiteren Beteiligten soll er 2022 Sprengkörper an der Pipeline in der Ostsee angebracht und gezündet haben. Die deutsche Tennisspielerin Tatjana Maria ist in Wimbledon in Runde 2 ausgeschieden. Bei den Männern hat das deutsche Doppel Kevin Krawitz und Tim Pütz sein Auftaktmatch gewonnen. Das Zweitrundenmatch von Jan-Lennard Struff ist wegen Dunkelheit vertagt worden. Bei der Fußball-WM in Nordamerika hat England das Achtelfinale erreicht.

0: Das Team von Trainer Thomas Tuchel gewann 2:1 gegen die Demokratische Republik Kongo. Hendrik Lückhoff berichtet.
1: Top-Stürmer Harry Kane führte England fast im Alleingang ins Achtelfinale. Der Ausnahmefußballer des FC Bayern erzielte in der Schlussviertelstunde beide Treffer und drehte damit die Partie. Nach dem Ausscheiden der deutschen Nationalmannschaft hat es laut DFB viel Hass und Hetze im Netz gegen deutsche Spieler gegeben. Kritik an unseren Leistungen stellen wir uns, Hass und Rassismus akzeptieren wir nicht, hieß es in einem Statement des DFB auf seinen Online-Accounts.
0: Das Wetter für Deutschland. In der Nacht locker bewölkt, gegen Morgen im Nordwesten dichte Wolken. Die Tiefstwerte 15 bis 9 Grad. Tagsüber im Nordwesten und Norden wechselnd bis stark bewölkt, gebietsweise schauerartiger Regen, gegen Abend auch in der Mitte Deutschlands. Im Süden freundlich und trocken, dazu Temperaturen von maximal 19 bis 30 Grad. Die Zeit, es ist 0:03 Uhr.
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3: Die A2 Richtung Berlin ist zwischen Irxleben und Kreuz Magdeburg wegen Hitzeschäden gesperrt. Im weiteren Verlauf der A2 bleibt der Abschnitt Thesen und Zieser weiterhin gesperrt. Und auch die A14 Richtung Schwerin bleibt zwischen Kreuz Magdeburg und Dahlen-Warsleben ebenfalls wegen Reparaturarbeiten gesperrt. A4 Frankfurt Richtung Dresden. Die Auffahrt Dresden-Altstadt ist nach einem Unfall im Kurvenbereich gesperrt. Die A38 Göttingen Richtung Halle ist zwischen Querfurt und Schafstedt wegen Bergungsarbeiten bis 7 Uhr gesperrt. Die A71 Richtung Schweinfurt ist zwischen Suhl-Zellamelis und dem Dreieck Suhl wegen Wartungsarbeiten im Tunnel Bergbock bis ca. 6 Uhr gesperrt. Die A71 Richtung Sangerhausen ist zwischen Suhl-Zellamelis und Oberhof wegen Wartungsarbeiten im Tunnel Hochwald bis ca. 6 Uhr gesperrt.
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4: 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So, die nächsten Stunden sind wir hier zusammen und es wird auch noch ein bisschen Fußball gespielt. Eine ganze Menge. Senegal, Belgien ist auch noch nicht sicher, wer da weiterkommt. Da steht es 2:2, das geht in die Verlängerung. Und da werden wir euch dann auch noch mal informieren drüber. Wir haben erstmal Spaß die nächsten 5 Stunden.
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So, sind wir einigermaßen entspannt. Temperaturen sind ja auch wieder so in Richtung, es geht ja wieder. Ne? Was haben wir denn heute eigentlich zu erwarten? So bis zu 30 Grad, Westerwald, Montebauer, 24. Okay, man, sehr angenehm ist es ja dann auf unseren Inseln, Helgoland, Sylt, Norderney, 19 Grad. Also insofern, es geht in Richtung angenehm. Ich hoffe, ihr seid dann dabei trotzdem heute Nacht. Wenn ihr nicht schlafen könnt, wisst ihr ja, das ist die Nacht der UFOs. Heute ist nämlich Welt-UFO-Tag. Und jeder von uns hat vielleicht schon mal gedacht, da hinten ist ein Außerirdischer oder vielleicht irgendwas gelandet oder irgendein Objekt, das einem komisch vorkam am Himmel. Meistens sind es ja Wetterballons oder irgendwelche Reste von Satelliten, die verglühen in der Erdumlaufbahn. Sowas Musk-ähnliches, SpaceX oder sowas, führt ja auch immer wieder zu irgendwelchen Meldungen, dass UFOs kommen. Dann gibt es Unterwasser-UFOs auch, da wird auch nachgesucht. Das US-Militär hat also registrierte Phänomene, jede Menge davon, tausende, sogenannte UAPs, unidentifizierte anomale Phänomene. Das kenne ich aus dem Westerwald, da bin ich mit aufgewachsen, das nannte man damals Angler.

Die Wahrheit und Nora Kahn in der Popnacht. Es ist 0.19 Uhr auf der A3. Bitte aufpassen, Frankfurt Richtung Würzburg. Da brennt ein LKW zwischen Seligenstadt und Seligenstädter Dreieck. Noch ein kultisches Song, danach das erste Rätsel und das erste Popnacht-Package, das ihr euch verdienen dürft. Gegen eine kleine Erkenntnis, heute hat ein prominenter Geburtstag, den hört ihr gleich als Zombie verkleidet. Holt ihn aus dem Zombie-Kostüm nach Snap.

0: FSM ist Denzel.
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2: Na, hol dir mal raus aus dem Zombie-Kostüm diesen Prominenten hier. Wer ist das? Natürlich.
3: War eigentlich ein Weg voller Zufälle. Ich kann mich erinnern an die ersten Nachrichten, die ich als kleiner Stöpke gesehen habe. Das war die legendäre, die gibt's glaube ich heute noch. Fand es faszinierend, irgendwann mal genauso schnell zu lesen, diese Texte, wie der Onkel, der das da vorgelesen hat, von den eingeblendeten Artikeln.
2: Wie heißt denn der Prominente, der heute Geburtstag feiert? Wenn ihr ihn erkannt habt, 07221 2011, 07221 2011.

0: Evanescence, bring me to life. Hier ist die Popnacht um 0.30 Uhr.
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6: Heute verläuft der Tag in der Südosthälfte des Landes freundlich mit Sonnenschein und lockeren Wolken. Sonst werden die Wolken von Nordwesten dichter und bringen gebietsweise Regen. Die Temperaturen steigen auf 21 bis 30 Grad. Morgen Richtung Südwesten oft sonnig, sonst Sonne und Wolken oft trocken. Im Norden und Nordosten sowie an den Alpen einzelne Schauer.
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7: Vorsicht bitte auf der A17 Dresden Richtung Prag. Zwischen Pirna und Baretal liegen Gegenstände. Die A2 Richtung Berlin ist zwischen Irxleben und Kreuz Magdeburg wegen Hitzeschäden gesperrt. Im weiteren Verlauf der A2 bleibt der Abschnitt Thesen und Ziesar weiterhin gesperrt. Und auch die A14 Richtung Schwerin bleibt zwischen Kreuz Magdeburg und Dahlen-Warsleben ebenfalls wegen Reparaturarbeiten gesperrt. Die A38 Göttingen Richtung Halle ist zwischen Querfurt und Schafstedt wegen Bergungsarbeiten bis 7 Uhr gesperrt. Die A71 Richtung Schweinfurt ist zwischen Suhl-Zellamelis und dem Dreieck Suhl wegen Wartungsarbeiten im Tunnel Bergbock bis ca. 6 Uhr gesperrt. Die A71 Richtung Sangerhausen ist zwischen Suhl-Zellamelis und Oberhof wegen Wartungsarbeiten im Tunnel Hochwald bis ca. 6 Uhr gesperrt. Kreis Meißen. Die Straße zwischen Ebersbach und Bärwalde ist nach einem Unfall in beiden Richtungen gesperrt.
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0: Und die am meisten unterschätzte Höchsttemperatur heute in Deutschland in Grävenwiesbach in Hessen bekommen wir 29 Grad. Hier ist die Popnacht. Ich bin Ben Sträubel.

0: trällert sie noch ein bisschen Adele. When we were young.
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0: Wer hat heute Geburtstag und steckt in einem Zombie-Kostüm? Da ist er, unser Zombie. Wer ist das? René aus Weil am Rhein, guten Morgen.
2: Ja, schönen guten Morgen, Ben, grüß dich. Das war der Jens Riefer, der Tagesschau-Sprecher.
3: Die ersten Nachrichten, die ich als kleiner Steppke gesehen habe, das war die legendäre, die gibt's glaube ich heute noch. Ich fand das faszinierend.
0: So ist es. Happy Birthday, Jens Riefer, der heute Geburtstag feiert und du bekommst das erste Kopfnacht-Package. Du bist mal rangefahren mit einem LKW und machst dir es gemütlich mit du hast geschrieben mit einem Bad.
2: Ja, ich werde jetzt ein schönes. Bitte? So habe ich mir Eiswürfel.
0: Die Verbindung
2: gekauft.
0: Ist weggebrochen. Erzähl nochmal, was.
2: Ach so. Ja. Also ich habe mir Eiswürfel auf der Raststätte gekauft und tu gleich mein Planschbecken aufpusten. Mhm. Wasser rein, Eiswürfel und dann kann ich schön bei den Temperaturen relaxen.
0: Ah, okay. Setzt du dich dann da rein oder nur einzelne Körperteile, die du da benässt?
2: Ich werd mir auch reinsetzen, weil ich habe ja Handtuch, alles ist kein Problem. Mhm. Die Unterhose, die trocknet sowieso wieder bei den Temperaturen. Also das passt, dann kriege ich locker hin.
0: Und wenn du dann zu deiner Spedition kommst und da sind immer so Wasserflecken auf dem Sitz, was sagen die dann dazu? Das sind doch bestimmt Ledersitze.
2: Nein, ich habe keine Ledersitze, das sind Stoffsitze, aber... Mhm. Da kann man ja auch ein Handtuch drüber tun und dann passt das. So. Ja, genau.
0: Weil es sieht ja schon komisch aus. Wenn da so Flecken dann da sind, dann denk mal. Und fährst du dann auch dann nackt davor, weil du ja dann vielleicht aus diesem Pool rauskommst? Und ziehst dich schon wieder an, ne?
2: Ja. Also ich zieh mich schon an. Wie gesagt, ich habe ja auch ein Handtuch dabei. Also abtrocknen, alles ist gar kein Thema.
0: Hast du schon
2: ohne frische Hose passt
0: auch. Hast du schon einen Kollegen mit reingebeten, der vielleicht auch dann da gestoppt hat an der Stelle, wo du warst und der dich beobachtete? Und dann... Da kommt
2: Das
0: geht zu weit.
2: Da bin ich eigensinnig. Da möchte ich nicht teilen. Das ist egoistisch.
0: Also, dann würde ich mal sagen, am Tag der UFOs, am Welttag der UFOs passt das ganz gut, wenn man dich dann in dieser Untertasse da sieht. Da ist einer gelandet vom Planeten Ork. Ne?
2: Ja, genau.
0: Hast recht. Wünsche ich dir viel Spaß in deinem Planschbecken.

Jason Derulo, hier ist die Popnacht. Und Belgien, Senegal, wer kommt weiter von diesen beiden Mannschaften? Das wird auch gerade im Elfmeterschießen entschieden. Und das werden wir euch dann gleich erzählen können. Aber erstmal Joris und Sommerregen in der Popnacht.

Kate Bush und Running Up That Hill. Ja, Belgien, Senegal. Ich dachte, das geht doch auf jeden Fall ins Elfmeterschießen. Nachspielzeit, die Verlängerung, wollte ich sagen, die ist ja nun auch schon lange rum gewesen. Nachspielzeit der Verlängerung, die ist ziemlich lang gewesen. Und dann haben die doch tatsächlich noch ein Tor geschossen. Die Belgier, also Belgien ist weiter. Belgien steht im Achtelfinale. Die Tränen kullern über die Wangen der Senegalesen. Und ja, Glückwunsch auf jeden Fall.

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1: Um 1 Uhr mit Christine Beit. Bis 2050 soll in Deutschland ein Atommüllendlager gefunden werden. Das hat Bundesumweltminister Schneider bei einem Besuch des Zwischenlagers in Lubmin in Mecklenburg-Vorpommern gesagt. Das angepeilte Ziel wäre mehr als 20 Jahre früher als bisher angedacht. Aus Lubmin berichtet Maximilian Ulrich.
2: Einen entsprechenden Gesetzesentwurf hat Bundesumweltminister Carsten Schneider dem Kanzleramt zur Prüfung übergeben. Schneider will die Suche beschleunigen, indem auf Erkundungsbergwerke verzichtet wird. Stattdessen sollen Probebohrungen im Erdreich ähnliche Ergebnisse liefern. Gesucht wird der bestmögliche Standort, um Atommüll unterirdisch für mindestens 1 Million Jahre zu lagern. Bis dahin wird Atommüll oberirdisch zwischengelagert. Das kostet allein im Zwischenlager Lubmin jährlich 260 Millionen Euro Steuergeld und stellt ein Sicherheitsrisiko dar, weil Zwischenlager auch potenzielle Angriffsziele sind.
1: Union und SPD haben sich bei ihren Beratungen im Koalitionsausschuss auf Reformen geeinigt. Nach ARD-Informationen im Bereich Wachstum und Beschäftigung sowie bei der Einkommenssteuer. Am Vormittag sollen Details bekannt gegeben werden. In Venezuela hat nach den schweren Erdbeben eine 7-tägige Staatstrauer begonnen. Diese hat Übergangspräsidentin Rodriguez angeordnet. Bei den beiden Beben am Mittwoch vor einer Woche sind nach jüngsten Behördenangaben mindestens 2.295 Menschen ums Leben gekommen und mehr als 11.000 verletzt worden. Tausende hätten ihre Wohnungen verloren. Zwei Extremkletterer sind unerlaubt auf das Empire State Building in New York geklettert, und zwar bis zur Antennenspitze in mehr als 440 Metern Höhe. Oben angekommen entfalteten sie ein riesiges schwarzes Banner, darauf ein Zitat vom verstorbenen US-Musiker Jimi Hendrix über die Liebe. Aus New York, Giselle Uka.
3: Bei der riskanten Kletteraktion sollen sich die beiden Extremsportler außerdem verlobt haben. Der Instagram-Account des weiblichen Kletterprofis zeigt, wie ihr Partner ihr in schwindelerregender Höhe auf einem Knie einen Ring überreicht. Für die New Yorker Behörden war der Stunt kein Kavaliersdelikt und auch nicht genehmigt. Beide Personen wurden beim Runterklettern noch auf dem Empire State Building festgenommen.
1: Bei der Fußball-WM in Nordamerika hat Belgien das Achtelfinale erreicht. Gegen Senegal stand es nach Verlängerung 3:2. Zuvor hatte bereits England gegen die Demokratische Republik Kongo gewonnen mit 2:1. Das Wetter für Deutschland. In der Nacht

0: Locker bewölkt, gegen Morgen im Nordwesten dichte Wolken, die Tiefstwerte 15 bis 9 Grad. Tagsüber im Nordwesten und Norden wechselnd bis stark bewölkt, gebietsweise schauerartiger Regen, gegen Abend auch in der Mitte Deutschlands, im Süden freundlich und trocken. Und die Zeit, es ist 1.03 Uhr.
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2: Die A2 Richtung Berlin ist zwischen Irxleben und Kreuz Magdeburg wegen Hitzeschäden gesperrt. Im weiteren Verlauf der A2 bleibt der Abschnitt Thesen und Ziesar weiterhin gesperrt. Und auch die A14 Richtung Schwerin bleibt zwischen Kreuz Magdeburg und Dahlen-Warsleben ebenfalls wegen Reparaturarbeiten gesperrt. Die A38 Göttingen Richtung Halle ist zwischen Querfurt und Schafstedt wegen Bergungsarbeiten bis 7 Uhr gesperrt. Die A71 Richtung Schweinfurt ist zwischen Suhl-Zellermelis und dem Dreieck Suhl wegen Wartungsarbeiten im Tunnel Bergbock bis ca. 6 Uhr gesperrt. Die A71 Richtung Sangerhausen ist zwischen Suhl-Zellermelis und Oberhof wegen Wartungsarbeiten im Tunnel Hochwald bis ca. 6 Uhr gesperrt.
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3: Mit Ben Streubel. Mögt ihr laute Hits? Vielleicht habt ihr einen Lieblingshit, den ihr noch ein bisschen lauter hören möchtet. So laut, wie ihr ihn noch nie gehört habt, weil es vielleicht auch verboten ist zu Hause oder weil es das System nicht hergibt. Aber bei uns machen wir das einfach mal, bis die Kontrollbehörde kommt und den Hahn abdreht. Welchen Song würdet ihr denn gerne lauter hören? 5,7932% biete ich an. 07221 2011, bin gespannt auf eure Ideen. Vielleicht braucht ihr auch einen Entfuster oder ihr benötigt einen Kühlhit. Ja, 07221 2011.
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0: Limp Bizkit Behind Blue Eyes. Das war ja schon fast romantisch gegenüber dem, was jetzt kommt.
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0: Oh, die Vorschläge aus Hamburg und Schleswig-Holstein. Kuddel aus Hamburg, guten Morgen.
2: Ja, Husum, ja. Nicht Hamburg, Husum.
0: Ach, Husum, ja, wollte ich auch sagen. Der Michael kommt aus Hamburg. So ist es, ne? Michael, bist auch noch am Leben, ne?
3: Na klar,
0: guten Morgen. Da bin ich beruhigt. So, der Kuddel fährt von Husum aus in die Welt. Wo bist du unterwegs hin heute mit deinem LKW?
2: Im Moment auf der A1 Richtung Rhein, also Bremen, Osnabrück und dann Rheine.
0: Ja, Rheine, ist auch gut. Und
2: Hamburg bin ich gerade vorbeigefahren, deswegen.
0: Na, siehst du, hast du mal kurz rübergewunken zu Michael, der ist aber auch unterwegs und auch ganz woanders. Und wenn du so unterwegs bist in deinem LKW, wärst du lieber auf deinem Motorrad, weil du so ein Fan bist? Musst aber lange überlegen jetzt.
2: Ja,
0: dann nehmen wir dir das Motorrad ab. Wenn du so lange überlegen musst, dann hast du doch keinen
2: Gottes
0: Spaß.
2: Willen nicht.
0: Also ich bitte dich.
2: Habe ich das eine 40-jährige Beziehung zu dem Motorrad. Ja. Nee, schon. Also in der Freizeit.
0: Deswegen überlegt man ja manchmal auch so lange. Ja. So, du hast dir ausgesucht von Neil Young, Rocking in the Free World.

0: eine Coverversion davon, aber das Original ist es halt eben doch, ne?
1: Ja.
0: Das ist Vorschlag Nummer 1. Michael aus Hamburg, der ist ein Camper. Du hast einen Dauerstellplatz. Wo denn?
1: Ja, genau. Am Reihersee zwischen Lauenburg und Lüneburg, kann man sagen.
0: Da steht dann ein Wohnwagen, vermute ich mal. Ne?
1: Mit, genau. Mit fester Wohnwagen mit festem Vorzelt. Ja. Der wird auch nicht abgebaut.
0: Wie oft gehst du da hin?
1: Auch schon so jede Woche, wenn es geht.
0: Ja?
1: Am Wochenende, ja.
0: Cool. Doch. Alleine?
1: Naja, ich habe eine Frau, ein paar Kinder. Ja, die ja. kommen dann öfter mal mit.
0: Und manchmal denken sie sich auch, ist gut, dass der weg ist und gerade auf seinem Stellplatz. Ne?
1: Ja, manchmal denke ich auch gut, dass sie nicht mitkommt.
0: So, du hast ja ausgesucht von den Guano Apes. Lords of the Born.
1: Genau.
0: Oh ja, auch laut. Da bin ich mal gespannt, wie das ausgeht hier. Ne?
1: Ja.
0: Ihr auch.
1: Definitiv, ja.
0: Kuddel ist kurz davor, umzuschwenken. So, also ihr entscheidet in Deutschland jetzt, welchen Song soll man lauter spielen. Entweder Lord of the Boards von Guano Apes oder vielleicht auch Rock Me in the Free World von Neil Young. 07221 2011, Rock Me in the Free World oder Lords of the Boards 07221 2011. Euch danke für die Vorschläge und eine gute Fahrt und Nacht.
1: Danke.
0: Tschüss.

0: Styles und American Girls. Hier ist die Popnacht.
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0: Mit den Vorschlägen heute aus Schleswig, Holstein und Hamburg. Michael aus Hamburg war für die Guano Apes, Lords of the Boards und Rock Me in the Rockin' in the Free World von Neil Young. Das hätte gerne Kuddel aus Husum gehört. So steht es 50-50. Rocking in the Free World oder Guano Apes, Lord of the Boards. Was soll es sein? Wir brauchen das Zünglein an der Waage unter 07221-2011. So, wer ist hier dran? Hallo, hier ist die Popnacht.
2: Hallo, guten Morgen, Ben.
0: Guten Morgen.
2: Hier ist Silke.
0: Hallo Silke, woher kommst du?
2: Aus Leipzig.
0: Ja, dann bist du jetzt diejenige, die das entscheidet. Ich mache mal den Trommelwirbel hier. Und, welchen Song von den beiden?
2: Ja, ich hätte gerne Neil Young.
0: Rockin' in the Free World.

Das ist was ganz Kultisches gewesen und lautes hier in der Popnacht um 1.24 Uhr. Eine Gefahrenstelle von der A8 Saarlouis Richtung Luxemburg zwischen Dillingen-Mitte und Rehlingen. Da ist ein Unfall passiert. Die Unfallstelle ist noch nicht gesichert. Ihr fahrt vorsichtig. Hier ist die Popnacht am Donnerstag. Hey,

Dann bleiben wir mal ordentlich laut hier in der Popnacht und schieben den Flügel wieder raus. Ah, das sind die Toten Hosen. Der neue der Toten Hosen. Nur nach vorn. Was anderes bleibt uns auch gar nicht mehr übrig. Wir

0: die Toten Hosen, nur nach vorne der neue Hit. Hier ist die Popnacht, 1.31 Uhr.
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2: Heute verläuft der Tag in der Südosthälfte des Landes bis gegen Abend freundlich mit Sonnenschein und lockeren Wolken. Sonst werden die Wolken von Nordwesten dichter und bringen gebietsweise Regen. Die Temperaturen steigen auf 21 bis 30 Grad. Morgen Richtung Südwesten oft sonnig, sonst Sonne und Wolken, oft trocken. Im Norden und Nordosten sowie an den Alpen einzelne Schauer.
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3: Die A2 Richtung Berlin ist zwischen Irxleben und Kreuz Magdeburg wegen Hitzeschäden gesperrt. Im weiteren Verlauf der A2 bleibt der Abschnitt Thesen und Zieser weiterhin gesperrt. Und auch die A14 Richtung Schwerin bleibt zwischen Kreuz Magdeburg und Dahlen-Warsleben ebenfalls wegen Reparaturarbeiten gesperrt. Die A38 Göttingen Richtung Halle ist zwischen Querfurt und Schafstedt wegen Bergungsarbeiten bis 7 Uhr gesperrt. Die A71 Richtung Schweinfurt ist zwischen Suhl-Zellamelis und dem Dreieck Suhl wegen Wartungsarbeiten im Tunnel Bergbock bis ca. 6 Uhr gesperrt. Die A71 Richtung Sangerhausen ist zwischen Suhl-Zellamelis und Oberhof wegen Wartungsarbeiten im Tunnel Hochwald bis ca. 6 Uhr gesperrt.
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0: Und die am meisten unterschätzte Höchsttemperatur raten in Sachsen, da werden es heute 25 Grad. Hier ist die Popnacht. Ich bin Ben Streudel.

Mr. Know-It-All, Kelly Clarkson, die traut sich auch immer ordentlich Luft zu holen. In den Pausen ihres Gesangs macht sie mal eine Hydration Break. Wenn man ihr zuhört, man fiebert immer mit, kommt der nächste Ton noch an. Okay, ja, dann wird es gleich lustig werden, weil ich vermute mal um 1.39 Uhr, ihr hattet noch nichts zu lachen und ich habe mich doch bemüht. Aber das ist eben nicht genug. Dafür braucht man Profis, damit es wirklich lustig wird. Und die nennen sich dann Comedians. Lisa Catena ist eine Comedian aus der Schweiz. Und die erklärt uns gleich mal so ein bisschen, wie schwierig das ist als Schweizerin, sich mit Fremdsprachen zu beschäftigen und sich in Fremdsprachen zu äußern. Vor allen Dingen, wenn man nicht verstanden wird, dann mit dem Akzent. Das hören wir gleich, diese Comedy nach Martin Garrix und Ed Sheeran in der Popnacht.

0: Dream Pete und Martin Garrix mit Ed Sheeran. Es ist 1.43 Uhr. Aufpassen bitte auf der A7 Füssenreuth Richtung Ulm. Da steht ein defektes Fahrzeug auf der Fahrbahn zwischen Dreieck Allgäu und Rastplatz Vorwald Ost. Ja, wie ist das, wenn man dialektal aufgewachsen ist? Man denkt, man spricht Hochdeutsch, kommt aber aus der Schweiz. Lisa Katina.
1: Deutsch ist brutal schwierig. Für mich als Schweizerin ist Hochdeutsch eine schwierige Fremdsprache. Ich fühle mich da immer ein bisschen ungelenk, Sie hören es ja. Und also nur noch schlimmer ist Englisch. Haben Sie diese Studie gelesen? Wir Schweizer sind im europäischen Vergleich punkto Englischkenntnissen ja nur auf Platz 19. Hinter Polen, Rumänien und Portugal. Aber die Portugiesen, die sind brutal sprachbegabt. Kennen Sie den Fußballer Ronaldo? Ja, ja, der soll ja nach 6 Jahren Manchester United in einer Bar zur Kellnerin gesagt haben, me, you, fuck, fuck. Ja, lachen Sie jetzt nicht, der sagte das absolut akzentfrei. Dabei sind doch wir Schweizer weltweit für unsere Mehrsprachigkeit bekannt. Wir haben ja 4 Landessprachen und 95% aller Schweizer können sich in einer anderen Landessprache nicht mal bis zum Bahnhof durchfragen. Ja, Sie fragen sich jetzt sicher, wie könnt ihr so friedlich zusammenleben, wenn ihr euch überhaupt nicht versteht? Eben, und darum...

Every time I look around, ich lass mal den Flügel wieder reinschieben, weil es muss auch mal der romantische Part hier abgedeckt werden in dieser Show. Für unsere großen Herzen, Sienna Spyro, Die on this Hill in der Popnacht. Ja.

0: Dion Dissil, Sienna Spyro, hier in der Popnachter. Ich denke mal, die Tränchen über unseren Verlust bei der Weltmeisterschaft 26 in den USA, die sind inzwischen getrocknet, oder? Hat da noch irgendjemand schwere psychische Probleme davon? Ich denke mal nicht mehr. Man sucht sich eine neue Mannschaft und unsere Spieler und Funktionäre sind ja auch schon wieder zurückgereist und angekommen in deutsche Lande. Aber was ist eigentlich mit dem Gepäck? Das DFB-Team, das hat ja noch das gesamte Gepäck im WM-Quartier in Winston-Salem und das ist ein logistischer Großumzug. Da geht es um 12 Tonnen Gepäck. Das hatte die Delegation dabei. Das muss natürlich wieder alles zurück nach Frankfurt und das klingt nach einem großen Umzugswagen. ARD-Reporter Thomas Kunze, der war schon beim Hinflug mit dabei, hat das Ganze auch mitgemacht mit diesem Gepäck, war im gleichen Flieger wie die Mannschaft. Wie können wir uns das denn vorstellen?
1: Da lief das Gepäckband anderthalb Stunden nonstop. Taschen, Stollenschuhe, Socken, Taktiktafeln, Taperollen, anderes medizinisches Material, die Physiomatten, dazu noch die kulinarische Ausstattung vom Teamkoch Anton Schmaus bis hin zu Kaffeemaschinen. Also alles, was die insgesamt 60-köpfige Delegation brauchte, muss jetzt wieder heim. Auch der Schuhofen und natürlich auch die berühmte elektronische Freistoßmauer. Also das ist dann ja mindestens mal Sperrgepäck, sogar eher was für den Container. Naja, und jetzt sind da aktuell noch viele Mitarbeiter beschäftigt, all das in Transporter zu verpacken und am Flughafen wird es dann professionell verladen und am Freitag geht dann ein Großteil über den Atlantik nach Hause. Die Spieler, die kriegen davon natürlich längst gar nichts mehr mit. Die kümmern sich aktuell maximal ums private Urlaubsgepäck.
0: Da kommt dann alles ins Museum, ins Fußballmuseum, vielleicht nach Dortmund. Ne? Ein Schuhofen von der WM 26. Wer möchte das haben? Also ich weiß nicht, gebrauchen kann es eigentlich jeder Haushalt, oder? Schuhofen, du da hinten? Na logisch. Also, lustige Sache mit den 12 Tonnen Gepäck. Wahrscheinlich holt niemand mehr was ab, wenn das Zeug über die Bänder rollt. Und dann dreht sich das mal so 4 Jahre im Kreis. In wenigen Minuten, in 6 Minuten, gibt es auch noch ein Fußballspiel. Da stehen sich nämlich im 16. Finale die USA und Bosnien-Herzegowina gegenüber. Da erfahrt ihr natürlich auch, wie es ausgeht hier bei uns.

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1: Um 2 Uhr mit Christine Beith. Der deutsch-französische Rüstungskonzern KNDS verschiebt seinen Börsengang auf frühestens September. Damit verschiebt sich auch die geplante Beteiligung des Bundes an dem Panzerbauer. Heike Lüttich berichtet.
2: Rüstungsaktien verlieren gerade an Wert. Die Financial Times hatte am Dienstag berichtet, wichtige Investoren sähen den Marktwert von KNDS aktuell nur noch bei rund 12 statt 15 Milliarden Euro. Deshalb verzichtet KNDS darauf, die Aktien noch vor der Sommerpause an die Börse zu bringen. Beim Börsengang möchte Deutschland direkt von den deutschen Privateigentümern 40% der Anteile übernehmen. Das Bundeswirtschaftsministerium teilte am Abend mit, man halte an diesen Plänen trotz der Verschiebung fest.
1: Union und SPD haben sich bei ihren Beratungen im Koalitionsausschuss auf Reformen geeinigt. Nach ARD-Informationen im Bereich Wachstum und Beschäftigung sowie bei der Einkommenssteuer. Details sollen am Vormittag bekannt gegeben werden. Umweltminister Schneider will, dass Deutschland bis 2050 ein Atommüllendlager findet, mehr als 20 Jahre früher als bisher gedacht. Schneider sagte bei einem Besuch des Zwischenlagers in Lubmin in Mecklenburg-Vorpommern, er habe dem Kanzleramt einen entsprechenden Gesetzentwurf zur Prüfung übergeben. Demnach soll auf Erkundungsbergwerke verzichtet werden, stattdessen soll das Gestein mithilfe von Probebohrungen von der Oberfläche aus untersucht werden. Nach dem frühen WM-Aus der deutschen Fußballer berichtet das DFB-Team von vielen Hasskommentaren im Netz. Der Kritik an den Leistungen stelle man sich, sie seien berechtigt, hieß es. Hass gehöre aber nicht dazu und auch Rassismus und andere Diskriminierungen akzeptiere man nicht. Fußball stehe für Gemeinschaft und Zusammenhalt, nicht für Spaltung, so der DFB. Die belgische Fußballnationalmannschaft steht bei der WM in Nordamerika im Achtelfinale. Das Team gewann 3:2 gegen Senegal. Martina Knief berichtet.
3: Diarra und Saar brachten die Senegalesen mit 2:0 in Führung. Erst in den letzten 5 Minuten der regulären Spielzeit trafen Lukaku und Tielemans noch zum Ausgleich für Belgien in einer Partie, die über weite Strecken von den Senegalesen bestimmt wurde. In der Nachspielzeit der Verlängerung gab es nach langem VAR-Studium einen Foul-Elfmeter für Belgien. Tielemans verwandelte den zum 3:2-Erfolg sicher.
1: Zuvor hatte England gegen die Demokratische Republik Kongo gewonnen mit 2:1. Das Wetter für Deutschland. In der Nacht locker bewölkt, gegen Morgen im Nordwesten dichte Wolken. Die Tiefstwerte 15 bis 9 Grad. Tagsüber im Nordwesten und Norden wechselnd bis stark bewölkt, gebietsweise schauerartiger Regen, gegen Abend auch in der Mitte Deutschlands. Im Süden freundlich und trocken, dazu Temperaturen von maximal 19 bis 30 Grad. Die Zeit, es ist 2:03 Uhr.
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4: Die A2 Richtung Berlin ist zwischen Irxleben und Kreuz Magdeburg wegen Hitzeschäden gesperrt. Im weiteren Verlauf der A2 bleibt der Abschnitt Thesen und